0: Zustände. Nun zeigt eine Bilanz des EU-Klimawandeldienstes, Europas Flüsse verzeichneten im Sommer die niedrigsten mittleren Abflussmengen seit mehr als 30 Jahren.
1: Im Juli und August führten große Flüsse wie Rhein und Donau so wenig Wasser wie selten zuvor. Das erschwerte den Gütertransport und belastete die Wasser- und Energieversorgung. In Westeuropa lag die Durchschnittstemperatur bei 21,7 Grad, 2,5 Grad über dem langjährigen Mittel. Die Trockenheit begünstigte auch Waldbrände. In der EU brannte im Sommer fast doppelt so viel Fläche wie im langjährigen Schnitt. Ursula Winkler, Nachrichtenredaktion.
0: Der Co-Pilot, der den Piloten des Fly-Dubai-Flugs nach Tel Aviv verletzt haben soll, ist laut US-Medien wegen Sicherheitsbedenken aus seinem früheren Job bei Oman Air entlassen worden. Das berichtet ABC News unter Berufung auf hochrangige Geheimdienst- und Strafverfolgungsbeamte. Der Mann sei als Sicherheitsrisiko eingestuft worden, weil bei ihm damals extremistisches Material festgestellt worden sei. Der Co-Pilot soll versucht haben, eine Fly-Dubai-Maschine mit vielen Israelis an Bord zum Absturz zu bringen.
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3: Nach einer ruhigen Nacht sieht das Wochenende recht mild und freundlich aus. Der Samstag bringt viele Wolken mit sich. Ab und zu kann es ein paar sonnige Momente geben, aber überwiegend bleibt es doch bedeckt. Dazu aber wenig Wind und milde Temperaturen von bis zu 21 Grad. Der Sonntag, der sieht dann ähnlich aus. Da bekommen Sie aber wieder ein bisschen mehr Sonne. Insgesamt erwartet Sie ein schöner Herbsttag mit einer Mischung aus Sonne und Wolken bei Temperaturen zwischen 9 Grad in der Nacht und höchstens 19 Grad am Tag. Es bleibt das gesamte Wochenende über trocken.
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1: Die Schlagzeilen aus der Region mit Kerstin Wilke. Zum Tag der Deutschen Einheit am 3. Oktober gibt es wieder ein festliches Konzert im Hamelner Münster St. Bonifatius. Die Veranstaltung steht unter der Schirmherrschaft von Hamels Oberbürgermeister Claudio Griese und Superintendent Dr. Stefan Fasel. Zu hören sind Werke von Johann Sebastian Bach, George Gershwin, Robert Schubert und weiteren Komponisten. Beginn ist um 17 Uhr, der Eintritt ist frei. Die Stadt Bad Pyrmont weist auf die Pflicht zur Straßen- und Gehwegreinigung im Herbst hin. Laub- und Fallobst auf öffentlichen Straßen und Gehwegen können Verkehrsteilnehmer gefährden. Die Stadt Bad Pyrmont bittet daher alle Eigentümer eindringlich, ihrer Reinigungspflicht für die an ihre Grundstücke grenzenden Gehwege und Gossen nachzukommen. In Hameln werden an diesem Wochenende die deutschen Meisterschaften im Stepptanz ausgetragen. 315 Teilnehmerinnen und Teilnehmer aller Altersgruppen aus ganz Deutschland kämpfen in verschiedenen Kategorien um die begehrten Titel sowie Qualifikationen zu internationalen Meisterschaften. Die Veranstaltung in der Rattenfängerhalle beginnt Samstag ab 10 Uhr. Soweit die Schlagzeilen aus der Region und jetzt weiter mit den Weltnachrichten.
2: Ich bin Uli Reitinger. Vor der Feier zum Tag der Deutschen Einheit haben sich in der Bremer Innenstadt zwischen 700 und 1000 Menschen zu einer Antifa-Demonstration versammelt. Dabei blieb zunächst alles weitgehend friedlich. Später aber eskalierte die Lage am Sielwall. Polizisten wurden mit Steinen und anderen Gegenständen beworfen. Mehrere Linksaktivisten wurden festgenommen. Ob es auch Verletzte gab, ist unklar. Bremen veranstaltet in diesem Jahr den zentralen Festakt zum Tag der Deutschen Einheit. Die G7, Deutschland, Frankreich, Großbritannien, Italien, die USA, Kanada und Japan unternehmen einen seltenen Schritt, den sie nur in Krisenzeiten gehen. Die Länder dringen darauf, 100 Millionen Barrel Öl aus der weltweiten Notreserve freizugeben. Sie wollen damit die Preise an den Tankstellen stabilisieren. In Deutschland gibt es zusätzlich einen Tankrabatt, der aber nicht ganz so funktioniert, wie erhofft.
3: Immerhin, es tut sich etwas, trösten sich viele Autofahrer. Kaum jemand hat damit gerechnet, dass der Spritpreis dauerhaft unter 2 Euro fällt. Wie gestern für kurze Zeit. Doch dann um 12 Uhr knallten die Preise wieder rauf. Theoretisch könnte der umstrittene Tankrabatt die Preise um rund 17 Cent pro Liter drücken. Aber die Mineralölkonzerne geben die Entlastung eben nicht 1:1 weiter. Claudia Wächter, Nachrichtenredaktion.
2: Nach der beinahe Katastrophe in einer Fly-Dubai-Maschine von Dubai nach Tel Aviv hat sich jetzt der verletzte Pilot geäußert. In einem Videotelefonat mit dem indischen Premierminister Modi schildert der indische Pilot, was an Bord passiert ist.
4: Der Pilot erzählt, er habe bereits am Boden gelegen, schwer durch Messerstiche des Co-Piloten verletzt. Ihm sei aber klar gewesen, dass das Flugzeug im Begriff war abzustürzen. Deshalb habe er sich trotz seiner Wunden und weiterer Attacken aufgerichtet und die Cockpit-Tür geöffnet. Passagiere kamen herein, überwältigten den Co-Piloten. Eine zufällig anwesende Ersatzcrew landete das Flugzeug schließlich sicher. Israel spricht von einem versuchten islamistischen Anschlag. Ronny Thorau, Nachrichtenredaktion.
2: Ein Herbststurm und starke Regenfälle halten Kreta und zahlreiche andere griechische Inseln in Atem. Auf Rhodos wurde eine 58-jährige deutsche Touristin von einem Blitz getroffen und getötet. Auf Kreta wurde ein Hirte von den Wassermassen erfasst und ertrank. Nach Angaben des griechischen Wetterdienstes soll die Unwetterlage mit heftigem Regen und Gewittern bis Sonntag anhalten.
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5: Nach einer ruhigen Nacht sieht das Wochenende recht mild und freundlich aus. Der Samstag bringt viele Wolken mit sich. Ab und zu kann es ein paar sonnige Momente geben, aber überwiegend bleibt es doch bedeckt. Dazu aber wenig Wind und milde Temperaturen von bis zu 21 Grad. Der Sonntag, der sieht dann ähnlich aus. Da bekommen Sie aber wieder ein bisschen mehr Sonne. Insgesamt erwartet Sie ein schöner Herbsttag mit einer Mischung aus Sonne und Wolken bei Temperaturen zwischen 9 Grad in der Nacht und höchstens 19 Grad am Tag. Es bleibt das gesamte Wochenende übertrocken.
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1: Die Schlagzeilen aus der Region mit Kerstin Wilke. Zum Tag der Deutschen Einheit am 3. Oktober gibt es wieder ein festliches Konzert im Hamelner Münster St. Bonifatius. Die Veranstaltung steht unter der Schirmherrschaft von Hamels Oberbürgermeister Claudio Griese und Superintendent Dr. Stefan Fasel. Zu hören sind Werke von Johann Sebastian Bach, George Gershwin, Robert Schubert und weiteren Komponisten. Beginn ist um 17 Uhr, der Eintritt ist frei. Die Stadt Bad Pyrmont weist auf die Pflicht zur Straßen- und Gehwegreinigung im Herbst hin. Laub- und Fallobst auf öffentlichen Straßen und Gehwegen können Verkehrsteilnehmer gefährden. Die Stadt Bad Pyrmont bittet daher alle Eigentümer eindringlich, ihrer Reinigungspflicht für die an ihre Grundstücke grenzenden Gehwege und Gossen nachzukommen. In Hameln werden an diesem Wochenende die deutschen Meisterschaften im Stepptanz ausgetragen. 315 Teilnehmerinnen und Teilnehmer aller Altersgruppen aus ganz Deutschland kämpfen in verschiedenen Kategorien um die begehrten Titel sowie Qualifikationen zu internationalen Meisterschaften. Die Veranstaltung in der Rattenfängerhalle beginnt Samstag ab 10 Uhr. Soweit die Schlagzeilen aus der Region und jetzt weiter mit den Weltnachrichten.
2: Ich bin Uli Reitinger. Die politische Spitze Deutschlands wird heute zum Tag der Deutschen Einheit in Bremen erwartet. Zum zentralen Fest haben sich unter anderem Bundespräsident Steinmeier, der auch die Festrede hält, Bundestagspräsidentin Klöckner und Bundeskanzler Merz angekündigt. Nach einem ökumenischen Gottesdienst im Dom versammeln sich die geladenen Gäste aus Politik, Wirtschaft, Kirchen, Kultur und Zivilgesellschaft im Konzerthaus Die Glocke zum offiziellen Festakt. Schauspielerin Katja Riemann moderiert. Auch im September hatte fast jeder zweite Fernzug der Deutschen Bahn Verspätung. Die Pünktlichkeitsquote lag im Fernverkehr im vergangenen Monat bei nur 52,4%. Das war der zweitschlechteste Monatswert im laufenden Jahr.
3: Vor allem der schlechte Zustand vieler Strecken bremst die Bahn weiter aus. Zwischen Berlin und Wolfsburg etwa mussten die ICEs deshalb oft langsamer fahren. Der Abschnitt ist Teil der Strecke Hannover-Berlin, der jetzt gesperrt ist und bis Dezember 2027 saniert werden soll. Bahnchefin Palla hatte für dieses Jahr ein Pünktlichkeitsziel von mindestens 60% im Fernverkehr ausgegeben. Schon jetzt scheint aber klar, dass daraus wohl nichts wird. Thomas Brock, Nachrichtenredaktion.
2: Die Freigabe von Ölvorräten durch die G7-Staaten stellt kein Risiko für die Energieversorgung dar, das sagt Wirtschaftsministerin Reiche. Über 4 Monate werden 100 Millionen Barrel Öl und Diesel mobilisiert. Dabei bleibe jederzeit ausreichend Reserve zur Sicherung der Versorgung im System, sagte Reiche. Die G7-Staaten hatten sich auf den Schritt verständigt. Die griechischen Inseln werden im Moment von einem starken Unwetter getroffen. Auf Rhodos wurde eine 58-jährige deutsche Touristin von einem Blitz getroffen und getötet. Auf Kreta wurde ein Hirte von den Wassermassen erfasst und ertrank.
4: Das Unwetter hat vielen Touristen auf Kreta den Urlaub vermiest. An der Küste wurden Autos ins Meer gespült, Brücken und Straßen zerstört. In der Ägäis werden Windböen von bis zu 100 Kilometern pro Stunde gemessen. Erst am Montag wird wieder sommerliches Wetter erwartet, sagen Meteorologen. Aus Athen, Takis Tsafos.
2: Auch der Fährverkehr ist wegen starker Winde beeinträchtigt. Die meisten Fähren blieben und bleiben wohl auch erstmal in den Häfen.
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5: Nach einer ruhigen Nacht sieht das Wochenende recht mild und freundlich aus. Der Samstag bringt viele Wolken mit sich. Ab und zu kann es ein paar sonnige Momente geben, aber überwiegend bleibt es doch bedeckt. Dazu aber wenig Wind und milde Temperaturen von bis zu 21 Grad. Der Sonntag, der sieht dann ähnlich aus. Da bekommen Sie aber wieder ein bisschen mehr Sonne. Insgesamt erwartet Sie ein schöner Herbsttag mit einer Mischung aus Sonne und Wolken bei Temperaturen zwischen 9 Grad in der Nacht und höchstens 19 Grad am Tag. Es bleibt das gesamte Wochenende über trocken.
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1: Die Schlagzeilen aus der Region mit Kerstin Wilke. Zum Tag der Deutschen Einheit am 3. Oktober gibt es wieder ein festliches Konzert im Hamelner Münster St. Bonifatius. Die Veranstaltung steht unter der Schirmherrschaft von Hamels Oberbürgermeister Claudio Griese und Superintendent Dr. Stefan Fasel. Zu hören sind Werke von Johann Sebastian Bach, George Gershwin, Robert Schubert und weiteren Komponisten. Beginn ist um 17 Uhr, der Eintritt ist frei. Die Stadt Bad Pyrmont weist auf die Pflicht zur Straßen- und Gehwegreinigung im Herbst hin. Laub- und Fallobst auf öffentlichen Straßen und Gehwegen können Verkehrsteilnehmer gefährden. Die Stadt Bad Pyrmont bittet daher alle Eigentümer eindringlich, ihrer Reinigungspflicht für die an ihre Grundstücke grenzenden Gehwege und Gossen nachzukommen. In Hameln werden an diesem Wochenende die deutschen Meisterschaften im Stepptanz ausgetragen. 315 Teilnehmerinnen und Teilnehmer aller Altersgruppen aus ganz Deutschland kämpfen in verschiedenen Kategorien um die begehrten Titel sowie Qualifikationen zu internationalen Meisterschaften. Die Veranstaltung in der Rattenfängerhalle beginnt Samstag ab 10 Uhr. Soweit die Schlagzeilen aus der Region und jetzt weiter mit den Weltnachrichten.
2: Ich bin Uli Reitinger. Heute ist der Tag der Deutschen Einheit. In diesem Jahr ist Bremen Gastgeber der offiziellen Feiern. Zum Festakt werden heute viele Politiker erwartet, darunter Bundespräsident Steinmeier, Bundeskanzler Merz und Bundestagspräsidentin Klöckner.
3: Schauspielerin Katja Riemann moderiert den zentralen Festakt in Bremen. Auch gibt es ein großes Bürgerfest und am Abend treten Bands und Künstler wie die Fanta 4, Flo Mega und Mia auf. Hunderttausende werden erwartet. Gerade in der heutigen Zeit empfinden es viele Politiker als wichtig, den Zusammenhalt in der Gesellschaft zu feiern, auch wenn vieles immer noch nicht gleich sei. Einkommen, Vermögen, Renten sind 36 Jahre nach der deutschen Einheit im Osten nach wie vor oft niedriger als im Westen. Ronny Thorau, Nachrichtenredaktion.
2: Die von den G7-Staaten beschlossene Freigabe von Öl- und Dieselreserven kann Autofahrer nach Ansicht der Ökonomin Samira Sultan allenfalls kurzzeitig entlasten. Die Freigabe sei ähnlich wie der Tankrabatt ein Pflaster, das nur kurz Linderung verhelfen könne, sagte die Expertin vom Institut der Deutschen Wirtschaft, der dpa. Die grundlegende Problematik bleibe bestehen. Wegen der hohen Kraftstoffpreise geben Deutschland und die übrigen G7-Staaten über 4 Monate 100 Millionen Barrel Rohöl und Diesel frei. Die Warenhauskette Galeria ist schon wieder pleite. Dabei liegt die letzte Insolvenz erst gut 2,5 Jahre zurück. Es gibt Kritik, aber auch Hoffnung.
4: Experten glauben, dass Galeria durchaus noch eine Zukunft haben könnte. Allerdings müssten dazu nochmal Dutzende Filialen geschlossen werden und ein Eigentümer her, der nicht nur kurzfristige finanzielle Interessen verfolgt. Auch müsste das Konzept auf den Kopf gestellt werden. Die rund 12.000 Beschäftigten müssen unterdessen nicht nur um ihre Zukunft bangen, sondern auch ihren nächsten Gehaltscheck. Denn weil die Warenhauskette wegen der letzten Pleite vor 2 Jahren noch unter Beobachtung steht, ist nicht klar, ob erneut Insolvenzgeld gezahlt wird. Tanja Wagner, Nachrichtenredaktion.
2: Bei den Protesten französischer Schüler sind seit Montag mehr als 5.000 Menschen festgenommen worden. Das sagte Innenminister Laurent Nunez im französischen Fernsehsender TF1. Die allermeisten Festgenommenen waren minderjährige Schülerinnen und Schüler, sagte der Innenminister. Über 700 Schulen waren gestern von den Protestaktionen betroffen. Es gab erneut Ausschreitungen und Gewalttaten. Die Schüler protestieren gegen marode Schulgebäude, überfüllte Klassen und zu wenig Lehrkräfte.
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5: Nach einer ruhigen Nacht sieht das Wochenende recht mild und freundlich aus. Der Samstag bringt viele Wolken mit sich. Ab und zu kann es ein paar sonnige Momente geben, aber überwiegend bleibt es doch bedeckt. Dazu aber wenig Wind und milde Temperaturen von bis zu 21 Grad. Der Sonntag, der sieht dann ähnlich aus. Da bekommen Sie aber wieder ein bisschen mehr Sonne. Insgesamt erwartet Sie ein schöner Herbsttag mit einer Mischung aus Sonne und Wolken bei Temperaturen zwischen 9 Grad in der Nacht und höchstens 19 Grad am Tag. Es bleibt das gesamte Wochenende über trocken.
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1: Die Schlagzeilen aus der Region mit Kerstin Wilke. Zum Tag der Deutschen Einheit am 3. Oktober gibt es wieder ein festliches Konzert im Hamelner Münster St. Bonifatius. Die Veranstaltung steht unter der Schirmherrschaft von Hamels Oberbürgermeister Claudio Griese und Superintendent Dr. Stefan Fasel. Zu hören sind Werke von Johann Sebastian Bach, George Gershwin, Robert Schubert und weiteren Komponisten. Beginn ist um 17 Uhr, der Eintritt ist frei. Die Stadt Bad Pyrmont weist auf die Pflicht zur Straßen- und Gehwegreinigung im Herbst hin. Laub- und Fallobst auf öffentlichen Straßen und Gehwegen können Verkehrsteilnehmer gefährden. Die Stadt Bad Pyrmont bittet daher alle Eigentümer eindringlich, ihrer Reinigungspflicht für die an ihre Grundstücke grenzenden Gehwege und Gossen nachzukommen. In Hameln werden an diesem Wochenende die deutschen Meisterschaften im Stepptanz ausgetragen. 315 Teilnehmerinnen und Teilnehmer aller Altersgruppen aus ganz Deutschland kämpfen in verschiedenen Kategorien um die begehrten Titel sowie Qualifikationen zu internationalen Meisterschaften. Die Veranstaltung in der Rattenfängerhalle beginnt Samstag ab 10 Uhr. Soweit die Schlagzeilen aus der Region und jetzt weiter mit den Weltnachrichten.
2: Ich bin Katrin Müller. Deutschland feiert den Tag der Deutschen Einheit. Dazu werden die politischen Spitzen heute in Bremen erwartet. Nach einem ökumenischen Gottesdienst im Dom versammeln sich die Gäste aus Politik, Wirtschaft, Kirchen, Kultur und Zivilgesellschaft im Konzerthaus Die Glocke zum offiziellen Festakt. Der Feiertag wird mit einem großen Bürgerfest gefeiert, zu dem mehr als 400.000 Menschen erwartet werden. Die angestrebte Freigabe von Ölvorräten durch die G7-Staaten stellt kein Risiko für die Energieversorgung dar, sagt Wirtschaftsministerin Katharina Reiche. Über 4 Monate mobilisieren die 7 Industrienationen 100 Millionen Barrel. Dabei bleibt jederzeit ausreichend Reserve zur Sicherung der Versorgung im System, sagt Reiche.
3: Die USA hatten damit gedroht, keinen Diesel mehr nach Europa zu liefern, um die Preise an den eigenen Tankstellen zu senken. Das hätte Europa hart getroffen. Aber durch die Freigabe der Reserven fließt das Öl aus den Vereinigten Staaten weiter. In den vergangenen 50 Jahren ging die Internationale Energieagentur nur 6-mal ran an die Reserven. Das zeigt, wie schwierig die Lage aktuell ist. Uli Reitinger, Nachrichtenredaktion.
2: Auch im September war fast jeder zweite Fernzug der Deutschen Bahn verspätet unterwegs. Die Pünktlichkeitsquote lag im Fernverkehr im vergangenen Monat bei nur 52%. Das war der zweitschlechteste Monatswert im laufenden Jahr.
4: Vor allem der schlechte Zustand vieler Strecken bremst die Bahn weiter aus. Zwischen Berlin und Wolfsburg etwa mussten die ICEs deshalb oft langsamer fahren. Der Abschnitt ist Teil der Strecke Hannover-Berlin, der jetzt gesperrt ist und bis Dezember 2027 saniert werden soll. Als unpünktlich gilt ein Zug, wenn er mindestens 6 Minuten zu spät ankommt. Thomas Bock, Nachrichtenredaktion.
2: Der Co-Pilot, der den Piloten des Fly-Dubai-Flugs nach Tel Aviv verletzt haben soll, ist laut US-Medien wegen Sicherheitsbedenken aus einem früheren Job bei einer Airline im Oman entlassen worden. ABC News berichtet unter Berufung auf hochrangige Geheimdienst- und Strafverfolgungsbeamte, dass der Mann von Oman Air suspendiert wurde. Er sei als Sicherheitsrisiko eingestuft worden, weil bei ihm extremistisches Material festgestellt worden war. Der Mann soll versucht haben, eine Fly-Dubai-Maschine mit vielen Israelis an Bord zum Absturz zu bringen.
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5: Nach einer ruhigen Nacht sieht das Wochenende recht mild und freundlich aus. Der Samstag bringt viele Wolken mit sich. Ab und zu kann es ein paar sonnige Momente geben, aber überwiegend bleibt es doch bedeckt. Dazu aber wenig Wind und milde Temperaturen von bis zu 21 Grad. Der Sonntag, der sieht dann ähnlich aus. Da bekommen Sie aber wieder ein bisschen mehr Sonne. Insgesamt erwartet Sie ein schöner Herbsttag mit einer Mischung aus Sonne und Wolken bei Temperaturen zwischen 9 Grad in der Nacht und höchstens 19 Grad am Tag. Es bleibt das gesamte Wochenende über trocken.
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1: Im Studio Eva Strohdeicher, guten Morgen. Nach dem Wasserrohrbruch in Hastenbeck am vergangenen Wochenende wird die Behebung des Schadens noch längere Zeit dauern. Für die Reparatur bzw. vollständige Erneuerung des defekten Dükers seien übergeordnete Genehmigungsverfahren erforderlich, die bereits in die Wege geleitet wurden, teilen die Stadtwerke Hameln-Weserbergland mit. Sobald alle notwendigen Genehmigungen vorliegen, werde mit der Verlegung einer neuen Wasserleitung begonnen. Bis dahin versorgt eine provisorische Leitung den Ortsteil mit Wasser. Der Wasserrohrbruch im Bereich des Dükerbauwerks an der K16 hatte am vergangenen Samstag einen umfangreichen Einsatz der Stadtwerke-Mitarbeiter ausgelöst. Nach seinem Abschied als langjähriger Chefarzt der Kinderklinik am Sana-Klinikum Hameln-Pyrmont bleibt Dr. Philipp von Blankenburg den jungen Patientinnen und Patienten weiter erhalten. Der 66-Jährige ist zwar Anfang September in den Ruhestand gegangen, arbeitet aber weiterhin als Kinderarzt im Klinikum. Besonders kümmert er sich um Kinder und Jugendliche mit Diabetes sowie anderen hormonellen Erkrankungen.
2: Wenn man jetzt sehr, sehr viel arbeiten musste, das musste ich während meiner Chefarzttätigkeit, dass es dann gar nicht so schlau ist, gleich komplett in den Ruhestand zu gehen, sondern so eine Art Abtrainieren sinnvoll, kennt man ja auch von Leistungssportlern. Also die dürfen auch nicht von jetzt auf gleich gar nichts mehr machen.
1: 3 Jahrzehnte lang prägte von Blankenburg die Kinderklinik in Hameln als Chefarzt. Auch nach seiner offiziellen Verabschiedung möchte der Mediziner seine Erfahrung weiter einbringen. Aus dem Chefarzt ist damit ein sogenannter Aktivrentner geworden. Zum Sport, Handball. Die erste Herren des VfL Hameln wartet in der Handball-Regionalliga weiter auf den ersten Punkt. Gegen den TuS GW Himmelstür verlor Hameln am Freitag knapp mit 30-31. Nach einem 5-Tore-Rückstand hatte der VfL die Partie zwischenzeitlich sogar gedreht und 27-26 geführt. In den Schlusssekunden sorgte ein später Pfiff nach einem Foul an Louis Fullroth für Diskussionen. Trainer Marc Sigismund kassierte nach Protesten eine 2-Minuten-Strafe. Mit 0-10 Punkten bleibt Hameln Tabellenletzter. Am kommenden Wochenende geht es zum vorletzten HSG Ruhmetal. Soweit die Meldungen aus der Region. Jetzt weiter mit den Weltnachrichten.
3: Ich bin Katrin Müller. Heute ist der Tag der Deutschen Einheit. In diesem Jahr ist Bremen Gastgeber der offiziellen Feiern. Zum Festakt werden heute viele Politiker und Politikerinnen erwartet. Darunter Bundespräsident Frank-Walter Steinmeier, Bundeskanzler Merz und Bundestagspräsidentin Klöckner.
4: Schauspielerin Katja Riemann moderiert den zentralen Festakt in Bremen. Auch gibt es ein großes Bürgerfest und am Abend treten Bands und Künstler wie die Fanta 4, Flo Mega und Mia auf. Hunderttausende werden erwartet. Gerade in der heutigen Zeit empfinden es viele Politiker als wichtig, den Zusammenhalt in der Gesellschaft zu feiern. Auch wenn vieles immer noch nicht gleich sei. Einkommen, Vermögen, Renten sind 36 Jahre nach der deutschen Einheit im Osten nach wie vor oft niedriger als im Westen. Aus Berlin, Ronny Torau.
3: Der Co-Pilot, der den Piloten des Fly-Dubai-Flugs nach Tel Aviv verletzt haben soll, ist laut US-Medien wegen Sicherheitsbedenken aus einem früheren Job bei einer Airline im Oman entlassen worden. Das berichtet ABC News unter Berufung auf hochrangige Geheimdienst- und Strafverfolgungsbeamte.
5: Der Co-Pilot soll mit einem Messer auf den Piloten losgegangen sein, mit dem Ziel, das Flugzeug mit vielen Israelis an Bord zum Absturz zu bringen. Der Mann war laut US-Medien vorher bei Oman Air angestellt. Während seiner Ausbildung wurde bei ihm demnach extremistisches Material entdeckt. Oman Air soll ihm daraufhin Flugverbot erteilt haben. Er durfte laut ABC News aber in der Verwaltung weiterarbeiten. Die Ermittlungen drehen sich jetzt also um die Frage, wieso durfte der Mann bei Fly Dubai wieder ins Cockpit? Uli Reitinger, Nachrichtenredaktion.
3: Die angestrebte Freigabe von Ölvorräten durch die G7-Staaten stellt nach den Worten von Wirtschaftsministerin Katharina Reiche kein Risiko für die Energieversorgung dar. Über 4 Monate würden 100 Millionen Barrel koordiniert über die Internationale Energieagentur mobilisiert, mit einer erheblichen Dieselfreigabe bereits in den ersten 20 Tagen, so Reiche. Dabei bleibe jederzeit ausreichend Reserve zur Sicherung der Versorgung im System. Mehr als jeder zweite Erwachsene konnte in Deutschland in diesem Jahr mindestens einmal nicht wie gewünscht bargeldlos bezahlen. Mit 56% lag der Anteil in der jüngsten YouGov-Umfrage für den Geno-Verband sogar höher als 2021 mit damals 45%. Die Mehrheit derjenigen, die nicht mit Karte oder Smartphone zahlen konnten, berichtet von 2 bis 5 Fällen im laufenden Jahr.
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1: Heute erwartet uns am Tag ein Mix aus Sonne und Wolken. Es bleibt trocken bei insgesamt 9 Sonnenstunden und maximal 19 Grad. Auch am Sonntag wechseln sich Sonne und Wolken im Weserbergland ab. Die Temperaturen zwischen 9 und 18 Grad. Soweit Nachrichten und Wetter. Die Zeit 6:07.
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1: Im Studio Eva Strohdeicher, guten Morgen. Nach dem Wasserrohrbruch in Hastenbeck am vergangenen Wochenende wird die Behebung des Schadens noch längere Zeit dauern. Für die Reparatur bzw. vollständige Erneuerung des defekten Dükers seien übergeordnete Genehmigungsverfahren erforderlich, die bereits in die Wege geleitet wurden, teilen die Stadtwerke Hameln-Weserbergland mit. Sobald alle notwendigen Genehmigungen vorliegen, werde mit der Verlegung einer neuen Wasserleitung begonnen. Bis dahin versorgt eine provisorische Leitung den Ortsteil mit Wasser. Der Wasserrohrbruch im Bereich des Dükerbauwerks an der K16 hatte am vergangenen Samstag einen umfangreichen Einsatz der Stadtwerke-Mitarbeiter ausgelöst. In einem Parkhaus auf dem Gelände der zentralen Polizeidirektion in Hannover haben am Freitagnachmittag 8 Autos gebrannt. Das Feuer war gegen 14.20 Uhr gemeldet worden und etwa eine Stunde später gelöscht. Ob private Autos der Mitarbeitenden oder Fahrzeuge der Polizei brannten, konnte nicht beantwortet werden. Auch zur Brandursache und zur Höhe des Schadens war zunächst nichts bekannt. Verletzt wurde den Angaben zufolge niemand. 3 Löschzüge der Feuerwehr Hannover waren laut dem Polizeisprecher vor Ort. Zum Sport, Handball. Die erste Herren des VfL Hameln wartet in der Regionalliga weiter auf den ersten Punkt. Gegen den TuS GW Himmelstür verlor Hameln knapp mit 30-31. Nach einem 5-Tore-Rückstand hatte der VfL die Partie zwischenzeitlich sogar gedreht und 27-26 geführt. In den Schlusssekunden sorgte ein später Pfiff nach einem Foul an Louis Fullroth für Diskussionen. Trainer Marc Sigismund kassierte nach Protesten eine 2-Minuten-Strafe. Mit 0-10 Punkten bleibt Hameln Tabellenletzter. Am kommenden Wochenende geht es zum vorletzten HSG Rumetal. Soweit die Meldungen aus der Region. Jetzt weiter mit den Weltnachrichten.
2: Ich bin Katrin Müller. Deutschland feiert den Tag der deutschen Einheit. Dazu werden die politischen Spitzen heute in Bremen erwartet. Nach einem ökumenischen Gottesdienst im Dom versammeln sich die Gäste aus Politik, Wirtschaft, Kirchen, Kultur und Zivilgesellschaft im Konzerthaus Die Glocke zum offiziellen Festakt. Der Feiertag wird mit einem großen Bürgerfest gefeiert, zu dem mehr als 400.000 Menschen erwartet werden. Die angestrebte Freigabe von Ölvorräten durch die G7-Staaten stellt kein Risiko für die Energieversorgung dar, sagt Wirtschaftsministerin Katharina Reiche. Über 4 Monate mobilisieren die 7 Industrienationen 100 Millionen Barrel. Dabei bleibt jederzeit ausreichend Reserve zur Sicherung der Versorgung im System, sagt Reiche.
3: Die USA hatten damit gedroht, keinen Diesel mehr nach Europa zu liefern, um die Preise an den eigenen Tankstellen zu senken. Das hätte Europa hart getroffen. Aber durch die Freigabe der Reserven fließt das Öl aus den Vereinigten Staaten weiter. In den vergangenen 50 Jahren ging die Internationale Energieagentur nur 6-mal ran an die Reserven. Das zeigt, wie schwierig die Lage aktuell ist. Uli Reitinger, Nachrichtenredaktion.
2: Auch im September war fast jeder zweite Fernzug der Deutschen Bahn verspätet unterwegs. Die Pünktlichkeitsquote lag im Fernverkehr im vergangenen Monat bei nur 52%. Das war der zweitschlechteste Monatswert im laufenden Jahr.
4: Vor allem der schlechte Zustand vieler Strecken bremst die Bahn weiter aus. Zwischen Berlin und Wolfsburg etwa mussten die ICEs deshalb oft langsamer fahren. Der Abschnitt ist Teil der Strecke Hannover-Berlin, der jetzt gesperrt ist und bis Dezember 2027 saniert werden soll. Als unpünktlich gilt ein Zug, wenn er mindestens 6 Minuten zu spät ankommt. Bahnchefin Paller hatte für dieses Jahr ein Pünktlichkeitsziel von mindestens 60% im Fernverkehr ausgegeben. Schon jetzt scheint aber klar, dass daraus wohl nichts wird. Thomas Brock, Nachrichtenredaktion.
2: Viele Verbraucher würden gerne noch häufiger mit Karte oder Smartphone zahlen, doch manche Geschäfte oder Restaurants nehmen nur Bargeld. Wie eine YouGov-Umfrage für den Geno-Verband zeigt, konnte mehr als jeder zweite Erwachsene hierzulande in diesem Jahr mindestens einmal nicht wie gewünscht bargeldlos bezahlen.
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1: Heute Morgen noch ziemlich neblig, später dann ein Mix aus Sonne und Wolken. Es bleibt heute trocken. Uns erwarten insgesamt 9 Sonnenstunden bei maximal 19 Grad. Auch am Sonntag wechseln sich Sonne und Wolken im Weserbergland ab. Die Temperaturen dann zwischen 9 und 18 Grad. Soweit Nachrichten und Wetter. Die Zeit 4 Minuten nach 8.

die Welt uns endlich häuslich einzurichten, meine Damen und Herren. So beendete Bertolt Brecht kurz vor seinem Tode eins seiner letzten Gedichte. Er starb vor 70 Jahren am 14. August 1956 im Alter von nur 58 Jahren. Aus diesem Anlass diese Sendung heute bei Radioaktiv. Mit einer Auswahl seiner lyrischen Texte erinnert Radioaktiv an einen großen Dichter und streitbaren Poeten. Textauswahl und Sprecher Jürgen Schurmann und für die Aufnahmetechnik, wie immer, den guten Ton, sorgt mein Kollege Jan Hampel.

Am 10. Februar 1898 wird Bertolt Brecht in Augsburg geboren. Seine Eltern kommen aus kleinen Dörfern in Schwaben. Mit 22 Jahren übersiedelt Brecht in die Großstadt München. Vom armen BB. 1921 mit 22 Jahren geschrieben. Ich, Bertolt Brecht, bin aus den schwarzen Wäldern. Meine Mutter trug mich in die Städte hinein, als ich in ihrem Leibe lag. In die Kälte der Wälder wird in mir bis zu meinem Absterben sein. In der Asphaltstadt bin ich daheim. Von allem Anfang an versehen mit jedem Sterbesakrament, mit Zeitungen und Tabak und Branntwein. Misstrauisch und faul und zufrieden am End. Ich bin zu den Leuten freundlich. Ich setze einen steifen Hut auf nach ihrem Brauch und sage, es sind ganz besonders riechende Tiere. Und ich sage, das macht nichts, ich bin es auch. In meine leeren Schaukelstühle setze ich mir mitunter ein paar Frauen und ich betrachte sie sorglos und sage ihnen, in mir habt ihr einen, auf den könnt ihr nicht bauen. Gegen Abend versammle ich um mich Männer. Wir reden uns da mit Gentlemen an. Sie haben ihre Füße auf meinen Tischen und sie sagen, es wird besser mit uns. Und ich frage nicht, wann. Wir sind gesessen, ein leichtes Geschlechte in Häusern, die unzerstörbar galten. So haben wir gebaut die langen Gehäuse des Eilands Manhattan und die dünnen Antennen, die das Atlantische Meer unterhalten. Von diesen Städten wird bleiben, der durch sie hindurchging, der Wind. Fröhlich machet das Haus den Esser. Er lehrt es. Wir wissen, dass wir Vorläufige sind und nach uns wird kommen nichts Nennenswertes. Bei den Erdbeben, die kommen werden, werde ich hoffentlich meine Virginia nicht ausgehen lassen durch Bitterkeit. Ich, Bertolt Brecht, in die Asphaltstädte verschlagen, aus den schwarzen Wäldern, in meiner Mutter, in früher Zeit.

Schon als Schüler war Brecht unter dem Eindruck des Ersten Weltkrieges zum Pazifisten geworden. Und er bleibt es sein Leben lang. Die Ballade vom Weib und dem Soldaten von 1925. Das Schießgewehr schießt und das Spießmesser spießt und das Wasser frisst auf, die drin warten. Was könnt ihr gegen Eis? Bleibt weg. Es ist nicht weiß, sagte das Weib zum Soldaten. Doch der Soldat mit der Kugel im Lauf hörte die Trommel und lachte darauf. Marschieren kann nimmer mehr schaden. Hinab nach dem Süden, nach dem Norden hinauf, und das Messer fängt er mit den Händen auf, sagten zum Weib die Soldaten. Ach, bitter bereut, wer des Waisenrat scheut und vom Alter sich nicht lässt beraten. Ach, zu hoch hinaus, das geht übel aus, sagte das Weib zum Soldaten. Doch der Soldat mit dem Messer im Gurt lacht ihr kalt ins Gesicht und ging über die Furt. Was konnte das Wasser ihm schaden? Wenn weiß der Mond überm Schindeldach steht, kommen wir wieder, nimm's auf ins Gebet, sagten zum Weib die Soldaten. Ihr vergeht wie der Rauch, und die Wärme geht auch, und uns wärmen nicht eure Taten. Ach, wie schnell geht der Rauch, Gott behüte ihn auch, sagte das Weib vom Soldaten. Und der Soldat mit dem Messer im Gurt sank hin mit dem Spieß, mit riss in die Furt, und das Wasser fraß auf, die drin warten. Kühl stand der Mond überm Schindeldach weiß, doch der Soldat trieb hinab mit dem Eis. Und was sagten dem Weib die Soldaten? Er verging wie der Rauch, und die Wärme ging auch, und es wärmten sie nicht seine Taten. Ach, bitter bereut, wer des Waisenrat scheut, sagte das Weib den Soldaten.

In den Jahren 1926 bis 1933 schreibt Brecht unter anderem auch Gedichte, die sich mit der Entfremdung des Menschen von der Natur beschäftigen. Über das Frühjahr von 1928. Lange bevor wir uns stürzten auf Erdöl, Eisen und Ammoniak, gab es in jedem Jahr die Zeit der unaufhaltsam und heftig grünenden Bäume. Wir alle erinnern uns verlängerter Tage, helleren Himmels, Änderung der Luft, des gewiss kommenden Frühjahrs. Noch lesen wir in Büchern von dieser gefeierten Jahreszeit und doch sind schon lange nicht mehr gesichtet worden über unseren Städten die berühmten Schwärme der Vögel. Noch ehestens sitzend in Eisenbahnen fällt dem Volk das Frühjahr auf. Die Ebenen zeigen es in alter Deutlichkeit. In großer Höhe freilich scheinen Stürme zu gehen. Sie berühren nur mehr unsere Antennen.

Im Jahre 1930 wird in Leipzig das Stück Aufstieg und Fall der Stadt Mahagoni uraufgeführt. Eins der wenigen Liebesgedichte, die Brecht jemals geschrieben hat, findet sich in diesem Stück. Sieh jene Kraniche in großem Bogen, die Wolken, welche ihnen beigegeben, zogen mit ihnen schon, als sie entflogen, aus einem Leben in ein anderes Leben, in gleicher Höhe. Und mit gleicher Eile scheinen sie alle beide nur daneben, dass so der Kranich mit der Wolke teile den schönen Himmel, den sie kurz befliegen, dass also keines länger hier verweile und keines anderes sehe als das Wiegen des Andern in dem Wind, den beide spüren, die jetzt im Fluge beieinander liegen. So mag der Wind sie in das Nichts entführen, wenn sie nur nicht vergehen und sich bleiben. So lange kann sie beide nichts berühren. So lange kann man sie von jedem Ort vertreiben, wo Regen drohen oder Schüsse schallen. So unter Sonn und Monds verschiedenen Scheiben fliegen sie hin, einander ganz verfallen. Wohin ihr? Nirgendhin. Von wem davon? Von allen. Ihr fragt, wie lange sind sie schon beisammen? Seit kurzem. Und wann werden sie sich trennen? Bald. So scheint die Liebe Liebenden ein Halt.

Am 10. Mai 1933 lassen die Nationalsozialisten die Bücher vieler deutscher Schriftsteller öffentlich verbrennen. Nur die dem Regime genehmen Autoren bleiben verschont. Die Bücherverbrennung. Als das Regime befahl, Bücher mit schädlichem Wissen öffentlich zu verbrennen und allenthalben Ochsen gezwungen wurden, Karren mit Büchern zu den Scheiterhaufen zu ziehen, entdeckte ein verjagter Dichter, einer der Besten, die Liste der verbrannten Dichter studierend, entsetzt, dass seine Bücher vergessen waren. Er eilte zum Schreibtisch, zornbeflügelt, und schrieb einen Brief an die Machthaber. »Verbrennt mich«, schrieb er mit fliegender Feder, »verbrennt mich, tut mir das nicht an. Lasst mich nicht übrig, hab ich nicht immer die Wahrheit berichtet in meinen Büchern? Und jetzt werd ich von euch wie ein Lügner behandelt. Ich befehle euch, verbrennt mich«.

Am 28. Februar 1933 emigriert Brecht in die Schweiz, einen Tag nach dem Reichstagsbrand. Er blieb nur wenige Monate und noch im selben Jahr flieht er weiter nach Dänemark, wo er in einem kleinen Haus in Svendborg an der Küste eine Bleibe findet. Die Auswanderung der Dichter von 1933. Homer hatte kein Heim und Dante musste das Seinige verlassen. Lipo und Tufu irrten durch die Bürgerkriege, die 30 Millionen Menschen verschlangen. Dem Euripides drohte man mit Prozessen. Und dem sterbenden Shakespeare hielt man den Mund zu. Den François Villon suchte nicht nur die Muse, sondern auch die Polizei. Der Geliebte genannt ging Lucrez in die Verbannung. So auch Heine und so auch Flo Brecht unter das dänische Strohdach. Geflüchtet unter das dänische Strohdach, Freunde, verfolg ich euren Kampf. Hier schicke ich euch, wie hin und wieder schon, die Verse, aufgescheucht durch blutige Gesichter über Sund und Laubwerk. Verwendet, was euch erreicht, davon mit Vorsicht. Vergilbte Bücher, brüchige Berichte sind meine Unterlage. Sehen wir uns wieder, will ich gern wieder in die Lehre gehen. Und was unterdessen in Deutschland geschieht, verfolgt Brecht mit großer Sorge. Kinder schwärzen ihre Eltern bei den Nazis an, Nachbarn verraten ihre Nachbarn. Ich bin der Nachbar, ich habe ihn angezeigt. Wir wollen in unserem Haus doch keine Hetze haben. Als wir die Hakenkreuzfahne rausgehängt haben, da hat er keine rausgehängt. Als wir ihn dazu aufforderten, hat er uns gefragt, ob wir in unserer Stube, in der wir mit 4 Kindern wohnen, noch Platz haben für eine Fahnenstange. Und als wir sagten, dass wir wieder an die Zukunft glaubten, hat er bloß gelacht. Dass sie ihn auf der Treppe geschlagen haben, das hat uns nicht gefallen. Sie haben ihm den Kittel zerrissen. Das wäre nicht nötig gewesen. So viele Kittel hat keiner von uns. Aber jetzt ist er wenigstens weg. Und im Haus herrscht Ruhe. Wir haben genug Sorgen im Kopf, da muss wenigstens Ruhe herrschen. Wir sehen schon einige Leute, die schauen weg, wenn sie uns begegnen, aber die ihn abgeholt haben, die sagen, dass wir uns richtig verhalten haben.

Speziell für Kinder hat Brecht einige Gedichte geschrieben, in denen seine Sorge um deren Zukunft zum Ausdruck kommt. Was ein Kind gesagt bekommt, von 1937. Der liebe Gott sieht alles. Man spart für den Fall des Falles. Die werden nichts, die nichts taugen. Schmökern ist schlecht für die Augen. Kohlen tragen stärkt die Glieder. Die schöne Kinderzeit, die kommt nicht wieder. Man lacht nicht über ein Gebrechen. Du sollst Erwachsene nicht widersprechen. Man greift nicht zuerst in die Schüssel bei Tisch. Sonntagsspaziergang macht frisch. Zum Alter ist man ehrerbötig. Süßigkeiten sind für den Körper nicht nötig. Kartoffeln sind gesund. Ein Kind hält den Mund. Der Pflaumenbaum. Im Hofe steht ein Pflaumenbaum, der ist klein, man glaubt es kaum, er hat ein Gitter drum, so tritt ihn keiner um. Der Kleine kann nicht größer werden, ja größer werden, das möchte er gern. Sie ist keine Red davon, er hat zu wenig Sonn. Den Pflaumenbaum glaubt man ihm kaum, weil er nie eine Pflaume hat. Doch es ist ein Pflaumenbaum. Man kennt es an dem Blatt.

Aus Dänemark die Situation in Deutschland beobachtend, schreibt Brecht in den Jahren 1933 bis 38 seine sogenannten Svendborger Gedichte. Der Anstreicher Adolf spricht von kommenden großen Zeiten. Die Wälder wachsen noch, die Äcker tragen noch, die Städte stehen noch, die Menschen atmen noch. Die Arbeiter schreien nach Brot, die Kaufleute schreien nach Märkten. Der Arbeitslose hat gehungert, nun hungert der Arbeitende. Die Hände, die im Schoß lagen, rühren sich wieder. Sie drehen Granaten. Wenn die Oberen vom Frieden reden, dann weiß das gemeine Volk, dass es Krieg gibt. Und wenn die Oberen den Krieg verfluchen, dann sind die Gestellungsbefehle schon ausgeschrieben. Die Oberen haben sich in einem Zimmer versammelt. Mann auf der Straße, lass alle Hoffnung fahren. Die Regierungen schreiben nicht Angriffspakte. Kleiner Mann, schreibe du dein Testament. Auf der Mauer stand mit Kreide, sie wollen den Krieg. Der es geschrieben hat, ist schon gefallen. Der Krieg, der kommen wird, ist nicht der erste. Vor ihm waren andere Kriege. Als der letzte vorüber war, gab es Sieger und Besiegte. Bei den Besiegten, das niedere Volk, hungerte. Bei den Siegern hungerte das niedere Volk auch. General, dein Tank ist ein starker Wagen. Er bricht einen Wald nieder und zermalmt 100 Menschen. Aber er hat einen Fehler. Er braucht einen Fahrer. General, dein Bombenflugzeug ist stark. Es fliegt schneller als ein Sturm und es trägt mehr als ein Elefant. Aber es hat einen Fehler. Es braucht einen Monteur. General, der Mensch ist sehr brauchbar. Er kann fliegen, er kann töten. Aber er hat einen Fehler. Er kann denken. Fragen eines lesenden Arbeiters von 1935. Wer baute das siebentorige Theben? In den Büchern stehen die Namen von Königen. Haben die Könige die Felsblock herbeigeschleppt? Und das mehrmals zerstörte Babylon, wer baute es so viele Male wieder auf? Und in welchen Häusern des goldstrahlenden Lima wohnten die Bauleute? Wohin gingen an dem Abend, wo die chinesische Mauer fertig war, die Maurer? Das große Rom ist voll von Triumphbögen. Wer errichtete sie? Über wen triumphierten die Cäsaren? Hatte das vielbesungene Byzanz nur Paläste für seine Bewohner? Selbst in dem sagenhaften Atlantis brüllten in der Nacht, wo das Meer es verschlang, die Ersaufenden nach ihren Sklaven. Der junge Alexander eroberte Indien. Er allein? Cäsar schlug die Gallier. Hatte er nicht wenigstens einen Koch bei sich? Philipp von Spanien weinte, als seine Flotte untergegangen war. Weinte sonst niemand? Friedrich II. Siegte im Siebenjährigen Krieg. Und wer siegte außer ihm? Jede Seite ein Sieg. Wer kochte den Siegesschmaus? Alle 10 Jahre ein großer Mann. Wer bezahlte die Spesen? So viele Berichte, so viele Fragen.

Als im April 1940 deutsche Truppen Dänemark besetzen, flieht Brecht über Schweden nach Finnland. Seine private Situation als Schriftsteller und als Vater eines Sohnes reflektiert Brecht in den folgenden Texten. Schlechte Zeit für Lyrik. Ich weiß doch, nur der Glückliche ist beliebt. Seine Stimme hört man gern und sein Gesicht ist schön. Der verkrüppelte Baum im Hof zeigt auf den schlechten Boden, aber die Vorübergehenden schimpfen ihn doch einen Krüppel mit Recht. Die grünen Boote und die lustigen Segel des Sundes sehe ich nicht. Vor allem sehe ich nur der Fischer rissiges Garnnetz. Und warum rede ich nur davon, dass die 40-jährige Häuslerin gekrümmt geht? Die Brüste der Mädchen sind warm wie ehedem. In meinem Lied ein Reim käme mir fast vor wie Übermut. In mir streiten sich die Begeisterung über den blühenden Apfelbaum und das Entsetzen über die Reden des Anstreichers. Aber nur das Zweite drängt mich zum Schreibtisch. Frühling 1938. Heute Ostersonntag früh ging plötzlich ein Schneesturm über die Insel. Zwischen den grünenden Hecken lag Schnee. Mein junger Sohn holte mich zu einem Aprikosenbäumchen an der Hausmauer. Von einem Vers weg, in dem ich auf diejenigen mit dem Finger deutete, die einen Krieg vorbereiteten, der den Kontinent, diese Insel, mein Volk, meine Familie und mich vertilgen mag. Schweigend legten wir einen Sack über den frierenden Baum. Mein junger Sohn fragt mich, soll ich Mathematik lernen? Wozu, möchte ich sagen. Dass zwei Stück Brot mehr ist als eines, das wirst du auch so merken. Mein junger Sohn fragt mich, soll ich Französisch lernen? Wozu, möchte ich sagen, dieses Reich geht ja unter. Und reibe du nur mit der Hand den Bauch und stöhne, und dann wird ich schon verstehen. Mein junger Sohn fragt mich, soll ich Geschichte lernen? Wozu, möchte ich sagen, lerne du deinen Kopf in die Erde stecken, dann wirst du vielleicht übrig bleiben. Ja. Ja, lerne Mathematik, sage ich. Lerne Französisch. Lerne Geschichte. Auf der Flucht vor meinen Landsleuten bin ich nun nach Finnland gelangt. Freunde, die ich gestern nicht kannte, stellten ein paar Betten in saubere Zimmer. Im Lautsprecher höre ich die Siegesmeldungen des Abschaums. Neugierig betrachte ich die Karte des Erdteils. Hoch oben in Lappland, nach dem nördlichen Eismeer zu, sehe ich noch eine kleine Tür.

auch Finnland wird von deutschen Soldaten besetzt. Brecht flieht mit seiner Familie über Moskau nach Kalifornien. In der Nähe von Hollywood lässt er sich 1941 nieder und versucht ohne großen Erfolg Filmdrehbücher zu schreiben, aber seine Gedanken wandern immer wieder nach Deutschland. Hollywood, 1941. Jeden Morgen mein Brot zu verdienen, gehe ich auf den Markt, wo Lügen gekauft werden. Hoffnungsvoll reihe ich mich ein zwischen die Verkäufer. Lied einer deutschen Mutter, 1942. Mein Sohn, ich hab dir die Stiefel und dies braune Hemd geschenkt. Hätte ich gewusst, was ich heute weiß, hätte ich mich lieber aufgehängt. Mein Sohn, als ich deine Hand sah, erhoben zum Hitlergruß, da wusste ich nicht, dass dem, der ihn grüße, die Hand verdorren muss. Mein Sohn, ich höre dich reden von einem Heldengeschlecht. Ich wusste nicht und ich ahnte nicht und sah nicht. Du warst ihr Folterknecht. Mein Sohn, ich sah dich marschieren hinter dem Hitler her, wusste nicht, dass wer mit ihm auszieht, zurückkehrt er nimmermehr. Mein Sohn, du sagtest mir, Deutschland wird nicht mehr zu kennen sein. Wusste nicht, es würde werden zu Asche und Stein. Sah das braune Hemd dich tragen. Hab mich nicht dagegen gestemmt. Denn ich wusste nicht, was ich heute weiß. Es war dein Totenhemd.

Die Einbürgerung von Immigranten in den USA war mit großen Schwierigkeiten verbunden. Der folgende Text widmet sich diesem Thema auf eine bei Brecht ziemlich selten humorvolle Weise. Der demokratische Richter, 1943. In Los Angeles, vor den Richter, der die Leute examiniert, die sich bemühen, Bürger der Vereinigten Staaten zu werden, kam auch ein italienischer Gastwirt nach ernsthafter Vorbereitung, aber leider behindert durch die Unkenntnis der neuen Sprache, antwortete er im Examen auf die Frage, was bedeutet das 8. Amendment in der amerikanischen Verfassung? Zögernd sagte er, 1492. Da das Gesetz die Kenntnis der Landessprache dem Bewerber vorschreibt, wurde er abgewiesen. Wiederkommend, nach 3 Monaten, verbracht mit weiteren Studien, freilich noch immer behindert durch die Unkenntnis der neuen Sprache, bekam er diesmal die Frage vorgelegt, wer war der General, der im Bürgerkrieg siegte? Seine Antwort war, laut und freundlich erteilt, 1492. Wieder weggeschickt und ein drittes Mal wiederkommend beantwortete er eine dritte Frage. Für wie viele Jahre wird der amerikanische Präsident gewählt? Wieder mit 1492. Nun erkannte der Richter, dem der Mann gefiel, dass er die neue Sprache nicht lernen konnte und erkundigte sich, wie er lebte und erfuhr, schwer arbeitend. Und so legte ihm der Richter beim 4. Erscheinen die Frage vor, wann wurde Amerika entdeckt? Und aufgrund seiner richtigen Antwort, 1492, erhielt er die Bürgerschaft.

Aus dem Stück Schweg im Zweiten Weltkrieg von 1943, einer Dramatisierung des Romans Abenteuer des braven Soldaten Schweg des tschechischen Autors Jaroslav Hašek, stammt ein Text, der den Pazifisten Brecht noch einmal in aller Deutlichkeit zeigt. Und was bekam das Soldatenweib in der alten Hauptstadt Prag? Aus Prag bekam sie die Stöckelschuh. Ein Gruß dazu und die Stöckelschuh. Das bekam sie aus der Stadt Prag. Und was bekam das Soldatenweib aus Warschau am Weichselstrand? Aus Warschau bekam sie das leinene Hemd. Bunt und fremd, das polnische Hemd. Das bekam sie vom Weichselstrand. Und was bekam das Soldatenweib aus Oslo über dem Sund? Aus Oslo bekam sie das Kräklein aus Pelz. Hoffentlich gefällt's, das Kräklein aus Pelz. Das bekam sie aus Oslo am Sund. Und was bekam das Soldatenweib aus dem reichen Rotterdam? Aus Rotterdam bekam sie den Hut. Der steht ihr sehr gut, der holländische Hut. Den bekam sie aus Rotterdam. Und was bekam das Soldatenweib aus Brüssel im belgischen Land? Aus Brüssel bekam sie die seltenen Spitzen. Ach, das zu besitzen, so seltene Spitzen. Die bekam sie aus dem belgischen Land. Und was bekam das Soldatenweib aus der Lichterstadt Paris? Aus Paris bekam sie das seidene Kleid. Zu der Nachbarin Neid das seidene Kleid, das bekam sie aus Paris. Und was bekam das Soldatenweib aus dem libyschen Tripolis? Aus Tripolis bekam sie das Kettchen. Das Amulettchen am kupfernen Kettchen, das bekam sie aus Tripolis. Und was bekam das Soldatenweib aus dem weiten Russenland? Aus Russland bekam sie den Witwenschleier. Zu der Totenfeier den Witwenschleier, das bekam sie aus Russland.

An meine Landsleute, Berlin 1949. Ihr, die ihr überlebtet in gestorbenen Städten, habt doch nun endlich mit euch selbst Erbarmen. Zieht nun in neue Kriege nicht, ihr Armen, als ob die Alten nicht gelanget hätten. Ich bitte euch, habt doch mit euch selbst Erbarmen. Ihr Männer, greift zur Kelle, nicht zum Messer. Ihr säßet unter Dächern schließlich, jetzt hättet ihr auf das Messer nicht gesetzt. Und unter Dächern sitzt es sich doch besser. Ich bitte euch, greift zur Kelle, nicht zum Messer. Ihr Kinder, dass sie euch mit Krieg verschonen müsst, ihr um Einsicht eure Eltern bitten. Sagt laut, ihr wollt nicht in Ruinen wohnen und nicht das leiden, was sie selber litten, ihr Kinder, dass sie euch mit Krieg verschonen. Ihr Mütter, da es euch anheimgegeben, den Krieg zu dulden oder nicht zu dulden, ich bitte euch, lasset eure Kinder leben, dass sie euch die Geburt und nicht den Tod euch schulden. Ihr Mütter, lasset eure Kinder leben.

Ab 1950 betrachtet Brecht die Entwicklung in der DDR mit zunehmender Kritik. Seine Vorstellung von einer sozialistischen Gesellschaft sieht er durch die Machthaber der DDR unmöglich gemacht. Und als am 17. Juni 1953 der Aufstand der Arbeiter gewaltsam niedergeschlagen wird, erkennt er endgültig, dass der DDR-Sozialismus ein menschenverachtendes System hervorgebracht hat. Aus den Bukower Elegien von 1953. Der Radwechsel. Ich sitze am Straßenrand. Der Fahrer wechselt das Rad. Ich bin nicht gern, wo ich herkomme. Ich bin nicht gern, wo ich hinfahre. Warum sehe ich den Radwechsel mit Ungeduld? Die Lösung. Nach dem Aufstand des 17. Juni ließ der Sekretär des Schriftstellerverbandes in der Stalinallee Flugblätter verteilen, auf denen zu lesen war, dass das Volk das Vertrauen der Regierung verscherzt habe und es nur durch verdoppelte Arbeit zurückerobern könne. Wäre es dann nicht doch einfacher, die Regierung löste das Volk auf und wählte ein anderes? Der Rauch. Das kleine Haus unter Bäumen am See. Vom Dach steigt Rauch. Fehlte er, wie trostlos wären dann Haus, Bäume und See

Ab 1955 lassen Brechts Kräfte nach. Er hat Herzbeschwerden, seine Augen werden immer schlechter. Seine letzten Gedichte reflektieren seine Situation. Es scheint, als ob er sich seines nahen Todes bewusst ist. Dennoch, in einem Text, geschrieben kurz vor seinem Tode, ruft er noch einmal dazu auf, die Welt uns endlich häuslich einzurichten. Am 14. August 1956 stirbt Brecht an einem Herzinfarkt im Alter von 58 Jahren. Vergnügungen. Der erste Blick aus dem Fenster am Morgen. Das wiedergefundene Buch. Begeisterte Gesichter. Schnee. Der Wechsel der Jahreszeiten. Die Zeitung. Der Hund. Die Dialektik. Duschen und Schwimmen, alte Musik, bequeme Schuhe, begreifen, neue Musik, schreiben, pflanzen, reisen, singen, freundlich sein. Schwierige Zeiten. Stehend an meinem Schreibtisch sehe ich durch das Fenster im Garten den Holderstrauch und erkenne darin etwas Rotes und etwas Schwarzes und erinnere mich plötzlich des Holders meiner Kindheit in Augsburg. Mehrere Minuten erwäge ich ganz ernsthaft, ob ich zum Tisch gehen soll, meine Brille holen, um wieder die schwarzen Beeren an den roten Zweiglein zu sehen. Von der Freundlichkeit der Welt, 1956. Soll das heißen, dass wir uns bescheiden, und so ist es und so bleibt es, sagen sollen? Und die Becher sehend, lieber Dürste leiden, nach den leeren greifen, nicht den vollen? Soll das heißen, dass wir draußen bleiben, ungeladen in der Kälte sitzen müssen, weil da große Herren geruhen, uns vorzuschreiben, was dazukommt uns an Leiden und Genüssen? Besser scheint's doch aufzubegehren und auf keine kleinste Freude zu verzichten und die Leidensstifter kräftig abzuwehren und die Welt uns endlich häuslich einzurichten. Ich benötige keinen Grabstein. Aber wenn ihr einen für mich benötigt,

Liebe Hörerinnen und Hörer, das war eine Sendung zum Thema Die Welt uns endlich häuslich einzurichten mit Texten von Bertolt Brecht. Vor 70 Jahren starb er und besonders sein lyrisches Werk ist aktuell noch heute. Es verabschieden sich für heute und danken herzlich für Ihr Interesse Jürgen Schormann für Textauswahl und Sprecher und Jan Hampe für die technische Realisation. Auf Wiederhören.

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1: Im Studio Eva Strohdeicher, guten Morgen. Nach dem Wasserrohrbruch in Hastenbeck am vergangenen Wochenende wird die Behebung des Schadens noch längere Zeit dauern. Für die Reparatur bzw. vollständige Erneuerung des defekten Dükers seien übergeordnete Genehmigungsverfahren erforderlich, die aber bereits in die Wege geleitet wurden, teilen die Stadtwerke Hameln-Weserbergland mit. Sobald alle notwendigen Genehmigungen vorliegen, werde mit der Verlegung einer neuen Wasserleitung begonnen. Bis dahin versorgt eine provisorische Leitung den Ortsteil mit Wasser. Der Wasserrohrbruch im Bereich des Dükerbauwerks an der K16 hatte am vergangenen Samstag einen umfangreichen Einsatz der Stadtwerke-Mitarbeiter ausgelöst. Nach seinem Abschied als langjähriger Chefarzt der Kinderklinik am Sana-Klinikum Hameln-Pyrmont bleibt Dr. Philipp von Blankenburg den jungen Patientinnen und Patienten weiter erhalten. Der 66-Jährige ist zwar Anfang September in den Ruhestand gegangen, arbeitet aber weiterhin als Kinderarzt im Klinikum. Besonders kümmert er sich um Kinder und Jugendliche mit Diabetes sowie anderen hormonellen Erkrankungen.
2: Wenn man jetzt sehr, sehr viel arbeiten musste, das musste ich während meiner Chefarzttätigkeit, dass es dann gar nicht so schlau ist, gleich komplett in den Ruhestand zu gehen, sondern so eine Art Abtrainieren sinnvoll, kennt man ja auch von Leistungssportlern. Also die dürfen auch nicht von jetzt auf gleich gar nichts mehr machen.
1: 3 Jahrzehnte lang prägte von Blankenburg die Kinderklinik in Hameln als Chefarzt. Auch nach seiner offiziellen Verabschiedung möchte der Mediziner seine Erfahrung weiter einbringen. Zum Sport, Handball. Die erste Herren des VfL Hameln wartet in der Regionalliga weiter auf den ersten Punkt. Gegen den TuS GW Himmelstür verlor Hameln knapp mit 30-31. Nach einem 5-Tore-Rückstand hatte der VfL die Partie zwischenzeitlich sogar gedreht und 27-26 geführt. In den Schlusssekunden sorgte ein später Pfiff nach einem Foul an Louis Fullroth für Diskussionen. Trainer Marc Sigismund kassierte nach Protesten eine 2-Minuten-Strafe. Hameln bleibt Tabellenletzter. Am kommenden Wochenende geht es zum vorletzten HSG Rumetal. Soweit die Meldungen aus der Region, jetzt weiter mit den Weltnachrichten.
3: Ich bin Katrin Müller. Heute ist Tag der Deutschen Einheit. In diesem Jahr ist Bremen Gastgeber der offiziellen Feiern. Zum Festakt werden heute viele Politiker und Politikerinnen erwartet. Darunter Bundespräsident Steinmeier, Bundeskanzler Merz und Bundestagspräsidentin Klöckner.
4: Schauspielerin Katja Riemann moderiert den zentralen Festakt in Bremen. Auch gibt es ein großes Bürgerfest und am Abend treten Bands und Künstler wie die Fanta 4, Flo Mega und Mia auf. Hunderttausende werden erwartet. Gerade in der heutigen Zeit empfinden es viele Politiker als wichtig, den Zusammenhalt in der Gesellschaft zu feiern, auch wenn vieles immer noch nicht gleich sei. Einkommen, Vermögen, Renten sind 36 Jahre nach der deutschen Einheit im Osten nach wie vor oft niedriger als im Westen. Neben den Feiern werden den Tag über aber auch Proteste erwartet, etwa beim Auftritt des umstrittenen AfD-Politikers Höcke in Brandenburg. Aus Berlin, Ronny Thorau.
3: Die G7-Staaten haben sich auf die Freigabe von Ölreserven geeinigt. Wirtschaftsministerin Katharina Reiche sieht darin kein Risiko für die Energieversorgung. Über 4 Monate würden 100 Millionen Barrel koordiniert über die Internationale Energieagentur mobilisiert, mit erheblichen Dieselfreigaben bereits in den ersten 20 Tagen. Trotzdem bleibe ausreichend Reserve im System, so Reiche. Der Co-Pilot, der den Piloten des Fly-Dubai-Flugs nach Tel Aviv verletzt haben soll, ist laut US-Medien wegen Sicherheitsbedenken aus einem früheren Job bei einer Airline im Oman entlassen worden. Das berichtet ABC News unter Berufung auf Sicherheitsbeamte.
5: Der Co-Pilot soll mit einem Messer auf den Piloten losgegangen sein, mit dem Ziel, das Flugzeug mit vielen Israelis an Bord zum Absturz zu bringen. Der Mann war laut US-Medien vorher bei Oman Air angestellt. Während seiner Ausbildung wurde bei ihm demnach extremistisches Material entdeckt. Oman Air soll ihm daraufhin Flugverbot erteilt haben. Er durfte laut ABC News aber in der Verwaltung weiterarbeiten. Die Ermittlungen drehen sich jetzt also um die Frage, wieso durfte der Mann bei Fly Dubai wieder ins Cockpit? Uli Reitinger, Nachrichtenredaktion.
3: Mehr als jeder zweite Erwachsene in Deutschland konnte in diesem Jahr mindestens einmal nicht bargeldlos bezahlen. Laut einer YouGov-Umfrage für den Geno-Verband liegt der Anteil bei 56%, deutlich höher als noch vor 5 Jahren. Bundesfinanzminister Klingbeil will Geschäfte und Restaurants künftig verpflichten, auch Zahlungen per Karte oder Smartphone zu akzeptieren.
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6: Unter einer ganz schönen Nebelglocke derzeit. Also wenn Sie unterwegs sein sollten, auch mit dem Auto, bitte aufpassen. Es ist sehr nebelig, aber dazwischen schon so ein paar sonnige Momente. Und es bleibt heute Vormittag teils noch sehr nebelig. Wenn er sich aufgelöst hat, gibt es dann heute eine freundliche Mischung aus insgesamt 7 Sonnenstunden und Bewölkung. Temperaturen zurzeit, ja, also recht frisch, liegen so zwischen 11, 12 Grad. Maximal 20 werden da heute erreicht. Und dann nach der kommenden Nacht, ja, wird es morgen ein ebenso freundlicher Tag mit 7 Sonnenstunden, Temperaturen ebenfalls um 20 Grad und es soll morgen wie heute trocken bleiben. Und so starten wir auch in die neue Woche.
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1: Moin, mein Name ist Gabriele Hillebrand. Dieses ist ein Lied meines Lebens, Ebony and Ivory von Paul McCartney, 1982. Es hat eine immerwährende Gültigkeit. Es ist textmäßig gut zu verstehen, weil gut artikuliert. Und ich finde, es lässt sich wegen dieser harmonischen Melodie auch gut mitsingen. Es geht um eine Metapher mit dem Wunsch, Schwarz und Weiß sollten wie die Tasten eines Klaviers oder Pianos in Harmonie zusammenleben. Ebony ist Ebenholz, Ivory, Elfenbein. Allen einen wunderschönen, beschwingten Tag.

McCartney und Michael Jackson hier bei Radioaktiv in perfekter Harmonie um 9:09. 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Und auch der Sänger, den kennen Sie, der Sänger ist Ed Sheeran. Martin Garrix ist der DJ. Und den Titel, der ist ganz neu, den kennen Sie vielleicht noch gar nicht. Repeated hier, Premiere bei Radioaktiv.

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0: Ihr Samstag mit Leif Aldin und gleich den Weather Girls, gleich nach dem Wetter. Und dann gibt es hier Musik vom schottischen Supersänger Lewis Capaldi.
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0: Ja, super neblig ist es da derzeit immer noch. Also wenn Sie auf den Straßen unterwegs sein sollten, bitte vorsichtig fahren. Wenn der Nebel sich aufgelöst hat, gibt es heute eine freundliche Mischung aus Sonnenschein und Bewölkung. Es bleibt voraussichtlich trocken und bei mäßigem Wind kann es etwa 20 bis 21 Grad mild heute werden. Und nach der kommenden Nacht, da liegen die Werte so um 10 Grad in der Tiefe, sieht es morgen ganz ähnlich aus, auch da Sonne etwa 7 Stunden lang und ein bisschen Bewölkung. Es bleibt auch morgen trocken bei maximal 20 bis 21 Grad.
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0: Haben Sie schon auf Ihr Smartphone geschaut oder irgendwie in anderer Welten oder in anderer Art vielleicht digital unterwegs irgendwas unternommen heute? Ja, unabhängig werden, das wird ja immer wichtiger, gerade in Zeiten der digitalen Welt, die wir doch haben. Und es gibt dazu einen ganz besonderen Tag. Ab morgen auch in Hameln, den digitalen Unabhängigkeitstag. Den holt der Verein Denkanstoß hier in unserer Region und worum es dabei genau geht und wie Sie selber unabhängig werden können, wenn Sie es wollen. Und dabei sein werden auf jeden Fall morgen, erfahren Sie gleich. Ich bin Jan Hampel, willkommen.

0: Ja, diese Frau ist nach wie vor produktiv wie kaum eine andere. Und das war ihr aktueller Hit zu einem aktuellen Hitfilm. Hit-Story, hätte ich fast gesagt. Die hören Sie morgen bei uns hier wieder, die Toy Story Teil 5. Und das war der Titeltrack von Taylor Swift hier bei Radioaktiv um 12 Minuten nach 9:30. Große Digitalkonzerne wie Google, Microsoft oder X, vormals Twitter, bestimmen immer stärker unser Leben. Von ihnen hängt ab, welche Informationen wir im Internet erhalten oder wie wir in den sozialen Medien kommunizieren. Doch all dies ist nicht ohne Risiken und mit allerlei Nebenwirkungen beim Datenschutz verbunden. Und um auf diese Probleme aufmerksam zu machen und nach unabhängigen Alternativen zu suchen, gibt es mittlerweile den Digitalen Unabhängigkeitstag. Der Verein Denkanstoß e.V. holt ihn morgen am 4. Oktober auch nach Hameln ins Kulturdock in die Fortmühle. Ralf Hermes, Vorsitzender des Vereins, erläutert, warum er ein digitales Umsteuern für wichtig hält.
1: Also ich will in meinem Handy nicht mehr alles von mir preisgeben, was dann auch keinerlei datenschutzrechtlichen Schutz hat. Und ich möchte versuchen, Alternativen zu finden, die es gibt, für den Umgang in meinem Handy, an meinem Computer. Ich will diese Spionagefunktion für mich ausschalten, die nachvollziehbar machen und mich im Prinzip auch komplett nackig machen in meiner Persönlichkeit.
0: Aber warum ist es so gefährlich, dass die Tech-Konzerne in den USA und China so viele Daten über uns sammeln? Dabei spielt für Hermes die politische Situation in den USA mit ihren antidemokratischen Tendenzen eine Rolle. Daten könnten in die falschen Hände geraten und missbraucht werden.
1: Die Gefahren liegen eigentlich im politischen Extremismus. Sehr, sehr vieles verknüpft nach Amerika oder auch nach China. Das sind die Monopolisten im Augenblick. Und Amerika kann man als Demokrat nur mit Sorge betrachten. Also ich glaube, niemand würde seine kompletten Bewegungsdaten an Putin nach Russland freiwillig weitermelden. Das machen wir im Augenblick in Richtung Amerika. Also wer Google Maps nutzt, der gibt seine kompletten Aufzeichnungen, wo er langfährt, wann er sich wo bewegt hat, preis.
0: Aber auch in anderen Bereichen sei es immer wieder erstaunlich, was von den Konzernen alles erfasst werde, so Hermes.
1: Bei politischer Manipulation gab es die Cambridge Files, hieß das, glaube ich, wo Facebook ausgewertet wurde und dann politisch zur Meinungsmache benutzt wurde. Und nach meinem Eindruck sind das nur die Spitzen des Eisberges. Und ich weiß nicht, ob ich Herrn Zuckerberg tatsächlich sagen muss, ob ich bei Google, was weiß ich, irgendwelche Krankheitsbilder suche und da Hilfe suche und er das gleich auch miterfasst und mir dann Werbung für, was weiß ich, Kitzimea Reizdarm oder so ein Kram dann auf mein Handy spült.
0: Und genau solchen Entwicklungen möchten die Organisatoren des Digitalen Unabhängigkeitstages etwas entgegensetzen. Alle, die sich mit ihrer digitalen Situation unwohl fühlen und etwas daran ändern wollen, können sich morgen informieren in einem lockeren Rahmen über Alternativen für Google und Co.
1: Das praktische Umsetzen, also wie mache ich das eigentlich auf dem Handy, wie tausche ich meine Suchmaschine aus, da soll es einen Erfahrungsaustausch geben. Und da sind jetzt nicht Fachleute als Referenten da, sondern wir wollen einfach voneinander lernen. Viele Sachen kann man einfach und auch als Laie machen. Möglichkeiten, alternative Suchmaschinen, Internetbrowser wechseln, welchen Messenger-Dienst nutze ich oder wen kann ich noch zusätzlich installieren, um zumindest die private Kommunikation umzustellen. Also es soll sehr niedrigschwellig einfach für Laien ein Austausch erfolgen.
0: Und los geht's morgen am 4. Oktober um 15 Uhr im neuen Kulturdock in der Hamelner Fortmühle am Weserufer. In Zukunft soll es übrigens an jedem ersten Sonntag des Monats eine weitere Veranstaltung zum Digitalen Unabhängigkeitstag geben. Mehr darüber haben Sie gehört von Ralf Hermes vom Denkverein Denkanstoß e.V. hier bei Radio Aktiv.

0: Nur wird diese große Band dort auftreten und eine schöne Mischung präsentieren aus Jazz-Klassikern, aber auch aktuellen Top-40-Hits. Und dazu gibt es eine Entdeckungsreise durch Kunst und Musik. Dazu lädt ein die Künstlergruppe Artes Vesera, die gleichzeitig heute auch ihr 10. Jubiläum eben in dieser Location der schönen Zehnscheune feiert. Und da können Sie eine Kunstausstellung sich anschauen. Das Highlight ist zum Beispiel das Gemeinschaftsprojekt 20 Künstler, ein Werk, das heute sehen und wie gesagt dazu diese Matinee zum Zuhören und Genießen. Der Eintritt ist frei. Wenn Sie Lust haben, heute von 12 bis 14 Uhr gibt es das besondere Konzert der Swinging College Big Band und die Kunstausstellung von Artes Vesera heute in der Zehnscheune des Schlosses Hemelschenburg. Wenn Ihnen mehr nach Klassik zumute ist, dann können Sie heute im Münster in Hameln ab 17 Uhr das festliche Konzert dort erleben. Und zwar wird dort der Kantor David Thomas an Klavier und Orgel, die Sängerin Sophie Thomas, Sopran, dort zu erleben sein und an der Trompete Anton Borderieu und das mit festlichen Gesangseinlagen. Sie werden dort dieses Programm mit Musik von Johann Sebastian Bach, George Gershwin, Franz Schubert und weiteren dort gestalten und Sie können mit dabei sein. 17 Uhr geht's los heute, dieses Konzert zum Tag der Deutschen Einheit im Münster in Hameln. Es ist außerdem Tag der offenen Moscheen. Und daran nimmt teil auch die islamische Gemeinde in Hameln. Und Sie können ab 13 Uhr dort in die Moschee kommen, in die Hunoltstraße 3. Sie sind herzlich eingeladen, um dort miteinander ins Gespräch zu kommen. Sie können die Räumlichkeiten kennenlernen, all Ihre Fragen stellen über das muslimische Gemeindeleben in Hameln. Heute ab 13 Uhr, Tag der offenen Moscheen. Und dabei mitmacht auch die islamische Gemeinde in der Hunoltstraße 3. Party heute in Rumbeck. Klar, da ist Kirmes und deswegen gibt's heute die Après-Ski-Party. Na klar, 20 Uhr geht's los und dazu spielt die Top-40-Band Holy Moly. Ein Mix aus aktuellen Hits, Party-Klassikern und natürlich die Mitsingkracher für absolute Hütten-Gaudi. Ja, und Sie können die Skibrillen und bunten Skianzüge dort mitbringen, anziehen und die Region feiert gemeinsam die massivste Eskalation des Jahres. Das ist doch mal vielversprechend. Heute in Rumbeck die Party ab 20 Uhr Après-Ski-Party.
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Passenger. Eine Minute vor zehn. Und anywhere hingehen können Sie heute Abend. In Hameln zumindest, in die verschiedensten Locations und die unterschiedlichsten Stilrichtungen an Musik hören und Party machen auf den verschiedensten Locations. Ja, und das ist möglich mit der DJ-Nacht Hameln. Die geht heute Abend wieder an den Start ab 20 Uhr und Radioaktiv ist auch mit dabei. Wir übertragen wieder das Programm und zwar ab 21 Uhr hier bei uns zu hören. Mehr dazu erfahren Sie auch noch im Laufe dieser Sendung. 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

0: Davon ist auch die Strecke Hannover.
1: Ja, hier werden schon die Nachrichten für Sie vorbereitet und danach gibt's Musik von Train, Soul Sister, Sie gehen wieder auf Tournee. Inzwischen sind sie nur noch ein Trio, aber hier waren sie noch zu fünf. Take That mit Pray. Es ist 10 Uhr.
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1: Bei der S-Bahn Hannover wird es auch in der kommenden Woche zu Einschränkungen kommen. Die Nachrichten mit Eva Strohdeicher.
0: Davon ist auch die Strecke Hannover-Hameln betroffen. Wie das Unternehmen mitteilt, wird aufgrund der aktuell angespannten Fahrzeuglage unter anderem die S-Bahn-Linie S51 vom 5. bis zum 9. Oktober nicht verkehren können. Fahrgäste werden gebeten, sich vor Fahrtantritt in den ihnen bekannten Auskunftsmedien zu informieren. Der Hamelner Herbstmarkt hat bereits zum Start gestern am Freitag zahlreiche Besucher in die Innenstadt gelockt. Auch heute und morgen laden rund 50 Markt- und Kunsthandwerkerstände rund um das Hochzeitshaus und die Marktkirche zum Bummeln und Entdecken ein. Drechsler, Holzbildhauer oder Böttcher zeigen ihr Handwerk. Außerdem gibt es die Gelegenheit, selber aktiv zu werden. Beim Kürbisschnitzen, Kerzenziehen oder der Butterherstellung. Geöffnet ist der Herbstmarkt von 11 bis 18 Uhr. Morgen laden die Geschäfte der Hamelner Innenstadt von 13 bis 18 Uhr zum verkaufsoffenen Sonntag ein. Zum Sport, Handball. Der VfL Hameln wartet in der Regionalliga weiter auf den ersten Punkt. Gegen den TuS GW Himmelstür verlor Hameln knapp mit 30:31. Nach einem 5-Tore-Rückstand hatte der VfL die Partie zwischenzeitlich sogar gedreht und 27:26 geführt. In den Schlusssekunden sorgte ein später Pfiff nach einem Foul an Luis Fullroth für Diskussionen. Trainer Marc Sigismund kassierte nach Protesten eine 2-Minuten-Strafe. Mit 0:10 Punkten bleibt Hameln Tabellenletzter. Am kommenden Wochenende geht es zum vorletzten HSG Ruhmetal. Soweit die Meldungen aus der Region. Jetzt weiter mit den Weltnachrichten.
3: Ich bin Katrin Müller. Im September haben in Deutschland wieder etwas mehr Menschen erstmals einen Asylantrag gestellt. Nach Angaben des Bundesinnenministeriums nahm das Bundesamt für Migration und Flüchtlinge knapp 5.300 Asylanträge entgegen. Zum Vergleich, im Juli und August waren es jeweils weniger als 4.000 Anträge.
4: Einen entscheidenden Grund für die sinkenden Asylzahlen sehen Migrationsforscher in den Herkunftsländern. So ist seit dem Machtwechsel in Syrien nach dem Sturz von Präsident Assad 2024 die Zahl der Asylantragsteller von dort deutlich gesunken. Es verlassen weniger Syrerinnen und Syrer ihr Land. Für Bundesinnenminister Alexander Dobrindt ist der Rückgang auch ein Ergebnis der im Mai 2025 eingeführten Maßnahmen. Diana Kramer, Nachrichtenredaktion.
3: Die angestrebte Freigabe von Ölvorräten durch die G7-Staaten stellt kein Risiko für die Energieversorgung dar, sagt Wirtschaftsministerin Reiche. Über 4 Monate mobilisieren die 7 Industrienationen 100 Millionen Barrel. Dabei bleibt jederzeit ausreichend Reserve zur Sicherung der Versorgung im System, so Reiche.
5: Die USA hatten damit gedroht, keinen Diesel mehr nach Europa zu liefern, um die Preise an den eigenen Tankstellen zu senken. Das hätte Europa hart getroffen. Aber durch die Freigabe der Reserven fließt das Öl aus den Vereinigten Staaten weiter. In den vergangenen 50 Jahren ging die Internationale Energieagentur nur 6-mal ran an die Reserven. Das zeigt, wie schwierig die Lage aktuell ist. Aber Reiche ist jetzt erstmal erleichtert und sagt, die Ölfreigabe dämpfe den Preisdruck und schaffe Verlässlichkeit für Unternehmen und Verbraucher. Uli Reitinger, Berlin.
3: Heute ist der Tag der Deutschen Einheit. In diesem Jahr ist Bremen Gastgeber der offiziellen Feiern. Mit dabei sind auch Bundespräsident Steinmeier und Kanzler Merz. Gestern hatten sich in der Bremer Innenstadt hunderte Menschen bei einer Antifa-Demo versammelt. Laut Polizei wurden einzelne Bengalos und Böller gezündet. Verletzt wurde aber wohl niemand. Der Co-Pilot, der den Piloten des Fly-Dubai-Flugs nach Tel Aviv verletzt haben soll, ist laut US-Medien wegen Sicherheitsbedenken aus einem früheren Job bei einer Airline im Oman entlassen worden. Er sei als Sicherheitsrisiko eingestuft worden, weil bei ihm extremistisches Material festgestellt worden sei. Der Mann soll versucht haben, eine Fly-Dubai-Maschine mit vielen Israelis an Bord zum Abschuss zu bringen.
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1: Da liegt noch unter ziemlichem Nebel, also mal mehr, mal weniger, aber es ist teilweise sehr neblig, deswegen bitte vorsichtig fahren auf den Straßen. Oder wenn Sie unterwegs sein sollten, wenn der Nebel sich verzogen hat, dann kommt die Sonne ganz gut durch. Heute scheint insgesamt 7 Stunden im Mix mit Bewölkung. Es bleibt trocken bei bis zu 20 Grad. Und nach der Nacht mit Tiefstwerten um 9 Grad wird es morgen ganz ähnlich sein wohl. Auch da eine Mischung aus Bewölkung, sonnigen Momenten, also vielen sonnigen. 7 Stunden insgesamt werden da angekündigt, auch für morgen. Und auch da ist kein Niederschlag in Sicht. Ja, wir starten schön in die neue Woche. Am Montag dann mit 10 Sonnenstunden und nur wenig Bewölkung. Es bleibt ebenfalls so um 20, 21 Grad warm. Wie gesagt, neblig noch auf den Straßen hier bei uns im Weserbergland. Darauf besonders Acht geben. Ansonsten sieht es gut aus. Keine Störung gemeldet. Auch auf den Autobahnen läuft es rund. Wenn Sie noch Berichtenswertes sehen sollten, dann gerne her damit. Wir sagen es weiter per WhatsApp, Sprach- oder Textnachricht an die 05151. 6x5. Gute Fahrt.
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1: 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Und wir nehmen Sie gleich mit ins Theater Hameln. Da gab es gestern Abend einen ganz besonderen Abend, der schon mal so ein bisschen darauf vorbereitet hat, auf diesen heutigen Feiertag der Deutschen Einheit. Mehr darüber berichten wir gleich. Ich bin Jan Hampe. Schön, dass Sie uns hören. Ihnen einen guten Feiertag.

0: Dasher mit Orsten bei Radioaktiv um genau 17 Minuten nach 10. Deutschland, siehst du das nicht, ist eine Zeile in einem Gedicht von Kurt Tucholsky. Es ist ein Warnruf des Dichters vor zunehmendem Verfall demokratischer Werte und Normen in der Weimarer Republik, der ersten Demokratie in Deutschland. Diese Zeile ist Thema eines Literaturkonzertes im Hamelner Theater, das am Freitagabend, am Vorabend des Tages der Deutschen Einheit aufgeführt worden ist. Radioaktivreporter Joachim Stracke war vor Ort. Joachim, was genau wurde da auf die Bühne gebracht?
1: Ja, der Schauspieler Roman Knischka und das Quintett Opus 45 haben anhand von Texten, Gedichten und Musik den Untergang der Weimarer Republik erzählt und auch deutlich gemacht. Es waren Zeilen aus den Tagebüchern eines Josef Goebbels, Erinnerungen des Schriftstellers Sebastian Haffner oder Ausschnitte aus einem Interview mit Hitler der amerikanischen Journalistin Dorothy Thompson. Dazu Musik von Kurt Weill, Händel oder Friedrich Holländer. Dabei war das, was da auf die Bühne gebracht wurde, ist weniger ein Literaturkonzert als vielmehr ein durchgängiges Schauspiel, das durch den Darsteller und die Musiker gemeinsam getragen wurde.
0: Was heißt das?
1: Ja, der aus Film und Fernsehen bekannte Schauspieler Roman Knischka spielte die Texte als Subtext weiter, auch wenn die Musik an der Reihe war. Denn Musik und Text bildeten eine Einheit, die gleichzeitig wie auch einzeln das Stück vorantrieben. Die Musiker waren in der Mitte der Bühne ein Teil der Dramaturgie, wie der Schauspieler im vorderen Bühnenbereich. Zudem waren auch lokalhistorische Texte, die der Hamelner Bernhard Gelderblom geliefert hatte, mit eingebaut. Sie haben gezeigt, der Untergang der Weimarer Republik wurde auch im Weserbergland betrieben. Hier hatten die Nazis sogar mehr Stimmen als im Landesdurchschnitt.
0: Nun liegt Weimar lange zurück. Welche Aktualität hat das für uns heute?
1: Eine sehr große Aktualität. 3 Jahre vor der Machtergreifung der Nazis war zum Beispiel die NSDAP an einer Landesregierung in Thüringen beteiligt. Volksbildungsminister war der Nazi Wilhelm Frick. Er lässt zum Beispiel Bilder entfernen, streicht Gelder für Erwachsenenbildung oder tauschte Kräfte bei der Polizei aus. Oder Hitler nannte die demokratischen Parteien Systemparteien, die am Ende seien. Es gibt also Parallelen zu heute. Aber auch die demokratischen Parteien waren Methodengräber der Demokratie, denn sie waren nicht fähig zum Kompromiss. So werden die Texte von damals zum Spiegel von heute.
0: Wie ist das Stück beim Publikum angekommen?
1: Das Theater war voll besetzt und am Ende gab es Standing Ovations. Auch bei der rhetorischen Frage von Knischka, waren das wirklich Texte von gestern, die hier vorgestellt worden sind? Eigentlich gehört dieses Theater auf eine Bühne für ganz Deutschland in ein Massenmedium. Das Stück könnte viele Reden, die jetzt zum Tag der Deutschen Einheit gehalten werden, bestens ersetzen, weil hier deutlich wird, worauf es ankommt und wie wichtig der Einsatz für Demokratie ist.
0: Gestern Abend gastierte der Schauspieler Roman Knischka und das Quintett Opus 45 im Hamelner Theater mit dem Stück »Deutschland, siehst du das nicht?« Darüber informiert hat Joachim Stracke hier bei Radio Aktiv.

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0: Ja, wir können einfach weiter singen gleich mit einer anderen Musikikone. Cher hören Sie mit ihrem großen Comeback-Song und danach Johannes Oerding. Er lebt ja auch gerade ein Comeback zusammen mit Peter Maffay. Hier hören wir ihn gleich solo. Mit philosophischer Musikkreise.
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0: Da lichtet sich so langsam der Nebel und es erscheint eine herrliche Herbstwelt. Das Weserbergland ist ganz bunt, also wenn das Grau des Nebels weg ist, dann können Sie heute auch ein bisschen Sonnenschein genießen und das bei Temperaturen in der Spitze um 20, vielleicht 21 Grad. Es bleibt trocken und so ähnlich wird es dann auch nach der kommenden Nacht mit Tiefstwerten um 9 oder 10 Grad. Dann morgen ebenfalls 7 Sonnenstunden im Mix mit Bewölkung. Auch da steigen die Temperaturen auf vielleicht 20, 21 Grad. Und auch da ist kein Regen in Sicht.
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0: Ja, da ging's schon los mit einem echten Handball-Krimi in der Regionalliga. Gestern Abend, da spielte nämlich in Afferde der VfL Hameln gegen Himmelstür. Und Knocking on Heaven's Door war da wirklich das Thema. Ja, wie es ausgegangen ist, dieses spannende Duell, das erfahren Sie gleich. Ich bin Jan Hampe, freue mich, dass Sie uns hören. Wünsche Ihnen einen entspannten, interessanten Samstag mit Radioaktiv.

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0: Ja, und ein Wiedersehen der ganz besonderen Art können Sie heute Abend mitverfolgen, denn Johannes Oerding trifft seine ehemalige Freundin Ina Möller. Ja, sie hat ihn wieder eingeladen und heute Abend um 23.50 Uhr, da sehen Sie, ja, was denn passiert, wenn die beiden aufeinandertreffen. Und Peter Maffay ist ja auch noch dabei und Henning Baum und Andrea Berg. Heute Abend also Inas Nacht mit ihm hier, mit Johannes Oerding. Vorher haben Sie ihn gehört bei Radioaktiv um 11:50. Handballkrimi in der Regionalliga der Männer. Gestern Abend unterlag der VfL Hameln in der Sporthalle in Afferde gegen Himmelstür knapp mit 30-31. In der äußerst spannenden Begegnung lag das Team von Trainer Marc Sigismund in der 40. Minute bereits mit 18-24 zurück. Nach einer bemerkenswerten Aufholjagd stand es in Minute 50 26-26 unentschieden. Danach konnte sich kein Team mit mehr als einem Treffer absetzen. Dramatik dann in den Schlusssekunden. Nach einem Foul von Himmelstür stoppten die Schiedsrichter die Zeit zu spät, sodass Hameln statt 5 Sekunden Restzeit nur eine einzige Sekunde blieb, um den Ausgleich zu erzielen. Das gelang nicht und so gab es mit 30-31 eine unglückliche 5. Saisonniederlage. Nach der Partie sprach Radioaktivreporter Pablo Blaschke mit Trainer Marc Sigismund.
1: Heute Abend ein Handballkrimi in der Sporthalle in Afferde. Der VfL Hameln verlor gegen Himmelstür knapp mit 30-31. Marc, ganz am Anfang, was war denn zum Schluss los mit den Sekunden? Die Uhr wurde, glaube ich, zu spät angehalten, oder?
2: Ja, denke ich eigentlich auch. Ja, der Schiedsrichter, der hat seine Uhr nicht im Griff. Also hat mir bestimmt noch 4 Sekunden. Das hätte noch für einen vernünftigen Wurf dann gereicht. Aber er hat wohl das Knöpfchen nicht gefunden und verteidigt sich dann auch noch hier. Von mir gibt mir dann auch noch 2 Minuten, weil ich sage, ohne Worte seine Entscheidung. Ja, wie gesagt, wir hätten es vorher auch schon, denke ich mal, ein bisschen klarer machen können. Wir hatten über die gesamte Spielzeit, vor allem in der ersten Halbzeit, zu viel Verschuss. Mit der zweiten Halbzeit bin ich vollkommen zufrieden. Wir sind in der zweiten Welle hinten rausgekommen, haben Druck gemacht, haben gute Entscheidungen teilweise getroffen, haben auch wesentlich besser geworfen als in der ersten Halbzeit. Wir haben die Last des 4-Tore-Rückstandes haben wir aus der Halbzeit mitgenommen. Ja, deswegen hätte man in der ersten Halbzeit ruhig ein bisschen mit mehr Selbstvertrauen spielen können und auch die Dinger reinschmeißen müssen. Haben wir leider nicht. Ist auch kein Wunder nach 0-8 Punkten. Ja, jetzt haben wir 0-10. Aber wie gesagt, das war eine Leistung, mit der wir leben können oder ich zumindest leben kann. Und darauf gilt es halt weiter aufzubauen. Die Jungs haben, was ich sagen muss, ihr Herz auf der Fläche gelassen, haben wirklich gekämpft bis zum Umfallen. Ja, leider hat es auch diesmal unglücklicherweise nicht gereicht.
1: In der ersten Halbzeit, Ende der ersten Halbzeit und Anfang der zweiten, hatte dann Himmelstür einen Vorsprung von 6 Toren. Und da seid ihr zurückgekommen und da habt ihr gespielt, wie wahrscheinlich du das auch erhofft hast, oder?
2: Ja, also das ist, ich weiß nicht, ob dann im Augenblick dann in den Jungs halt so ist, ja, jetzt 6 hinten, jetzt müssen wir ein etwas höheres Risiko gehen, aber dann wird's eigentlich erst gut. Dann gehen sie mit Mut da geradeaus durch und dann kommen dann Entscheidungen zustande, die wirklich gut sind. Und dadurch sind wir dann halt wieder rangekommen. Hinten vernünftig verteidigt, der Himmelstür ist dann halt ein bisschen müde geworden. Wir haben das gut und aggressiv dann verteidigt und vor allem, was unsere Stärke ist, auch schnell hinten rausgespielt und das schmeckte denen gar nicht. Mit Benny in der zweiten Halbzeit kam auch nochmal frischer Wind da rein im 1-gegen-1. Ja, leider hat es hinten raus dann doch insgesamt dann doch nicht gereicht, weil zu viel liegen lassen wurde.
1: Nach dem Spiel gegen Oldenburg hast du gesagt, du hast viele Indianer, aber keinen Häuptling. Hast du heute einen Häuptling gesehen? Vielleicht einen von deinen Leistungsträgern, deinen Sohn oder Andreas Lühr oder Luis Füllroth?
2: Also heute habe ich zumindest teilweise einen Häuptlingsanwärter gesehen. Also Andi Lühr hat hinten wirklich gut, finde ich, gespielt und auch in der zweiten Welle viel Verantwortung in der zweiten Hälfte übernommen. Macht zwar manchmal immer noch ein paar ganz wilde Sachen. Ich glaube, damit müssen wir dann leicht leben. Aber insgesamt hatten wir heute auch so viele Indianer, die auch Verantwortung übernommen haben und die auch für sich eigene Entscheidungen getroffen haben. Und das hilft dann auch dann doch schon für so eine Mannschaft.
1: Ich glaube, auf die gute Leistung, die ihr gezeigt habt, da kann man drauf aufbauen, oder?
2: Ja, auf alle Fälle. Ja, also definitiv. Ja, wir müssen halt diese Würfe, die wir teilweise nicht reinhauen. Wir haben in der ersten Halbzeit 2 Tempo-Gegenstoß-Dinger und 3 von den Außenpositionen, die wir nicht treffen. Das ist insgesamt auf dem Niveau zu viel. Da muss einfach ein bisschen mehr passieren. Da müssen mindestens zwei Dinger drin sein, dann gewinnst du das Ding hier letztendlich mit einem. Und vor allem hast du dann auch ein viel, viel besseres Selbstvertrauen, auch die Außen, wenn sie von außen reinspringen. Udo hat es in der zweiten Hälfte gut gemacht, der hat die dann alle reingehauen, aber insgesamt, wie gesagt, in der ersten Halbzeit, die freien Dinger, die musste reinhauen.
1: Der nächste Gegner ist?
2: Ruhmetal, nächsten Sonntag, auswärts.
1: Das ist der Tabellenletzte.
2: Ja, wir sind Vorletzter. Also Spitzenspiel von unten.
1: Viel Glück, Dankeschön.
0: Das war Pablo Blaschke im Gespräch mit Hamels Trainer Marc Sigismund nach der Heimniederlage gegen Himmelstür. Ja, der VfL Hameln verliert knapp mit 30-31.

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1: Heute am Tag der Deutschen Einheit gibt es auch die Möglichkeit, sich verschiedene Moscheen bei uns in der Region anzuschauen. Und es ist Tag der offenen Moscheen in Deutschland. Und dazu lädt auch der Kulturverein in Hameln ein, Al-Mischka in die Papenstraße 11 zu kommen, heute von 14 bis 16 Uhr. Dort anlässlich des Tages der Deutschen Einheit können Sie ins Gespräch kommen, neue Kontakte knüpfen und mehr über die Arbeit des Kulturvereins Al-Mischka erleben. Von 14 bis 16 Uhr erfahren können Sie das dort in der Papenstraße 11. In Fischberg gibt es heute den ersten Frauenbazar. In der Grundschule dort am Schmeling 3 von 16 bis 18 Uhr können Sie schöne Secondhand-Schätze finden, neue Lieblingsstücke vielleicht entdecken dort, von Mode, Schuhen über Taschen, Accessoires bis hin zu Schmuck und festlichen Outfits ist alles mit dabei. Und zwischendurch gibt es auch Snacks und Getränke, die werden dort geboten. Und das Beste, der gesamte Erlös des Frauenbazars wird gespendet. Von 16 bis 18 Uhr heute der erste Frauenbazar in Fischbeck. Das ist dort an der Grundschule Fischbeck am Schmeling 3. Ja, und wir bleiben in Hessisch-Oldendorf, Hesling. Dort können Sie das Dorf der Sieben Mühlen heute erkunden mit dem Flohmarkt. Der beginnt gleich in 5 Minuten und bis 16 Uhr können Sie dann dort durch schöne Hesling schlendern. Und über 40 Haushalte machen mit im gesamten Ortsteil, in Einfahrten, Garagen, private Höfe. Überall dort können Sie Sachen entdecken, Sie können ein bisschen klönen. Es gibt auch jede Menge Leckereien am Wegesrand. Großer Spaß für kleine Gäste. Auch für die Kids ist gesorgt mit einer riesigen Hüpfburg. Und besonderes Highlight, die Glitzer-Tattoos, die für leuchtende Augen sorgen sollen. Gleich um 11 Uhr startet der Flohmarkt im Ortsteil von Hessisch-Oldendorf-Heslingen. 11 bis 16 Uhr das Dorf der Sieben Mühlen entdecken. Wolkenriss. Die Band können Sie heute in Bad Münder live erleben und die haben alles drauf. Von CCR, Bruce Springsteen, Fleetwood Mac, Dire Straits bis hin zu Caro Emerald. Wolkenriss verbindet große Rock- und Popklassiker mit modernen Songs, handgemacht. Eintritt kostet 10 Euro, heute Abend 20 Uhr im Kornhus in Bad Münder in der Marktstraße 13.
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0: Gleich nach den Nachrichten aus der Welt und der Region hören Sie bei uns Musik von Sunrise Avenue, Lifesaver. Und ein Klassiker von Bryan Adams. Ja, der Mann, der bittet um Vergebung. Das kriegen wir doch hin, oder? Gleich. Es ist 11 Uhr.
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0: Bei der S-Bahn Hannover wird es auch in der kommenden Woche zu Einschränkungen kommen. Die Nachrichten mit Eva Strohdeicher.
2: Davon ist auch die Strecke Hannover-Hameln betroffen. Wie das Unternehmen mitteilt, wird aufgrund der aktuell angespannten Fahrzeuglage unter anderem die S-Bahn-Linie S51 vom 5. bis zum 9. Oktober nicht verkehren können. Fahrgäste werden gebeten, sich vor Fahrtantritt in den ihnen bekannten Auskunftsmedien zu informieren. Der Hamelner Herbstmarkt hat bereits zum Start gestern am Freitag zahlreiche Besucher in die Innenstadt gelockt. Auch heute und morgen laden rund 50 Markt- und Kunsthandwerkerstände rund um das Hochzeitshaus und die Marktkirche zum Bummeln und Entdecken ein. Drechsler, Holzbildhauer oder Böttcher zeigen ihr Handwerk. Außerdem gibt es die Gelegenheit, selber aktiv zu werden. Beim Kürbisschnitzen, Kerzenziehen oder der Butterherstellung. Geöffnet ist der Herbstmarkt von 11 bis 18 Uhr. Morgen laden die Geschäfte der Hamelner Innenstadt von 13 bis 18 Uhr zum verkaufsoffenen Sonntag ein. Dachdecker im Landkreis Hameln-Pyrmont bekommen ab Oktober mehr Geld. Die Tariflöhne im Dachdeckerhandwerk steigen um 3,4%. Damit hat ein Geselle zum Monatsende rund 130 Euro mehr in der Tasche. Das teilt die IG Bau Niedersachsen-Mitte mit. Insgesamt gibt es im Landkreis Hameln-Pyrmont 21 Dachdeckerbetriebe mit rund 200 Beschäftigten. Soweit die Meldungen aus der Region. Jetzt weiter mit den Weltnachrichten.
3: Ich bin Katrin Müller. Die Zahl der Asylanträge in Deutschland ist seit 2024 deutlich gesunken. Auch im ersten Halbjahr dieses Jahres setzte sich der Rückgang fort. So lag die Zahl der Anträge von Januar bis Juni rund 35% unter dem Vorjahresniveau. Bundesinnenminister Dobrindt führt diese Entwicklung auf schärfere Maßnahmen zurück. Forscher sagen aber, die Zahl der Asylanträge in Europa und Deutschland ist insbesondere aus den Staaten zurückgegangen, aus denen derzeit weniger Menschen fliehen. Deutschland feiert heute den Tag der Deutschen Einheit. Der zentrale Festakt findet in diesem Jahr in Bremen statt. Am Vorabend der Feierlichkeiten gab es in der Hansestadt Proteste. Bei einer Antifa-Demo kam es zu Ausschreitungen.
4: Die Demonstration der Basisgruppe Antifaschismus Bremen mit mehreren hundert Teilnehmern richtete sich gegen die Einheitsfeiern. Damit würde Deutschland seinen Nationalismus feiern, der aus ihrer Sicht soziale Probleme verschärfe, hieß es im Aufruf. Begleitet von einem großen Polizeiaufgebot verlief die Demo zunächst weitgehend friedlich. Später eskalierte die Lage, Einsatzkräfte wurden mit Steinen, Flaschen und Pyrotechnik beworfen. Ein Polizist wurde verletzt. Auch für heute sind verschiedene Demonstrationen angekündigt. Diana Kramer, Nachrichtenredaktion.
3: Der Co-Pilot, der den Piloten des Fly-Dubai-Flugs nach Tel Aviv verletzt haben soll, ist wegen Sicherheitsbedenken aus einem früheren Job bei einer Airline im Oman entlassen worden. Das berichten mehrere US-Medien unter Berufung auf Sicherheitskreise.
5: Der Co-Pilot soll mit einem Messer auf den Piloten losgegangen sein, mit dem Ziel, das Flugzeug mit vielen Israelis an Bord zum Absturz zu bringen. Der Mann war laut US-Medien vorher bei Oman Air angestellt. Während seiner Ausbildung wurde bei ihm demnach extremistisches Material entdeckt. Oman Air soll ihm daraufhin Flugverbot erteilt haben. Er durfte laut ABC News aber in der Verwaltung weiterarbeiten. Uli Reitinger, Nachrichtenredaktion.
3: Mehr als jeder zweite Erwachsene in Deutschland konnte in diesem Jahr mindestens einmal nicht bargeldlos bezahlen. Laut einer YouGov-Umfrage für den Geno-Verband liegt der Anteil bei 56%, deutlich höher als noch vor 5 Jahren. Bundesfinanzminister Klingbeil will Geschäfte und Restaurants künftig verpflichten, auch Zahlungen per Karte oder Smartphone zu akzeptieren.
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0: Das ist noch ein recht freundliches Herbstwochenende. Der Nebel verzieht sich auch so langsam und die Sonne kommt durch. Das im Mix mit etwas Bewölkung. Es bleibt trocken und relativ mild, was die Temperaturen angeht. Die steigen heute noch bis 21 Grad. Und nach der kommenden Nacht mit Tiefstwerten um 9 oder 10 Grad sieht es morgen ganz ähnlich aus. Auch da gibt es etwa 7 Sonnenstunden im Mix mit Bewölkung. Auch da ist kein Niederschlag in Sicht bei Höchstwerten so um 20, vielleicht 21 Grad.
6: So,
0: alles frei auf den Straßen, keine Störungen gemeldet. Auch auf den Autobahnen läuft es derzeit rund. Aber wie immer, wenn Sie was sehen sollten, was anderen weiterhilft, dann können Sie uns das sagen und schreiben und wir geben das weiter. Uns erreichen Sie per WhatsApp-Sprache oder Textnachricht an die 05151 6x5. Gute Fahrt.
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0: Und sich inspirieren lassen von den Kunstwerken von Lena Reuter und Theora Krummel. Die sind nämlich derzeit zu sehen im Kunstkreis Hameln. Zwischenzeiten heißt diese Ausstellung und was diese außergewöhnlich macht, erfahren Sie gleich. Ich bin Jan Hampe. Schön, dass Sie uns hören. Ihnen einen entspannten Samstag.

0: Was für eine Stimme, oder?
1: Sienna Spyro aus Großbritannien hat erst am vergangenen Wochenende bei den MTV Video Awards als beste neue Artistin, als Künstlerin dort gewonnen. Aber Artistin ist ja in gewisser Weise auch, wie die singen kann. Gehört haben sie die hier bei Radioaktiv um 19 Minuten nach 11. Im Kunstkreis Hameln können Sie derzeit die Ausstellung Zwischenzeiten sehen. Die Künstlerinnen Theora Krummel und Lena Reuter zeigen da ihre Arbeiten rund um die Themen Zeit, Erinnerung und Vergänglichkeit. Die Ausstellung ist noch zu sehen bis zum 18. Oktober am Rathausplatz 4 in Hameln, wie immer bei freiem Eintritt. Zeit vergeht oft viel zu schnell, aber manche Momente bleiben trotzdem in Erinnerung. Genau darum geht es in dieser Kunstausstellung. In ihrer Kunst verbindet die beiden Künstlerinnen vor allem das Thema Vergänglichkeit. Für Theora Krumme liegt genau darin eine besondere Gemeinsamkeit.
2: Haben wir uns überlegt, was uns eigentlich vereint oder was Ähnlichkeiten sind. Und eigentlich thematisieren wir beide so Veränderungen, die im Laufe der Zeit passieren.
1: Wie die?
2: Es geht bei beiden um vergangene Zeit.
1: Vergangene Zeit. Wie die beiden Künstlerinnen mit dem Thema der Ausstellung in ihren Arbeiten umgehen, könnte allerdings unterschiedlicher kaum sein. Im Mittelpunkt der Werke von Lena Reuter steht die Sichtbarkeit ihrer Malprozesse.
3: Für mich ist einmal wichtig, dass der Malprozess sichtbar ist, also dass es um Malerei geht, aber gleichzeitig ist das Malen von Dingen, von Menschen für mich auch eine Herangehensweise an die Welt. Also ich versuche dadurch, dass ich sie male, mich den Menschen anzunähern.
1: Das Besondere im Stil von Theora Krummel sind ihre ausdrucksstarken Kohlezeichnungen.
2: Und bin darauf gekommen, mit diesem Material zu arbeiten, weil ich mich schon ganz lange mit verlassenen und verfallenen Orten beschäftige. Und dann habe ich angefangen, mit Kohle zu zeichnen. Und habe halt festgestellt, dass mir dieses Schwarz-Weiß unglaublich zusagt, weil es halt so konsequent in der Aussage ist. Und habe dann das weiterentwickelt.
1: Die fertige Ausstellung zu sehen ist für beide Künstlerinnen ein besonderer Moment. Sie freuen sich jetzt darauf, dass ganz unterschiedliche Menschen die Bilder entdecken und dabei ihre eigenen Eindrücke und Gedanken mitnehmen können. Besonders Lena Reuter ist wichtig, dass die Werke bei den Besucherinnen und Besuchern etwas hinterlassen.
3: Vielleicht schaffen es unsere Bilder, die Menschen ein paar Minuten zu fesseln, dass sie sich einfach auf ein paar Bilder einlassen, die länger zu betrachten, mit uns vielleicht auch ins Gespräch zu kommen. Da freuen wir uns über offene, interessierte Besucher, die uns auch alle Fragen stellen können.
1: Die Ausstellung Zwischenzeiten von Lena Reuter und Theora Krummel ist noch zu sehen bis zum 18. Oktober im Kunstkreis Hameln am Rathausplatz 4. Eintritt ist frei und wer neugierig geworden ist, ist herzlich eingeladen, vorbeizuschauen und vielleicht selbst neue Eindrücke und eigene Gedanken dort aus der Ausstellung mitzunehmen. Und morgen ist Gelegenheit wieder von 11 bis 14 Uhr im Kunstkreis Hameln, Rathausplatz 4. Und ja, wissen Sie eigentlich, wer noch ein bildender Künstler ist, wer auch malt, leidenschaftlich gerne, wer hätte das gedacht? Sylvester Stallone. In dieser Woche ist seine Autobiografie erschienen, The Steps. Und hochinteressant zu hören und zu lesen. Ja, Hörbuch gibt's auch. Und das ist Filmmusik aus Rom.

0: neu bei Radioaktiv. Das war Christe Sorandi mit Good Old Days. An die guten alten Zeiten erinnert sicherlich heute Abend auch der ein oder andere Song, den Sie da hören können bei der Party des Jahres. Ja, es ist eine ganze Partynacht. Die DJ-Nacht Hameln startet heute Abend ab 20 Uhr und das bedeutet wieder 11 Locations mit den unterschiedlichsten Stilrichtungen. Es gibt die 90er-Party, die 2000er, die 80er. Es gibt die Schlager-Party, die Party auf dem Partyschiff Mallorca Party wird da gefeiert, auch cool. 70er Jahre Party in der Pinte, Club 43 mit R&B Blackbeat Party und. Ja, und Sie können natürlich noch Tickets bekommen an den bekannten Vorverkaufsstellen, auch online oder beim Papa Hemingway zum Beispiel und mit ein bisschen Glück auch hier bei Radioaktiv, denn wir verlosen in dieser Sendung. Also das bedeutet, noch in der nächsten Stunde haben Sie die Gelegenheit, bis dann, bis in einer Stunde hier mitzumachen und eines der 3x2 Partypakete zu gewinnen. Einfach mitmachen, ja, anrufen. 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Ja, und wird auch diese Musik erklingen? Sicher. Das ist Phil Collins, der ist bei der 80er-Party mit Sicherheit auch dabei. Das ist neuere Musik, wobei das basiert ja auf einem echten Klassiker von Pachelbel, oder wie der Herr ausgesprochen wird. Maroon 5 mit Girl Like You gleich.
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0: Strahlt ja geradezu. Nach diesem etwas nebeligen Auftakt scheint die Sonne jetzt ganz prächtig im Mix mit etwas Bewölkung. Es bleibt trocken und angenehm mild, was die Temperaturen angeht. Die liegen heute so um 21 Grad. Ja, und nach der kommenden Nacht, in der es dann wieder frisch wird mit Tiefstemperaturen um 9 Grad, sieht es morgen ganz ähnlich freundlich aus. Auch da gibt es eine Mischung aus Sonne und Wolken. 7 Sonnenstunden, kein Regen in Sicht bei Höchstwerten um 20 Grad.
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0: Ja, und wir haben es Ihnen gerade schon angekündigt. Sie können bei uns heute Tickets gewinnen. Also nutzen Sie die Gelegenheit und Sie sind mit dabei. Außerdem berichten wir gleich von der Jahresausstellung von Artis Wesere. Eine ganz besondere, die eröffnet wurde. Und was Sie da erleben können, auch das hören Sie gleich nach diesem Motown-Klassiker in der neuen Version von Phil Collins aus den 80ern.

0: inspiriert von einem Komponisten und Organisten des Barocks, von Johann Pachelbel. Ja, da war dieser Song inspiriert worden. Maroon 5, Girls Like You bei Radioaktiv um 8 Minuten nach 11:30. Kunst in einer historischen Scheune, Bilder, Skulpturen und dazu ein ganz besonderes Jubiläum. Die Künstlergemeinschaft Artes Vesera stellt zum 10. Mal in der 10-Scheune von Schloss Hemelschenburg aus. 3 Tage lang gibt es Kunst, Musik und Begegnungen. Radioaktivreporter Christoph Huppert hat mit Käthe Thielke aus Marienau gesprochen. Sie gehört zum Vorstand der Künstlergemeinschaft. Christoph, 10 Ausstellungen an diesem besonderen Ort. Das ist schon eine kleine Erfolgsgeschichte.
1: Ja, und Käthe Thielke hat mir erzählt, dass die Künstlergemeinschaft damals ziemlich lange nach geeigneten Räumen gesucht hat. Renate Seehafer, die heutige Vorsitzende, stellte schließlich den Kontakt zur Familie von Klenke her. Und seitdem ist die Zehntscheune so etwas wie das zweite künstlerische Zuhause geworden. Die Größe stimmt, es gibt eine Bühne, das Café nebenan und ausreichend Parkplätze. Und vor allem können auch größere Bilder und Skulpturen ebenerdig eingebracht werden.
0: Wer steckt eigentlich hinter Artes Vesera?
1: 26 Mitglieder sind es derzeit, ungefähr 2/3 Frauen und 1/3 Männer. Allerdings, und das kennt man ja von vielen Vereinen, machen längst nicht alle mit. Käthe Thielke sagte mir, dass die Gemeinschaft deshalb durchaus an ihre Grenzen kommt. Aber es gibt auch Nachwuchs. Das jüngste Mitglied etwa ist Jakob Feist, der ist gerade mal 12 Jahre alt.
0: Und was erwartet die Besucherinnen und Besucher bei dieser Jubiläumsausstellung?
1: 3 Tage und 3 besondere Programmpunkte. Zur Vernissage werden 2 ungewöhnliche Kunstwerke vorgestellt. Am Samstag gibt es dann von 12 bis 16 Uhr eine Matinee mit der Swinging College Band der Vicky Lou. Und am Sonntag um 14 Uhr wird ein Gemeinschaftswerk aus der Taufe gehoben. Mindestens 20 Künstler haben nämlich jeweils eine kleine Leinwand gestaltet. Heike Klaus Römer hat daraus ein größeres Gesamtbild gemacht. Besonders spannend fand ich aber die Installation von Norbert Feis. 16 bemalte Stoffbahnen, jeweils 3,5 Meter lang, die hängen von der Decke. Und das Besondere, man kann sich nicht nur davor stellen und es anschauen, sondern mitten hindurchgehen und so selbst ein Teil des Kunstwerks werden.
0: Also Kunst nicht nur zum Anschauen, sondern zum Erleben?
1: Genau, und das ist eigentlich auch das Anliegen von Artes Vesera. Kunst soll nicht nur etwas für Fachleute sein, auch Familien und Kinder sollen einen Zugang finden. Käthe Thielke hat einen schönen Satz gesagt, ihre Bilder müssen einfach an die Luft, damit sie gesehen werden. Und genau darum geht es in diesen 3 Tagen in der Zehntscheune von Hemelschenburg.
0: Christoph Huppert war das über 10 Jahre Artes Vesera in der Zehntscheune von Schloss Hemelschenburg.

0: Und das könnte ein Zeichen sein dafür, dass Sie heute gewinnen, wenn Sie bei uns mitmachen. Denn ja, dieser Song könnte auch heute Abend erklingen, zumindest bei der 90er-Jahre-Party im Papa Hemingway. Und das ist nur eine von 11 Partys, auf die Sie gehen können. Also nicht gleichzeitig, aber hintereinander und nur einmal bezahlen müssen. Denn es ist wieder DJ-Nacht in Hameln. Let's Dance ist das große Motto und da werden 18 DJs heute auflegen. Wie gesagt, an 11 Locations und Sie können mit dabei sein und mit ein bisschen Glück sogar kostenlos, denn wir verlosen in dieser Sendung 3x2 Tickets. Ja, und noch haben sie Chancen zu gewinnen, denn alle, die jetzt schon angerufen haben und alle, die jetzt noch anrufen werden, die kommen mit in den großen Lostopf und sie können es auch noch schaffen. In der nächsten Stunde verlosen wir denn 3x2, wie gesagt, also noch mitmachen unter 05151 6x die 5 per Telefon oder per WhatsApp-Sprach oder Textnachricht. Viel Glück.
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0: Ja, und alle rechtlichen Bedingungen so bei diesen Gewinnspielen, die finden Sie bei uns auf der Website radio-aktiv.de. Ja, und wohin? Natürlich wieder zum Reparaturcafé, denn das ist so eine tolle Einrichtung und die gibt's ja auch in Bad Pyrmont. Und da lädt das Team Sie heute wieder ein von 14 bis 17 Uhr. Auch an diesem Feiertag wird da gearbeitet. Alle Achtung! Wie immer öffnet der Stadtraum am ersten Samstag da die Türen von 14 bis 17 Uhr heute und da können Sie mit Ihren Geräten, die vielleicht nicht mehr funktionieren, die aber Reparatur bedürfen, die können Sie dort mitbringen. Ob groß oder klein, kommen Sie vorbei, können Sie Kaffee und Tee genießen, Muffins sich schmecken lassen und dann nebenbei auch noch Ihre Sachen reparieren lassen. Was für ein tolles Angebot. Also das Team des Reparaturcafés in Bad Pyrmont freut sich, wenn Sie heute vorbeischauen. Von 14 bis 17 Uhr nutzen Sie die Gelegenheit und das ist ja wie immer kostenfrei für Sie. Eine super Sache und das alles im Stadtraum in Bad Pyrmont. Heute. Ja, und heute ist eine Menge los, kann man sagen. Auch obwohl Tag der Einheit ist, zum Beispiel der Hamelner Herbstmarkt. Da können Sie in der Innenstadt in Hameln einiges erleben, noch bis 18 Uhr heute oder auch morgen von 11 bis 18 Uhr. Es gibt dort traditionelles Handwerk zu erleben. Sie können den Handwerkern direkt dort vor Ort über die Schulter schauen, wie gedrechselt wird, geflochten wird, Leder bearbeitet wird. Und es wird natürlich jedes Menge angeboten für Haus und Garten und viele Spezialitäten. Also heute noch bis 18 Uhr und morgen von 11 bis 18 Uhr der Hamelner Herbstmarkt in der Innenstadt da rund ums Hochzeitshaus auf dem Pferdemarkt und drumrum. Perfekt. Es ist lange Saunanacht. Sauna-Gaudi heißt es heute in Salzhemmendorf in der Idsole-Therme von 18 bis 24 Uhr und da wird der bekannte Gastaufgießer Dennis Brandt zu Gast sein aus der Loma-Sauna im Nettebad Osnabrück, der ja für seine Teilnahme an nationalen und internationalen Aufgusswettbewerben bekannt ist. Und das können Sie genießen. Unter anderem jede Menge Wellness erleben. 18 bis 24 Uhr heute die lange Saunanacht in Salzhemmendorf in der Sie-Izole-Therme in der Saale Aue 2 bis 5.
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0: Das waren Bruno und Rosé und...
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0: Das sind auch zwei ganz tolle Künstler, nämlich Annette Humpe und Adel Tawil, gleich vom selben Stern. Und dann The Jackson, Janet. Gleich Together Again. Es ist 12 Uhr.
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0: Bei der S-Bahn Hannover wird es auch in der kommenden Woche zu Einschränkungen kommen. Die Nachrichten mit Eva Strohdeicher.
3: Davon ist auch die Strecke Hannover-Hameln betroffen. Wie das Unternehmen mitteilt, wird aufgrund der aktuell angespannten Fahrzeuglage unter anderem die S-Bahn-Linie S51 vom 5. bis zum 9. Oktober nicht verkehren können. Fahrgäste werden gebeten, sich vor Fahrtantritt in den ihnen bekannten Auskunftsmedien zu informieren. In Hameln werden an diesem Wochenende die deutschen Meisterschaften im Stepptanz ausgetragen. 315 Teilnehmerinnen und Teilnehmer aller Altersgruppen aus ganz Deutschland kämpfen in verschiedenen Kategorien um die begehrten Titel sowie Qualifikationen zu internationalen Meisterschaften, sagt Organisatorin Sabine Krauthäuser.
4: Also es fängt bei Kindern an mit 6 Jahren und geht dann bis zu Erwachsenen rauf, Erwachsene 2. Das können Leute über 50, über 60 auch sogar sein, aber durch die ganze Bandbreite des Alters. Und dann gibt es Solo, Duo zu zweit, Trio zu dritt, dann gibt es Gruppe 5 bis 7 Personen und Formationen bis 24 Personen und Productions bis 99 Personen. Bei der Meisterschaft ist das egal, ob man Funky tanzt oder ob man American Tap tanzt. Was allerdings ausgeklammert ist, ist eigentlich irischer Tanz, weil das eine andere Technik ist.
3: Die Meisterschaft wird in der Hamelner Rattenfängerhalle ausgetragen. Zum Sport, Handball. International gefordert ist die HSG Blomberg-Lippe. In der Champions League empfängt die HSG heute um 16 Uhr Podravka Vegeta. Beide Mannschaften stehen nach 3 Spielen noch ohne Punkt da. Im Fußball will Landesliga-Spitzenreiter SSG Halvesdorf seine Erfolgsserie fortsetzen. Nach 6 Siegen in Folge empfängt die SSG am Sonntag um 15 Uhr den OSV Hannover. Halvesdorf führt die Tabelle mit 18 Punkten an, muss aber auf einige Verletzte verzichten. Auch die Frauen von BWS Tündern-Hastenbeck gehen als Tabellenführer ins Wochenende. Aus der Radioaktiv-Sportredaktion Anton Posnack-Sommer mit Einzelheiten.
5: Nach dem Pokalaus in Rodenberg soll in der Oberliga wieder ein Erfolg her. Am Sonntag um 13.30 Uhr kommt Aufsteiger SV Weihe in den Sparkassen-Sportpark nach Hastenbeck. BWS Tündern-Hastenbeck ist in der Liga nach 6 Spielen noch ungeschlagen. Und in der Fußballbezirksliga wartet auf den FC Bad Pyrmont-Hagen eine schwere Aufgabe beim Tabellenführer TSV Basinghausen. Tündern versucht nach 9 Niederlagen in Folge beim MTV Rehren die ersten Punkte der Saison zu holen. Außerdem steigt das Nachbarschaftsduell zwischen dem TB Hillixfeld und auch Eintracht Afferde. Und am Samstag empfängt Blau-Weiß-Salzhemmendorf nach 4 Niederlagen in Serie den SV Ambergau Bockenem.
3: Soweit die Meldungen aus der Region. Jetzt weiter mit den Weltnachrichten.
6: Ich bin Katrin Müller. In Bremen haben mit einem ökumenischen Gottesdienst die zentralen Feierlichkeiten am Tag der Deutschen Einheit begonnen. Rund 1000 Ehrengäste versammelten sich im Bremer Dom, unter ihnen Bundespräsident Steinmeier, Bundeskanzler Merz und Bundestagspräsidentin Klöckner. Den offiziellen Festakt im Konzerthaus Die Glocke moderiert dann Schauspielerin Katja Riemann. Im September haben in Deutschland wieder etwas mehr Menschen erstmals einen Asylantrag gestellt. Nach Angaben des Bundesinnenministeriums nahm das Bundesamt für Migration und Flüchtlinge knapp 5.300 Asylanträge entgegen. Zum Vergleich, im Juli und August waren es jeweils weniger als 4.000 Anträge.
7: Einen entscheidenden Grund für die sinkenden Asylzahlen sehen Migrationsforscher in den Herkunftsländern. So ist seit dem Machtwechsel in Syrien nach dem Sturz von Präsident Assad 2024 die Zahl der Asylantragsteller von dort deutlich gesunken. Es verlassen weniger Syrerinnen und Syrer ihr Land. Für Bundesinnenminister Alexander Dobrindt ist der Rückgang auch ein Ergebnis der im Mai 2025 eingeführten Maßnahmen. Diana Kramer, Nachrichtenredaktion.
6: Die angestrebte Freigabe von Ölvorräten durch die G7-Staaten stellt kein Risiko für die Energieversorgung dar, sagt Wirtschaftsministerin Reiche. Über 4 Monate mobilisieren die 7 Industrienationen 100 Millionen Barrel. Dabei bleibt jederzeit ausreichend Reserve zur Sicherung der Versorgung im System, so Reiche.
8: Die USA hatten damit gedroht, keinen Diesel mehr nach Europa zu liefern, um die Preise an den eigenen Tankstellen zu senken. Das hätte Europa hart getroffen. Aber durch die Freigabe der Reserven fließt das Öl aus den Vereinigten Staaten weiter. In den vergangenen 50 Jahren ging die Internationale Energieagentur nur 6-mal ran an die Reserven. Das zeigt, wie schwierig die Lage aktuell ist. Aber Reiche ist jetzt erstmal erleichtert und sagt, die Ölfreigabe dämpfe den Preisdruck und schaffe Verlässlichkeit für Unternehmen und Verbraucher. Uli Reitinger, Berlin.
6: Der Co-Pilot, der den Piloten des Fly-Dubai-Flugs nach Tel Aviv verletzt haben soll, ist laut US-Medien wegen Sicherheitsbedenken aus einem früheren Job bei einer Airline im Oman entlassen worden. Er sei als Sicherheitsrisiko eingestuft worden, weil bei ihm extremistisches Material festgestellt worden sei. Der Mann soll versucht haben, eine Fly-Dubai-Maschine mit vielen Israelis an Bord zum Abschuss zu bringen.
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0: Mit Jan Hampe. Nach der Nacht mit Tiefstwerten um 9 Grad gibt es am Sonntag einen Mix aus 7 Sonnenstunden und Wolken. Es soll trocken bleiben bei bis zu 21 Grad. Am Montag wird es überwiegend sonnig, im Wechsel mit bewölkten Phasen, trocken bei Höchstwerten um 20 Grad. Es läuft gut auf den Straßen, da sind uns keine Störungen gemeldet, auch hier aus der Region nicht, beziehungsweise auch von den Autobahnen nicht. Aber wenn Sie was sehen sollten, was anderen weiterhelfen könnte, dann sagen Sie es uns einfach oder schreiben Sie es uns. Unter dieser Nummer erreichen Sie uns telefonisch oder auch per WhatsApp 05151 6 mal die 5. Wenn Sie unterwegs sind, kommen Sie gut an.
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0: Ja, und dieses Event kam so gut an, dass es inzwischen die 5. Auflage gibt. Und Sie können mit dabei sein, denn es gibt noch Tickets für die DJ-Nacht Hameln heute ab 20 Uhr. Und sogar bei uns können Sie mit dabei sein, denn wir verlosen jetzt in dieser Stunde die allerletzten Tickets. Es ist die allerletzte Chance in 10 Minuten spätestens. Dann schließen wir nämlich unsere Leitungen. Ich habe Ihnen gerade die Nummer gesagt, die können Sie einfach anrufen, also auch zu diesem Zwecke. Und wenn Sie noch dabei sein wollen, kämen Sie mit in die große Lostrommel. Ich bin Jan Hampe. Und wer gewonnen hat, das erfahren Sie im Laufe dieser Stunde.

Hi, ich bin Alina Sebastian und ihr hört mein neues Album Making a Mess hier bei Radioaktiv. Übrigens, heute Abend um 20.15 Uhr könnt ihr mich bei The Voice of Germany mit meiner Blind Audition sehen auf Plus.

Das ist ganz neue Musik hier bei Radioaktiv. Alina Sebastian hatte ja schon einen gefeierten Auftritt in der Kulturmühle Buchhagen. Was sage ich? Ein, zwei hatte sie da schon. Und sie hat jetzt ein neues Album rausgebracht. Making a Mess ist gerade erschienen. Und mehr über Alina Sebastian hören Sie heute und können Sie sogar sehen. Sie tritt ja auf bei The Voice of Germany, ProSieben heute Abend. Und morgen können Sie dann hier bei uns eine ganze Stunde lang hören um 16 Uhr. Mit meinem Kollegen Michael Krovas, der hat eine wunderschöne Sendung aufgenommen mit Alina Sebastian über sie, mit ihrer Musik. Die deutsche Country-Music-Sängerin, die macht ja so Pop-Country, wunderschöne poppige Musik und sehr eingängige Songs und ist ein aufstrebender Star. Wie gesagt, heute Abend ProSieben, morgen Radioaktiv. Alina Sebastian, dann ab 16 Uhr hier. Heute Abend können Sie richtig schön Party machen und Sie haben eigentlich die Qual der Wahl, wobei es ist ja ein Vergnügen der Wahl. 11 Locations machen nämlich wieder mit bei der DJ-Nacht Hameln ab 20 Uhr und das bedeutet, ja, 11 Partys, die Sie alle besuchen können. Sie müssen nur einmal zahlen und können überall feiern. Das machen auch 18 DJs, wobei die müssen arbeiten, aber die machen das gerne, die legen auf und da gibt es alles, was das Herz begehrt. 70er Party, 80er, 90er, 2000er bis heute R&B, Schlager, Gothic Party, Dance Party, House Party, Mallorca Party und so weiter und so fort. Ja, und Tickets dafür bekommen Sie an den bekannten Vorverkaufsstellen, auch online. Geben Sie einfach mal DJ Nacht Hameln ein in Ihrer Suchmaschine, dann kommen Sie da drauf. 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

0: Taylor bei Radioaktiv um 5:05 haben wir. Und sie hat auch gerade großen Preis gewonnen. Ja, allerdings da war sie nur als Besucherin bei den US Open, bei dem großartigen Tennisturnier, das ja unser Alexander Zverev in diesem Jahr zum ersten Mal gewonnen hat. Tennis erfreut sich wachsender Beliebtheit und zählt zu den am häufigsten ausgeübten Sportarten. Für alle Altersgruppen und Leistungsniveaus zugänglich begeistert dieser Rückschlagsport sowohl Wettkampfspieler als auch Freizeitspieler. Über den Spielspaß hinaus sind die Vorteile des Tennisspiels für die Gesundheit zahlreich und wissenschaftlich bewegt. Mehr dazu sagt uns unser Gesundheitsexperte von der AOK Hameln, Rolf Hirsch. Herr Hirsch, warum ist Tennis so beliebt?
1: Tennis ist eine der gesündesten Sportarten und kann laut Studien die Lebenserwartung im Schnitt um bis zu 9,7 Jahre verlängern. Zu diesem Schluss kommt eine US-Studie, welche die sportlichen Aktivitäten von 8.577 Teilnehmenden über einen ganz langen Zeitraum von 1991 bis 2017 verfolgt hat. Und da lag Tennis mit einer Steigerung von 9,7 Jahren wirklich ganz vorne bei den Sportarten, gefolgt von Badminton. Fußball verlängert etwa um 4,7 Jahre die Lebenserwartung, Radfahren um 3,7 Jahre, Schwimmen 3,4 und Jogging 3,2 Jahre.
0: Ja, was ist der körperliche Vorteil beim Tennisspielen?
1: Mein Herz-Kreislauf-System, das kommt durch diese abwechslungsreiche Bewegung, durch dieses Intervalltraining, wird wirklich das Herz gestärkt. Es senkt den Blutdruck, es reduziert wirklich auch die Sportart, das Risiko für Infarkte. Es ist ein Ganzkörpertraining, es fordert wirklich die Ausdauer. Ich muss Schnelligkeit zeigen, Kraft, Koordination. Und damit werden Rumpf und Gliedmaße wirklich durch Sprints und Schläge wirklich gefordert. Und ich bin ununterbrochen auch mit in einer sozialen Interaktion. Ich habe ein Spiel mit Partnern oder in der Gruppe und damit baue ich wirklich auch Stress ab und habe auch wirklich Stärkung meiner kognitiven Fähigkeiten. Und man muss sich auch vorstellen, auch wenn ich älter bin, man denkt immer, wenn ich renne da über den Tennisplatz, das wäre für die Gelenke belastend, aber die Sportart ist gelenkschonender, als man denkt.
0: Man kann mit Tennis ja länger aktiv bleiben. Was sollte man dabei beachten?
1: Und sollte nur auf jeden Fall, bevor man, wenn man neu einsteigt, wirklich auch nochmal mit seinem Arzt besprechen, gibt es irgendwelche Einschränkungen wie bei Bandscheibenvorfällen, wo ich vielleicht dann doch von der Sportart Abstand nehmen sollte. Was auf jeden Fall gut ist, um wirklich diese Sportart lange durchzuführen, als Ausgleich auch noch wirklich immer einen Gesundheitscheck durchzuführen und ein leichtes Krafttraining und Dehnen, das hilft auch gegen Haltungsschäden und dann steht also wirklich einem wirklich sehr gesunden Sport auch nichts mehr im Wege.
0: Was das Tolle am Tennissport ist, hat uns unser Gesundheitsexperte Rolf Hirsch gesagt, beschrieben. Ja, und auch nicht schlecht, und das können Sie heute Abend mal ausprobieren, vielleicht auf der DJ-Nacht in Hameln, ist ja dieser Sport. Das bedeutet Druck abbauen, Sorgen vergessen und sich lebendig fühlen. Tanzen, auch eine gute Sache, können Sie heute Abend ganz entspannt machen. Und die Musik dazu bekommen Sie hier bei Radio Aktiv. Footloose.

0: Ja, die sprichwörtlichen Ketten von den Füßen zu reißen und das Leben selbst in die Hand zu nehmen, dazu ruft auf Kenny Loggins hier bei Radioaktiv und das können Sie heute Abend. Wie gesagt, machen bei der DJ-Nacht Hameln einen herzlichen Dank an alle, die hier angerufen haben bei uns oder per WhatsApp mitgemacht haben. Die Leitungen sind jetzt geschlossen und ausgelost wird in diesen Minuten und nachher gibt's auch die Auflösung. Da stimmen wir sich schon mal ein. Hier jetzt gleich auch die 80er-Party mit Anymotion. War doch Ende der 80er, ne?
1: Nee.
0: Ja, 86, genau. Na klar, und das ist ein schöner 2000er. Also knapp an der Grenze, 2020. Ja, 2000er kann man es nicht mehr nennen. Nuller bis 2020er. Gleich Musik, gute Musik.
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0: Ja, und das mit dem Sunshine von Pink, das funktioniert jetzt schon mal hier im Weserbergland. Die Sonne scheint endlich. Der Nebel hat sich überwiegend verzogen und blauer Himmel ist zu sehen. Es ist angenehm, was die Temperaturen angeht. 20 Grad, 21 sind da heute durchaus möglich. Und es bleibt trocken. So geht's auch nach der Nacht mit Tiefstwerten um 11 Grad. Morgen weiter am Sonntag. Auch da gibt es diese schöne Mischung aus Sonne, ein bisschen Bewölkung. Noch ein bisschen mehr Sonne und blauem Himmel bei keinem Niederschlag, leider Gottes. Auch noch nicht mal in der Nacht, das bei Temperaturen bis 20 Grad.
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0: An diesem Feiertag können Sie natürlich vielleicht das eine oder andere besondere Konzert, feierliche besuchen oder Sie schauen die Feierlichkeiten im Fernsehen oder Sie bleiben bei uns und hören eine feierliche Sendung. Eine außergewöhnliche Sendung hören Sie, die lief heute Morgen schon im Programm, aber die können Sie jetzt hören in der Mediathek, nämlich Bertolt Brecht, auch der Mann hat natürlich deutsche Geschichte geschrieben und mitgeprägt und dazu gibt es eine ganze Sendung bei uns. Worum es darin geht, erfahren Sie gleich. Ich bin Jan Hampe. Ich freue mich, dass Sie uns hören und wünsche Ihnen einen, was immer Sie machen, entspannten Samstag bei bester Musik und dem Programm von Radioaktiv.

0: Alles wird gut. Hier ein außergewöhnliches Duett zwischen Tochter und Mutter. Willow Sage und Pink, Cover Me in Sunshine. 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Heute erinnert der Tag der Deutschen Einheit an die Wiedervereinigung Deutschlands 1990, als nach 45 Jahren die Teilung des Landes in West- und Ostdeutschland überwunden wurde. Zu diesem Anlass können Sie bei Radio Aktiv eine besondere Sendung hören, mit Texten eines Dichters, der als einer der schärfsten Beobachter des 20. Jahrhunderts gilt und die Zerrissenheit Deutschlands nach dem Zweiten Weltkrieg selbst schmerzhaft miterlebt und geprägt hat. Bertolt Brecht. Was Sie in der Sendung erwartet, beschreibt Moderator Jürgen Schormann.
1: Ja, da geht es aus einem zweiten besonderen Anlass. 70 Jahre ist Bertolt Brecht nun inzwischen nicht mehr unter uns. Bertolt Brecht hat ja auch Dramen geschrieben und vieles andere. Aber sein Anteil an lyrischer Literatur ist, wie schon der große Marcel Reich-Ranitzky gesagt hat, eigentlich das Allerbeste, was er gemacht hat. Also eine Sendung mit Gedichten von Bertolt Brecht unter dem Titel »Die Welt uns endlich häuslich einzurichten«. Dahinter steckt die Idee, dass wir vielleicht endlich mal versuchen sollten, die Dinge aufzuspüren in dieser Welt, in dieser Politik, in unserer Umgebung, die ungut sind, die unser seelisches Wohlbefinden stören oder die uns daran hindern, so harmonisch zu leben, wie wir das eigentlich möchten. Und darauf will er den Finger legen, dass da vieles fehlt und das kommt in den Texten also auch durchaus zum Ausdruck. Da wird diagnostiziert, aber es werden auch Vorschläge gemacht und das ist beides in dieser Lesung und in seinen sehr schönen lyrischen Texten zu erleben.
0: Und obwohl die Texte teils weit über 70 Jahre alt sind, klingen sie überraschend aktuell, wie Schormann beim Zusammenstellen der Sendung festgestellt hat.
1: Also die ist voll von Anspielungen, wenn man will, an unsere heutige Situation. Man kann natürlich auch sagen, wie weit wir nicht dahin gekommen sind, wohin wir eigentlich müssten. Das sehen wir ja, wenn wir in unsere Gegenwart gucken, leider auch jeden Tag. Aber auch das Thema Umwelt spielt eine Rolle bei ihm. Also dieses nicht optimale Verhältnis, das wir haben zu unserer Umwelt, indem wir sie ausbeuten, indem wir sie falsch behandeln, indem wir sie verhunzen. Also er zeigt auf und bittet, denkt nach. So ist ja auch sein episches Theater entstanden. Wir zeigen nicht 1:1 die Realität, sondern wie sie sein könnte oder wie sie nicht sein sollte. Also er fordert auf zum Mitdenken mit Hilfe seiner Literatur. Das ist seine große Leistung. Und deswegen ist die Auswahl, die ich getroffen habe, jetzt absolut aktuell.
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0: Das sind Go West mit Faithful bei Radioaktiv um 12:01. Ja, es ist der Mittag vor einem unglaublich großen Event in Hameln, was so erfolgreich ist, dass es das jetzt in der 5. Auflage gibt. Die DJ-Nacht Hameln startet heute wieder. Und das bedeutet, ja, gleich 11 Partys, die Sie besuchen können. 18 DJs legen da heute auf und Sie haben die Wahl, die große Wahl. Sie können auf dem Schiff der Flotten Weser ablegen, auf dem Partyschiff und Mallorca-Party feiern oder Hausparty im alten Tanzsaal oder die Musik der 70er Jahre in der Pinte genießen. Ja, oder Sie pilgern einfach zwischen den einzelnen Orten. Das ist alles möglich. Tickets dafür gibt es jetzt noch online über scantickets.de. Es gibt auch eine eigene Website. Schauen Sie da einfach mal drauf, dann sehen Sie, wo Sie was miterleben können. Und Radioaktiv nimmt Sie auch mit. Also, wenn Sie es nicht schaffen sollten, dort unterwegs zu sein, können Sie einfach Radioaktiv anlassen und ab 21 Uhr starten wir nämlich unsere Live-Übertragung von den verschiedenen Locations. Und das ist für mich ja immer wieder ein technisches Wunder, wie das geht, dass wir da zwischen den einzelnen Locations schalten können. Aber mit dabei sein können auch die, die bei uns heute gewonnen haben. Wir haben ja heute 3x2 Tickets verlost. Und eine Dame habe ich jetzt in der Telefonleitung, die mit dabei sein könnte. Heidi Sacher aus Hameln, guten Tag.
1: Hallo.
0: Frau Sacher, Sie haben nicht lange gezögert, Sie haben bei uns angerufen. Warum?
1: Ja, weil ich gerne 2 Tickets gewinnen wollte für die DJ-Nacht, weil ich gerne dabei sein würde.
0: Es ist ja die 5. Haben Sie vielleicht schon mal eine besucht?
1: Nö, ehrlich gesagt noch nicht.
0: Ist das für Sie heute die Premiere? Ja, und da können Sie ja auswählen. Also eigentlich sind alle, sogar Rock, Metal, Gothic wird gespielt im Kaloi oder so. Also haben Sie irgendeine Musikrichtung, die Sie besonders lieben?
1: Ja, die 70er und die 80er. Ja, das vor allen Dingen.
0: Ja, perfekt. Dann können Sie in der Pinte die 70er oder im Kultclub die 80er-Jahre-Party und weiter geht's mit den 90ern in Papa Hemingway und so weiter und so fort. Also es gibt auf jeden Fall tolle Gelegenheiten. Und Sie haben ja 2 Tickets. Gratulation, Sie haben gewonnen, habe ich noch gar nicht erzählt. Ne?
1: Oh, super. Herzlichen Dank. Ich freue mich sehr. Dankeschön.
0: Frau Sacher, das ist ja klasse. Das heißt, Sie hatten sich heute Abend noch keine andere Party vorgenommen?
1: Nee, noch nicht. Ich war am Überlegen, ob ich hingehe, aber jetzt bestimmt.
0: Ja, jetzt können Sie auf jeden Fall hingehen. Gehen Sie einfach, starten Sie am besten im Hemingway. Da gibt es nämlich die Tickets für Sie. Da können Sie einfach vorne an den Eingang gehen und sagen, ich bin Frau Sacher, ich habe 2 Tickets bei Radioaktiv gewonnen. Und dann bekommen Sie diese schönen Bändchen und können damit sozusagen in jede Location.
1: Super, ganz klasse, auch freue ich mich sehr.
0: Da wünschen wir Ihnen viel Spaß heute bei der Party. Ah, 70er-Jahre-Party klingt auch super. Auf jeden Fall jede Menge Gelegenheit heute dabei zu sein und zu hören, was die 18 DJs sich da so überlegen. Und es gibt viele Überraschungen. Beginn offiziell ist 20 Uhr und dann durch die ganze Nacht. Radioaktiv überträgt ab 21 Uhr und mit im Getümmel dabei ist Heidi Sacher aus Hameln. Ja, und ein paar andere haben auch noch gewonnen, die werden wir natürlich benachrichtigen. Vielen Dank fürs Mitmachen, Frau Sacher. Ihnen einen tollen Abend.
1: Ich danke Ihnen ganz, ganz herzlich. Ich wünsche Ihnen auch noch einen schönen Tag und ein schönes Wochenende.
0: Herzlichen Dank Ihnen auch. Tschüss.
1: Dankeschön.
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1: Ja, alles andere als gewöhnlich dieser Tag. Es ist Feiertag, Tag der Deutschen Einheit und es ist Tag der offenen Moscheen. Dazu lädt ein zum Beispiel

0: Garten gedrechselt und Leder bearbeitet wird. Und Sie können auch liebevoll gefertigt Selbstgemachtes dort entdecken. Dekoration für Haus und Garten. Jede Menge Leckereien gibt es da. Außerdem herbstliche Spezialitäten. Heute der Herbstmarkt noch bis 18 Uhr und morgen von 11 bis 18 Uhr bei diesem doch perfekten Wetter dafür. Ja, perfekt ist einfach auch dieses Angebot und ich bin jedes Mal gerührt. Es gibt diese tollen Reparaturcafés bei uns in der Region und so auch in Bad Pyrmont. Und das öffnet heute wieder am ersten Samstag, wie immer, des Monats und das im Stadtraum. Jetzt wieder im Stadtraum. 14 bis 17 Uhr können Sie das dort besuchen, das Pyrmonter Reparaturcafé. Und egal ob groß oder klein, was immer Sie haben, Reparaturbedarf, können Sie mitbringen und dazu Kaffee, Tee und Muffins genießen. Das ist doch super. Heute im Stadtraum in Bad Pyrmont das Pyrmonter Reparaturcafé besuchen, 14 bis 17 Uhr. Und dort bei Kaffee, Tee und Muffins einfach mal sehen, wie ihre Sachen wieder neues Leben oder wieder lebendig werden. Und das ja auch noch frei. Eintritt frei, hätte ich was gesagt. Ne? Ja, kostet sie nichts. Après-Ski-Party wird heute in Rumbeck gefeiert, denn es ist Kirmes in Rumbeck und deswegen gibt es da heute richtig was zu erleben an der Grillhütte. Ab 20 Uhr wird nämlich Holy Moly auftreten, die bekannte Top-40-Band, Partyklassiker und Mitsingkracher für absolute Hüttengaudi sorgen. Wenn Sie Lust haben, 20 Uhr geht's los, die Party Après-Ski in Rumbeck an der Grillhütte. Ja, und ein bisschen andere Musik wird erklingen heute in Münster, in Hameln. Klar, es gibt ein festliches Konzert zum Tag der Deutschen Einheit. Bach, Gershwin, Schubert und weitere namhafte Komponisten werden erklingen, gespielt von Kantor David Thomas an Klavier und Orgel, Anton Baudrieu an der Trompete und Gesang, Sopran, Sophie Thomas. Heute das festliche Konzert zum Tag der Deutschen Einheit in Hameln im Münster ab 17 Uhr.
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0: Ihr Samstag mit Radioaktiv und gleich nach den Nachrichten hören Sie bei uns das kutterbunte Kindermagazin Lollipop, heute moderiert von Linus und Ante. Und wie gesagt, heute Abend können Sie auf die DJ-Nacht Hameln gehen, entweder live vor Ort oder live dabei sein mit Radioaktiv, denn wir übertragen ab 21 Uhr die Party zu Ihnen nach Hause oder wo immer Sie uns hören. Ich bin Jan Hampe, schön, dass Sie mit dabei sind. Ihnen einen herrlichen Samstag, bis morgen.
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0: Bei der S-Bahn Hannover wird es auch in der kommenden Woche zu Einschränkungen kommen. Die Nachrichten mit Eva Strohdeicher.
2: Davon ist auch die Strecke Hannover-Hameln betroffen. Wie das Unternehmen mitteilt, wird aufgrund der aktuell angespannten Fahrzeuglage unter anderem die S-Bahn-Linie S51 vom 5. bis zum 9. Oktober nicht verkehren können. Fahrgäste werden gebeten, sich vor Fahrtantritt in den ihnen bekannten Auskunftsmedien zu informieren. Der Hamelner Herbstmarkt hat bereits zum Start gestern am Freitag zahlreiche Besucher in die Innenstadt gelockt. Auch heute und morgen laden rund 50 Markt- und Kunsthandwerkerstände rund um das Hochzeitshaus und die Marktkirche zum Bummeln und Entdecken ein. Drechsler, Holzbildhauer oder Böttcher zeigen ihr Handwerk. Außerdem gibt es die Gelegenheit, selber aktiv zu werden. Beim Kürbisschnitzen, Kerzenziehen oder der Butterherstellung. Geöffnet ist der Herbstmarkt von 11 bis 18 Uhr. Morgen laden die Geschäfte der Hamelner Innenstadt von 13 bis 18 Uhr zum verkaufsoffenen Sonntag ein. Zum Sport, Handball. International gefordert ist die HSG Blomberg-Lippe. In der Champions League empfängt die HSG heute um 16 Uhr Podravka Vegeta. Beide Mannschaften stehen nach drei Spielen noch ohne Punkt da. Im Fußball will Landesliga-Spitzenreiter SSG Halvesdorf seine Erfolgsserie fortsetzen. Nach 6 Siegen in Folge empfängt die SSG am Sonntag um 15 Uhr den OSV Hannover. Halvesdorf führt die Tabelle mit 18 Punkten an, muss aber auf einige Verletzte verzichten. Auch die Frauen von BWS Tündern-Hastenbeck gehen als Tabellenführer ins Wochenende. Aus der Radioaktiv-Sportredaktion Anton Posnack-Sommer mit Einzelheiten.
3: Nach dem Pokalaus in Rodenberg soll in der Oberliga wieder ein Erfolg her. Am Sonntag um 13.30 Uhr kommt Aufsteiger SV Weihe in den Sparkassen-Sportpark nach Hastenbeck. BWS Tündern-Hastenbeck ist in der Liga nach 6 Spielen noch ungeschlagen. Und in der Fußballbezirksliga wartet auf den FC Bad Pyrmonthagen eine schwere Aufgabe beim Tabellenführer TSV Basinghausen. Tündern versucht nach 9 Niederlagen in Folge beim MTV Rehren die ersten Punkte der Saison zu holen. Außerdem steigt das Nachbarschaftsduell zwischen dem TB Hillixfeld und auch Eintracht Afferde. Und am Samstag empfängt Blau-Weiß-Salzhemmendorf nach 4 Niederlagen in Serie den SV Ambergau Bockenem.
2: Soweit die Meldungen aus der Region. Jetzt weiter mit den Weltnachrichten.
4: Ich bin Katrin Müller. Mit einem ökumenischen Gottesdienst haben in Bremen die zentralen Feierlichkeiten am Tag der Deutschen Einheit begonnen. Mit dabei auch Bundespräsident Steinmeier und Kanzler Merz. Auch der Gottesdienst widmete sich dem Motto »Viele stärken ein Land«. Die Bremer Stadtmusikanten aus dem berühmten Märchen der Brüder Grimm, Esel, Hund, Katze und Hahn, seien so verschieden und gerade deshalb aufeinander angewiesen, predigte der Kirchenpräsident der Bremischen Evangelischen Kirche.
5: Schauspielerin Katja Riemann moderiert den zentralen Festakt in Bremen. Auch gibt es ein großes Bürgerfest und am Abend treten Bands und Künstler wie die Fanta 4, Flo Mega und Mia auf. Hunderttausende werden erwartet. Gerade in der heutigen Zeit empfinden es viele Politiker als wichtig, den Zusammenhalt in der Gesellschaft zu feiern. Auch wenn vieles immer noch nicht gleich sei. Einkommen, Vermögen, Renten sind 36 Jahre nach der deutschen Einheit im Osten nach wie vor oft niedriger als im Westen. Ronny Thorau, Berlin.
4: Der Co-Pilot, der den Piloten des Fly-Dubai-Flugs nach Tel Aviv verletzt haben soll, ist wegen Sicherheitsbedenken aus einem früheren Job bei einer Airline im Oman entlassen worden. Das berichten mehrere US-Medien unter Berufung auf Sicherheitskreise.
6: Der Co-Pilot soll mit einem Messer auf den Piloten losgegangen sein, mit dem Ziel, das Flugzeug mit vielen Israelis an Bord zum Absturz zu bringen. Der Mann war laut US-Medien vorher bei Oman Air angestellt. Während seiner Ausbildung wurde bei ihm demnach extremistisches Material entdeckt. Oman Air soll ihm daraufhin Flugverbot erteilt haben. Er durfte laut ABC News aber in der Verwaltung weiterarbeiten. Uli Reitinger, Nachrichtenredaktion.
4: Mehr als jeder zweite Erwachsene in Deutschland konnte in diesem Jahr mindestens einmal nicht bargeldlos bezahlen. Laut einer YouGov-Umfrage für den Geno-Verband liegt der Anteil bei 56%, deutlich höher als noch vor 5 Jahren. Bundesfinanzminister Klingbeil will Geschäfte und Restaurants künftig verpflichten, auch Zahlungen per Karte oder Smartphone zu akzeptieren. Zum Sport. Jürgen Klopp hat mit allen 23 Spielern seines Kaders das Abschlusstraining für das Rückspiel morgen in der Nations League in Griechenland absolviert. Der Bundestrainer versammelte sein Aufgebot, um den wohl als Ersatzkapitän eingeplanten Florian Wirtz noch einmal auf dem Platz im Homeground in Herzogenaurach. Im DFB-Tor könnte morgen der Augsburger Finn Dammen sein Debüt feiern.
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7: Heute eine wunderschöne Mischung aus reichlich Sonnenschein, ein bisschen Bewölkung, ein bisschen Wind, aber nicht viel. Und das bei Temperaturen in der Spitze um 20, vielleicht 21 Grad. Es bleibt trocken. Und auch nach der Nacht mit Tiefstwerten um 9 Grad sieht es morgen ganz ähnlich aus. Etwa 7 Sonnenstunden, dazu wenig Bewölkung. Auch da ist kein Niederschlag in Sicht bei bis zu 20 Grad.

0: Ihr hört Lollipop, das kunterbunte Kindermagazin, jeden Samstag zwischen 13 und 14 Uhr. Am Mikrofon ist für euch Linus
1: und Ante
0: und an der Technik ist Ralf Vogelsberg. Hallo zusammen. Wir berichten über die Lautstärke der Mensa in der Grundschule Bad Münder. Clara Eickmeier stellt das Buch Birdie vor. Nach den Kindernachrichten und den beiden Schadtiteln könnt ihr das Hörspiel Der gruselige Mann, produziert von der Grundschule Bad Münder, hören. Zum Schluss gibt es noch einen Comedy-Beitrag von Henry Schulte. Ihr könnt jetzt den Titel Fire von Sarah Engels hören.

0: In der Grundschule Bad Münder ist es in der Schulmense immer ziemlich laut. Für das Schulradio der Grundschule Bad Münder berichten Emma Bentdorf, Melek Atasever, Ella Sigdem, Marla Köhler und Emma Zenker.
1: Oh, hier in der Mensa der Grundschule Bad Münder wird es ja ganz plötzlich leise.
2: Der Gong hat es angezeigt.
3: Niemand schreit mehr, das tut echt gut.
4: Wir von der Hörkiste haben mal nachgefragt, wie das Problem mit der Lautstärke beim Essen in der Mensa ist.
3: Wie ist das mit der Lautstärke in der Schulmensa? Welche Probleme gibt es denn da?
4: Dass, wenn einer lauter wird, dann wieder alle laut werden, weil man sich verstehen möchte. Und dann redet man halt auch viel lauter, als man eigentlich reden muss. Und plötzlich sind alle ganz laut.
5: Das Problem ist, dass manche nicht hören, wenn die Aussicht sagt, dass man leiser sein soll.
3: Dein Essen schmeckt dann irgendwie auch nicht mehr so gut, weil es irgendwie so laut ist.
6: Es ist natürlich immer relativ laut, weil alle Kinder sich unterhalten. Die Kinder müssen lernen, leise miteinander zu sprechen, weil sonst ist es schon sehr störend.
7: Was können die Kinder tun, damit es in der Mensa leiser wird?
4: Flüstern und dabei so ganz leise reden halt.
3: Zum Beispiel, wenn du eine Gabel oder einen Löffel aus der Hand nimmst, normal hinlegen und nicht einfach so hinschmeißen oder den Teller nicht so auf den Tisch batschen, sondern ganz normal hinlegen oder aufpassen zum Beispiel, dass die Gabel nicht so über den Teller ratscht.
4: In der Mensa soll man nicht rennen, vor allem nicht mit Besteck oder Geschirr in der Hand, weil das kann sehr schnell kaputt gehen, sondern man soll vorsichtig gehen.
7: Wie stellst du dir deine Traummensa vor?
3: So wie sie ist, nur ein bisschen leiser.
4: Okay, jetzt können wir festhalten. Die Ohren essen mit. Lernen beim Essen ist blöd.
1: Am besten halten sich alle daran, leise zu reden und leise mit den Gegenständen umzugehen. Dann müsste das klappen.
4: Guten Hörappetit!
1: Für das Schulradio der Grundschule Bad Münder
3: berichteten die Kinder der Hörkiste.
8: Ciao, ciao!
9: Das war ein Bericht über die Schulmensa der Grundschule Bad Münder. Für das Schulradio der Grundschule Bad Münder berichteten Emma Bendorf, Melek Atasever, Ella Sigdem, Marla Köller und Emma Zenker. Gleich gibt es eine Buchvorstellung. Ihr hört den Song Home Part 2 von Nico Santos.

0: Jetzt gibt es wie versprochen eine Buchvorstellung. Das Buch heißt Birdie und ist im Inselverlag erschienen. Clara Eichmeier stellt es euch vor.
1: Birdie erzählt die Geschichte eines Kindes in England zu einer Zeit im vergangenen Jahrhundert, als es noch viele Kohlebergwerke gab. Birdie ist ein Mädchen, das ein ziemliches Schicksal erlebt. Sie hat jahrelang ohne ihre Eltern in einem Kinderheim gelebt, bevor sie von ihrer Großtante und ihrem Großonkel aufgenommen wurde. Sie hat viel Ablehnung in ihrem Leben erfahren, weil sie dunkle Hautfarbe hat. Als einige gemeine Jungs sie wieder einmal ärgern, trifft sie ein Pony in einem Bergwerk. Als sie erfährt, dass es geschlachtet werden soll, begibt sie sich mit dem Pony auf eine sehr gefährliche Reise, um das Leben des Ponys zu retten. Ich bin in das Buch regelrecht eingetaucht und konnte nicht aufhören, es zu lesen. Birdies Geschichte hat mich gepackt und ich habe mit ihr mitgefiebert. In ihren Abenteuern mit ihrem Grubenpferd, Mr. Duke, geht es um Freundschaft, aber auch um Ablehnung und Ausgrenzung. Birdie ist ein Mädchen, welches ihr Ziel nie aus den Augen verliert und kämpft, um es zu erreichen. Das macht einem echt Mut, es auch zu versuchen. An vielen Stellen ist das Buch spannend geschrieben, an einigen Stellen aber auch traurig. Es ist schön, dass die Geschichte gut ausgeht und dass Birdie und ihr Pony beide ein Zuhause finden. Birdie ist von J.P. Rose geschrieben und für Kinder ab 10 Jahren empfohlen. Am Mikrofon war Clara Eichmeier.
2: Das war Clara Eichmeier. Sie hat das Buch Birdie vorgestellt. Gleich kommen die Kindernachrichten. Ihr hört den Song Mein erstes Wort von Adele Taville.

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1: Mit Juno, Bad Pyrmont. Schülerinnen und Schüler der Grundschule Holzhausen liefen letzten Dienstag für einen guten Zweck. Beim Kinderrechtelauf sammelten sie Spenden für Lernpatenschaften sowie neue Spielgeräte auf dem Schulhof. Das Besondere ist, dass Deutsche Kinderhilfswerk die erlaufende Spendensumme um bis zu 5.000 Euro aufstockt. Unterstützt werden damit Projekte, die die Kinderrechte auf Bildung sowie auf Spiel und Freizeit stärken. Jede Runde, die die Schülerinnen und Schüler laufen, stehe symbolisch für einen Einsatz für die Kinderrechte, so Schulleiter Jan Liebold. Mit dem Kinderrechtelauf sollen die Kinder nicht nur Spenden sammeln, sondern sich auch aktiv mit ihren Rechten auseinandersetzen. Bad Pyrmont. Das Kinder- und Jugendbüro Bad Pyrmont lädt vom 19.10. bis zum 23.10.2026 zu einem abwechslungsreichen Herbstferienprogramm ein. Ob Naturabenteuer, virtuelle Welten, handwerkliche Gestaltung oder actiongeladener Spaß, hier ist für jeder und jeden was dabei, heißt es vom Kinder- und Jugendbüro. Die Anmeldung läuft wie gewohnt über das Ferienprogramm. Ab dem 7.10.2026 ist eine Anmeldung möglich. Hameln. Letzten Samstag gab es in Hameln einen Wettbewerb für technikinteressierte Jugendliche aus dem Weserbergland. Die weltberühmte Sage des Rattenfängers wurde bei Cedita im Kaisersaal des Hamelner Bahnhofs erneut als Technikabenteuer wiederbelebt. Beim Wettbewerb Happy Tech 2026 entwickelten Schülerinnen und Schüler ab der 9. Klasse in Teams ihren eigenen mechatronischen Rattenfänger und verbanden dabei Kreativität, Teamarbeit und moderne Technik. Unterstützt wurden sie dabei von Auszubildenden und Fachkräften der Firmen Enertech Hameln, Lenze und Reinches. Gleichzeitig kamen die Jugendlichen mit Auszubildenden und Fachkräften ins Gespräch und erhielten praxisnahe Einblicke in technische Berufsfelder. Maßgeblich unterstützt wurde die Veranstaltung durch die Stiftung Niedersachsen Metall, die sich seit vielen Jahren für die Förderung technischer Bildung und die Nachwuchssicherung in der Metall- und Elektroindustrie engagiert. Gemeinsam verfolgen die Partner das Ziel, junge Menschen frühzeitig für Technik zu begeistern und ihnen berufliche Perspektiven in der Region aufzuzeigen. Die mechatronischen Rattenfänger der drei Gewinnerteams werden ab dem 13. November 2026 im Museum Hameln ausgestellt. Und das war der erste Teil der Kindernachrichten. Teil 2 folgt nach Musik von Michael Jackson mit dem Hit Black or White.

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1: Mit Valentina, Hameln. Die Elisabeth-Selbert-Schule in Hameln ist nach einer mehrjährigen Planungs- und Umsetzphase verschiedener Projekte als Schule der Vielfalt ausgezeichnet worden. Schulleiter Björn Ole Lenz hebt die Wichtigkeit des Grundsatzes der Menschenwürde und des offenen Diskurses seiner Schulgemeinschaft hervor und lädt zur Mitbestimmung und Gestaltung ein. Aber Vielfalt und Toleranz als Werte seien nicht nur bezogen auf klassische Schulkontexte wie den Unterricht wichtig. Hameln. Die Hamelner Gartner-AG des Albert-Einstein-Gymnasiums hat beim Jugend-Naturschutzpreis 2026 den 2. Platz belegt. Mit ihrem Projekt In Wieser-Bergland sind die Biber los, organisierten die Schülerinnen und Schüler einen Aktionstag rund um den Biberschutz und sammelten Spenden für entsprechende Naturschutzmaßnahmen. Dafür gab es 300 Euro Preisgeld. Der NABU würdigte mit dem Wettbewerb das besondere Engagement junger Menschen für Natur, Umwelt und gesellschaftliche Verantwortung. Hameln. Zwei Schüler der Wilhelm-Raabe-Schule in Hameln sind für couragiertes Verhalten mit dem Zivilcourage-Preis der Stadt ausgezeichnet worden. Die Ehrung fand im Rahmen des Zivilcourage-Aktionstags in der Hamelner Osterstraße statt. Überreicht wurde der Preis von Matthias Kinzel, dem Leiter der Polizeiinspektion Hameln-Pyrmont-Holzminden. Ausgezeichnet wurde unter anderem der 12-jährige Yassin Siala. Im Juni hatte er sich schützend vor einem Freund gestellt, der auf dem Weg zum Bahnhof von mehreren Schülerinnen und Schülern beleidigt und angegriffen worden war. Yassin forderte einen Angreifer entschlossen auf, aufzuhören und versuchte die Situation zu beruhigen. Anschließend begleitete er seinen Freund zurück zur Schule, um Hilfe zu holen. Auch der Schüler Madus Mahi erhielt den Zivilcouragepreis. Der Siebtklässler hatte im August 2025 versucht, eine körperliche Auseinandersetzung zwischen zwei jüngeren Schülern zu beenden. Nachdem sein erster Versuch, die Situation mit Worten zu beruhigen, gescheitert war, holte er weitere Personen zur Unterstützung. Dadurch konnten die Beteiligten schließlich getrennt und weitere Verletzungen gehindert werden. Polizeichef Matthias Kinzel würdigte den Mut und das entschlossene Handeln der beiden Schüler. Neben dem Zivilcouragepreis erhielten Yassin Siala und Madus Mahi ein Preisgeld vom Förderverein Kriminalprävention. Und das waren die Kindernachrichten für heute, Samstag, den 2. Oktober 2026.

Weiter geht's mit den beiden Charttiteln von dieser Woche. In den deutschen Apple Charts steigt Kamerad mit dem Titel Love Sober von Platz 12 auf Platz 7. Und auf Platz 1 geblieben ist Nico Santos mit dem Hit Why Don't You Stay. Beide Lieder könnt ihr jetzt hören. Viel Spaß dabei!

0: Bei Lollipop könnt ihr jetzt ein Hörspiel hören. Es heißt Der gruselige Mann und wurde von der Hörkisten AG des Schulradios der Grundschule Bad Münder produziert. Die Sprecherinnen sind Alika Güldenhöfer, Marlene Pinter, Lindita Magiuni, Ella Struve, Lara Müller, Mila Schiller und Mieke Becker.
1: Der gruselige Mann. Ein Hörspiel nach einer Idee von Marlene Pinter.
2: Kann mal endlich einer die Taschenlampe anmachen? Ich kann nichts sehen.
3: Ich hab Angst.
4: Leute, jetzt bleibt doch mal ruhig.
3: Genau, so ein bisschen Grusel schadet nicht.
5: Hey, stopp. Hört ihr das?
3: Was meinst du?
5: Da ist ein komisches Geräusch.
3: Ja, jetzt höre ich es auch. Als ob einer hinkt.
4: Da ist jemand. Seht ihr?
3: Wer ist das denn? Der sieht ja unheimlich aus.
6: Guten Abend. Kann ich euch helfen?
5: Nichts wie weg. Das halte ich nicht aus.
3: Los, laufen wir schnell zurück.
4: Oh lala, so eine Nachtwanderung hält ja spannende Überraschungen bereit. Anja, Bianca, Charlotte, Doris, Elli und Finja haben gerade ihre Füße in die Hand genommen und sind ziemlich ängstlich zur Jugendherberge zurückgelaufen. Die sechs Mädchen sind nämlich gerade auf Klassenfahrt. Wieder in der Unterkunft angekommen, berichten sie den Herbergseltern von dem aufregenden Erlebnis während ihres Ausflugs in der Nacht.
7: So, das wäre geschafft. Alles wieder sauber, nicht wahr, Waltraud?
8: Sehr schön, Egon. Jetzt glänzt es wieder. Da hast du... Oh, Nanu!
3: Frau Meier, Herr Meier, das glauben Sie nicht.
9: Das war so schrecklich.
8: Ja, du meine Güte. Eure Nachtwanderung war aber kurz.
7: Was ist denn passiert?
9: Da war so ein furchtbar gruseliger Mann.
3: Ja, der hat gehinkt. Ich hab mir beinahe in die Hose gemacht vor lauter Angst.
5: Der wollte uns angreifen und sogar entführen.
10: Also vom Entführen hat er eigentlich nicht geredet.
5: Doch, ich hab's genau gehört.
7: Also das soll doch. Hat er euch wieder einen Schrecken eingejagt?
3: Wie? Sie kennen den Mann?
8: Kinder, das war bestimmt der alte Böhnisch.
3: Der alte Böhnisch?
7: Ja, er hatte vor Jahrzehnten einen furchtbaren Unfall mit schweren Verletzungen. Seitdem hat er sich verändert und lebt zurückgezogen am Waldrand. Ein komischer Kauz.
8: Macht besser einen Bogen um ihn. Man kann ja nie wissen.
7: Und jetzt raus mit euch. Ich muss noch mal alles wischen.
9: Gute Nacht.
7: Gute Nacht.
4: Mit der Erklärung der beiden Herbergseltern gehen die Mädchen einigermaßen beruhigt auf ihr Zimmer. Nach einer unruhigen Nacht und einem ausgiebigen Frühstück treffen sich die Kinder an der Tischtennisplatte auf dem Hof der Herberge.
3: Oh nee, jetzt bin ich raus.
5: Ist nicht so schlimm. Gleich geht's für dich weiter.
3: Hey, seht mal da, hinten im Gebüsch.
6: Da ist er ja.
3: Der gruselige Mann.
9: Herr Meier, kommen Sie schnell.
7: Ja, das soll mich doch. Verschwinde, Böhnisch, sonst hole ich die Polizei.
9: Aber er hat doch nur was gesucht.
11: Papalapap, ich will nicht, dass er euch wieder einen Schrecken einjagt.
4: Na dann, spielen wir weiter.
3: Ja, los, neue Runde.
4: Am nächsten Tag ist die Klassenfahrt zu Ende. Es geht nach Hause. Vor der Herberge, auf der anderen Straßenseite, hält gerade der Bus, um die Klasse abzuholen.
5: Na, endlich ist der Bus da. Los, sichern wir uns die hinteren Plätze.
3: Warte, ich komme mit.
4: Elli und Finja können es nicht abwarten. Sie rennen, ohne sich umzublicken, über die Straße. Von rechts kommt aber ein Auto. Oh nein!
6: Kinder, aufgepasst!
9: Gott! Beinahe wäre es echt schief gegangen.
3: Mensch, Ellie und Finja, da habt ihr echt Glück gehabt.
4: Ihr hattet aber auch einen Schutzengel.
3: Ja, der gruselige Mann hat euch gerettet.
12: Hallo, Herr Böhnisch, das war klasse von Ihnen.
13: Ja, danke, dass Sie so aufmerksam waren.
6: Gern geschehen, Kinder.
3: Sie sind gar nicht so gruselig, wie ich dachte.
12: Herr Böhnisch, was haben Sie eigentlich gestern da im Gebüsch gesucht?
6: Eine Elster hatte meinen Hausschlüssel gestohlen. Da hab ich sie verfolgt. Und als sie den Schlüssel herunterfallen ließ, wollte ich ihn nur aufheben.
3: Oh je, das haben wir ja ganz falsch verstanden.
6: Ist schon okay. Ich wünsche euch eine gute Fahrt.
3: Danke, Herr Böhnisch. Alles Gute für Sie.
4: Ja, so eine Klassenfahrt ist schon ganz schön aufregend. Die 6 Mädchen sind auch ein bisschen ins Nachdenken gekommen. Zum Beispiel darüber, ob das wirklich immer so stimmt, was die Leute so über andere erzählen. Und ob Grusel nicht oft nur das ist, was wir daraus machen.
1: Das war das Hörspiel Der gruselige Mann. Eine Produktion von den Kindern der Hörkisten AG der Grundschule Bad Münder.
14: Das waren Alika Güldenhöfen, Marlene Pinter, Lindita Maggioni, Ella Struve, Lara Müller, Mila Ciller und Mieke Becker vom Schulradio der Grundschule Bad Münder. Gleich geht's weiter mit einem Comedy-Beitrag. Ihr hört jetzt Shawn Mendes mit dem Titel YYY.

0: Jetzt haben wir noch einen Comedy-Beitrag für euch. Wir Kinder haben es doch schwer, heißt der Beitrag. Vorgetragen von Henry Schulte.
1: Wir Kinder haben es doch echt schwer, oder? Erst neulich wollte ich mir im Kiosk ein Eis kaufen. Das kostet aber 1 Euro, hat die alte Omi hinter dem Tresen gesagt. Ich habe dann 1 Euro aus meinem Portemonnaie genommen und legt ihn dahin und sie meint, wow, das passt ja sogar. Ich meine, ist ja auch kein Wunder, kostet ja nur 1 Euro. Aber dann gibt sie mir das Eis und dazu den Euro. Ich meine, okay, ich dachte jetzt mal, die ist einfach so alt, die hat keine Brille, die kann einfach nicht mehr richtig gucken. Aber dann lächelt die mich an wie so ein Honigkuchenpferd, grinst über beide Backen und dann dachte ich, ja, das muss die wohl irgendwie absichtlich gemacht haben. Ich sag ihr das dann, weil bestehlen kann man die ja auch nicht, ist ja irgendwie bestehlen. Und ich sag ihr das und sie meint, och, für so nette kleine Jungs ist Eis umsonst und streichelt mir durchs Haar. Boah, ey, sowas kann ich echt gar nicht ab. Ich bin noch kein kleines Baby mehr. Die behandelt mich, als wäre ich 5 oder so. Ich bin 13. 13, hört ihr? 13. Und die behandelt mich wie ein Kleinkind. Sowas kann ich echt gar nicht ab. Wir Kinder haben es doch echt schwer, oder? Hausaufgaben zum Beispiel. Da macht man sie jeden Tag. Doch neulich kam ich nach Hause und hatte mal nichts auf. Und die erste Frage meiner Mutter war, und, was habt ihr auf? Ja, nix, habe ich dann gesagt. Sie fragt, wie nix? Ja, nix halt. Ja, und sie fragt dann, ja, was macht ihr denn in der Schule, wenn ihr nie was aufhabt? Auch nix? Ja, doch, klar, sag ich dann. Wir machen sehr viel in der Schule, deshalb haben wir ja nie was auf. Und sie meint, ja, wo soll ich das denn sehen, dass ihr nie was aufhabt? Vielleicht belügst du mich ja. Ich meine, dann guck doch in mein Hausheft. Ja, dann meint sie, ja, du schreibst ja eh nix rein. Nix? Also, manchmal schreibe ich da schon was rein. Doch heute steht halt nix drin, weil wir nix aufhaben. Doch sie will das nicht verstehen. Und so geht das immer und immer weiter. Wir Kinder haben es doch echt schwer, oder? Mein Bruder zum Beispiel. Mein Bruder hat braune Haare, einen Eierkopf und ist 3 Jahre jünger als ich. Doch jeden Morgen, wenn ich zum Bäcker gehe, um Brötchen zu holen, da kommt mir meine alte Nachbarin entgegen und sie meint, ach, guten Morgen, Hannes, hab dich ja schon lange nicht mehr gesehen. Und dann hat sie es schon wieder getan. Dann ist es schon wieder passiert. Sie hat mich schon wieder mit meinem Bruder verwechselt. Er ist 10 und ich bin 13. Das sind 3 Jahre Unterschied. Er hat eine andere Haarfarbe. Er sieht komplett anders aus. Doch sie verwechselt uns immer. Wie kann das passieren? Wir Kinder haben es doch echt schwer, oder? Zimmer aufräumen zum Beispiel. Ihr kennt es doch alle. Das müsst ihr doch bestimmt auch machen. Meine Mutter beschwert sich immer, aber auch immer über die Unordnung in meinem Zimmer. Doch wenn es ihr dann zu bunt wird, dann kommt sie in mein Zimmer rein, wenn ich in der Schule bin, und schmeißt alle Sachen von dem Schreibtisch auf die Erde. Und ich soll das dann wieder wegräumen. Aber warum denn ich? Warum soll ich das denn wegräumen? Schließlich hat sie es doch alles vom Schreibtisch auf die Erde geworfen. Wenn sie jetzt gesagt hätte, Junge, räum doch mal die Sachen vom Schreibtisch auf, dann wäre ich zu meinem Schreibtisch hingegangen und hätte die Sachen alle schön ins Regal geräumt. Doch jetzt, wo sie alles auf die Erde geworfen hat, macht es so viel für mich als auch für sie doppelt so viel Arbeit. Warum macht sie das denn? Das ist doch totaler Mist. Und warum kommt sie überhaupt in mein Zimmer? Schließlich sagt sie, das ist doch eh nicht begehbar, wenn da so viel Zeugs auf der Erde rumliegt. Warum macht sie es denn dann? Wir Kinder haben es doch echt schwer, oder?
2: Das war der Beitrag Wir Kinder haben es doch schwer, vorgetragen von Henry Schulte. 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

0: Und das war's heute auch schon wieder mit Lollipop, dem kunterbunten Kindermagazin, jeden Samstag zwischen 13 und 14 Uhr. Aus dem Studio verabschieden sich Ante und
1: Linus
0: am Mikro und Ralf Vogelsberg an der Technik. Wir wünschen euch ein schönes Wochenende.

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1: Die Schlagzeilen aus der Region mit Eva Strohdeicher. Nach dem Wasserrohrbruch in Hastenbeck am vergangenen Wochenende wird die Behebung des Schadens noch längere Zeit dauern. Für die Reparatur bzw. die vollständige Erneuerung der defekten Wasserleitung seien übergeordnete Genehmigungsverfahren erforderlich, die bereits in die Wege geleitet wurden, teilen die Stadtwerke Hameln-Weserbergland mit. Sobald alle notwendigen Genehmigungen vorliegen, werde mit der Verlegung einer neuen Wasserleitung begonnen. Bis dahin versorgt eine provisorische Leitung den Ortsteil mit Wasser. Bei der S-Bahn Hannover wird es auch in der kommenden Woche zu Einschränkungen kommen. Davon ist auch die Strecke Hannover-Hameln betroffen. Wie das Unternehmen mitteilt, wird aufgrund der aktuell angespannten Fahrzeuglage unter anderem die S-Bahn-Linie S51 vom 5. bis zum 9. Oktober nicht verkehren können. Dachdecker im Landkreis Hameln-Pyrmont bekommen ab Oktober mehr Geld. Die Tariflöhne im Dachdeckerhandwerk steigen um 3,4%. Damit hat ein Geselle zum Monatsende rund 130 Euro mehr in der Tasche. Das teilt die IG Bau Niedersachsen-Mitte mit. Insgesamt gibt es im Landkreis Hameln-Pyrmont 21 Dachdeckerbetriebe mit rund 200 Beschäftigten. Soweit die Schlagzeilen aus der Region. Jetzt weiter mit den Weltnachrichten.
2: Ich bin Thomas Brockt. Bundesratspräsident Bovenschulte hat zum Tag der Deutschen Einheit für mehr Anerkennung unterschiedlicher Lebenswege und einen entschlossenen Einsatz für die Demokratie geworben. Die Deutsche Einheit sei eine gemeinsame Entscheidung gewesen, sagte der Bremer Bürgermeister beim Festakt in der Hansestadt. Außerdem warnte Bovenschulte vor Kräften, die gleiche Rechte in Frage stellten und freie Medien, unabhängige Gerichte sowie Wissenschaft verächtlich machten. Demokratie brauche Streit, aber der politische Gegner sei kein Feind, so Bovenschulte. Nach dem Vorfall in einer Fly-Dubai-Maschine sprechen nach Israel nun auch die Vereinigten Arabischen Emirate von einem versuchten Terroranschlag. Inzwischen kommen immer mehr Details ans Licht, was sich an Bord des Flugzeugs abgespielt hat.
3: Noch immer sind nicht alle Hintergründe geklärt. Aus den Emiraten hieß es nun aber, der Co-Pilot habe den Piloten mit einer Rettungsaxt angegriffen. Er habe versucht, die Kontrolle über das Flugzeug zu übernehmen, hieß es. Rettungsäxte wie diese gehören zur vorgeschriebenen Notausrüstung in Flugzeugen. US-Medien berichteten zudem, der Co-Pilot sei wegen Sicherheitsbedenken bereits aus seinem früheren Job bei einer Fluggesellschaft im Oman entlassen worden. Aus Beirut, Amira Rajab.
2: Viele Verbraucher würden gerne noch häufiger mit Karte oder Smartphone zahlen, doch manche Geschäfte oder Restaurants nehmen nur Bargeld. Wie eine YouGov-Umfrage zeigt, konnte mehr als jeder zweite Erwachsene hierzulande in diesem Jahr mindestens einmal nicht wie gewünscht bargeldlos bezahlen.
4: Noch relativ oft heißt es im Café, Restaurant oder in kleineren Geschäften, wir nehmen nur Bargeld. Obwohl inzwischen immer mehr Menschen hierzulande auch kleine Beträge lieber per Karte oder Smartphone zahlen. Mit 56% lag der Anteil derjenigen, die statt bargeldlos dann mit Münzen und Scheinen zahlen mussten, in diesem Jahr sogar höher als in der gleichen Umfrage vor 5 Jahren. Katrin Müller, Nachrichtenredaktion.
2: Jürgen Klopp hat mit allen 23 Spielern seines Kaders das Abschlusstraining für das Rückspiel morgen in der Nations League in Griechenland absolviert. Der Fußball-Bundestrainer versammelte sein Aufgebot, um den wohl als Ersatzkapitän eingeplanten Florian Wirtz noch einmal auf dem Platz im Homeground in Herzogenaurach. Im DFB-Tor könnte morgen der Augsburger Finn Dahmen sein Debüt feiern. Das Heimspiel gegen die Griechen hatte Deutschland 0:1 verloren.
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5: Mit Jan Hampe. Nach der Nacht mit Tiefstwerten um 9 Grad gibt es am Sonntag einen Mix aus 7 Sonnenstunden und Wolken. Es soll trocken bleiben bei bis zu 21 Grad. Am Montag wird es überwiegend sonnig, im Wechsel mit bewölkten Phasen, trocken bei Höchstwerten um 20 Grad.
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0: Es ist 15 Uhr. 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
1: Die Schlagzeilen aus der Region mit Eva Strohdeicher. Nach dem Wasserrohrbruch in Hastenbeck am vergangenen Wochenende wird die Behebung des Schadens noch längere Zeit dauern. Für die Reparatur bzw. die vollständige Erneuerung der defekten Wasserleitung seien übergeordnete Genehmigungsverfahren erforderlich, die bereits in die Wege geleitet wurden, teilen die Stadtwerke Hameln-Weserbergland mit. Sobald alle notwendigen Genehmigungen vorliegen,

0: Liegen werde mit der Verlegung einer neuen Wasserleitung begonnen. Bis dahin versorgt eine provisorische Leitung den Ortsteil mit Wasser. Bei der S-Bahn Hannover wird es auch in der kommenden Woche zu Einschränkungen kommen. Davon ist auch die Strecke Hannover-Hameln betroffen. Wie das Unternehmen mitteilt, wird aufgrund der aktuell angespannten Fahrzeuglage unter anderem die S-Bahn-Linie S51 vom 5. bis zum 9. Oktober nicht verkehren können. Dachdecker im Landkreis Hameln-Pyrmont bekommen ab Oktober mehr Geld. Die Tariflöhne im Dachdeckerhandwerk steigen um 3,4%. Damit hat ein Geselle zum Monatsende rund 130 Euro mehr in der Tasche. Das teilt die IG Bau Niedersachsen-Mitte mit. Insgesamt gibt es im Landkreis Hameln-Pyrmont 21 Dachdeckerbetriebe mit rund 200 Beschäftigten. Soweit die Schlagzeilen aus der Region. Jetzt weiter mit den Weltnachrichten.
1: Ich bin Thomas Brockt. Bundespräsident Steinmeier hat am Tag der Deutschen Einheit zu einer entschlossenen Verteidigung der Demokratie aufgerufen. Beim Festakt in Bremen warnte er zugleich vor einem weiteren Erstarken extremistischer Kräfte in Deutschland, auch befeuert durch Lügen und Manipulationen in sozialen Medien. Die politische Demagogie lebe eine Lust an der Zerstörung aus und verhöhne und bedrohe andere Menschen, so Steinmeier. Das gefährde nicht nur Freiheit und Demokratie, sondern auch unsere innere Einheit. Im September haben in Deutschland wieder etwas mehr Menschen einen Asylantrag gestellt. Nach Angaben des Bundesinnenministeriums gingen beim Bundesamt für Migration und Flüchtlinge knapp 5.300 Asylerstanträge ein. Zum Vergleich im Juli und August waren es jeweils weniger als 4.000 Anträge.
2: Einen entscheidenden Grund für die sinkenden Asylzahlen sehen Migrationsforscher in den Herkunftsländern. So ist seit dem Machtwechsel in Syrien nach dem Sturz von Präsident Assad 2024 die Zahl der Asylantragsteller von dort deutlich gesunken. Es verlassen weniger Syrerinnen und Syrer ihr Land. Für Bundesinnenminister Alexander Dobrindt ist der Rückgang auch ein Ergebnis der im Mai 2025 eingeführten Maßnahmen. Seither gelten verstärkte Grenzkontrollen mit Zurückweisungen, es gibt mehr Abschiebungen und der Familiennachzug wurde vorläufig ausgesetzt. Diana Kramer, Nachrichtenredaktion.
1: Nach dem Vorfall in einer Fly-Dubai-Maschine sprechen nach Israel nun auch die Vereinigten Arabischen Emirate von einem versuchten Terroranschlag. Inzwischen kommen immer mehr Details ans Licht, was sich an Bord des Flugzeugs abgespielt hat.
3: Noch immer sind nicht alle Hintergründe geklärt. Aus den Emiraten hieß es nun aber, der Co-Pilot habe den Piloten mit einer Rettungsaxt angegriffen. Er habe versucht, die Kontrolle über das Flugzeug zu übernehmen, hieß es. Rettungsäxte wie diese gehören zur vorgeschriebenen Notausrüstung in Flugzeugen. US-Medien berichteten zudem, der Co-Pilot sei wegen Sicherheitsbedenken bereits aus seinem früheren Job bei einer Fluggesellschaft im Oman entlassen worden. Aus Beirut, Amira Rajab.
1: Jürgen Klopp hat mit allen 23 Spielern seines Kaders das Abschlusstraining für das Rückspiel morgen in der Nations League in Griechenland absolviert. Der Fußball-Bundestrainer versammelte sein Aufgebot, um den wohl als Ersatzkapitän eingeplanten Florian Wirtz noch einmal auf dem Platz im Homeground in Herzogenaurach. Im DFB-Tor könnte morgen der Augsburger Finn Dahmen sein Debüt feiern.
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5: Mit Jan Hampe. Nach der Nacht mit Tiefstwerten um 9 Grad gibt es am Sonntag einen Mix aus 7 Sonnenstunden und Wolken. Es soll trocken bleiben bei bis zu 21 Grad. Am Montag wird es überwiegend sonnig, im Wechsel mit bewölkten Phasen, trocken bei Höchstwerten um 20 Grad.
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6: Und er sagt recht schönen guten Tag an diesem schönen sonnigen Tag, Tag der Deutschen Einheit. Wer kann sich noch erinnern, als 1989, 1990 das passierte, was kaum einer für möglich hielt. Eigentlich hätte ich ja vielleicht auch gerne mit jemandem gesprochen, der diese Zeit damals erlebt hat. Ich habe sie sehr intensiv erlebt. Meine heutigen Gäste haben das noch gar nicht erlebt. Die waren da noch nicht geboren. Etwas Neues schafft immer auch die Voraussetzung von Mut und erwartet das auch. Und die beiden Damen haben etwas gewagt, waren mutig und haben gestern ihre Ergotherapie-Praxis eröffnet. Yoga gibt es da auch. Und was da genau alles angeboten wird, was Ergotherapie ist, was Pädiatrie ist, was eine Handtherapie ist und so weiter. Das werden wir jetzt mal aufklären hier in den Rechtsgebieten. Und ich begrüße ganz recht herzlich Julia Schorlemmer und Nele Gramsch. Und die haben eröffnet am Hefehof die Ergotherapiepraxis Hand mit Herz. So, jetzt seid ihr dran. Ihr seid ein bisschen aufgeregt. Ich habe euch gestern bzw. heute erst angesprochen, weil ich dort gestern eingeladen war und das auch toll war, wie ihr die Räumlichkeiten eingerichtet habt. Und jetzt seid ihr halt mal im Radio. Das ist ja gar nicht so schlimm, oder?
7: Ja, hallo.
6: Ja. Hallo. Wir haben ein Mikro. Ihr versucht dann immer in das Mikro direkt reinzusprechen. Wir klären gleich auf, was ihr damit vorhattet, wie das war, der Gang in die Selbstständigkeit, wie ihr das für euch selber entschieden habt, ob ihr nicht euch fühlt gegen die Zeit oder gegen die allgemeine Meinung. Kaum jemand sagt, mach dich selbstständig, alle sagen, lohnt sich ja gar nicht mehr oder man muss es nicht machen, ihr habt es gewagt. Das interessiert mich sehr, das interessiert uns sehr und wir kommen gleich zurück und hören jetzt erstmal von Peter Mattes an der Technik eingelegt. Golden McCoy, kann ich wieder nicht lesen. Fisch.
8: Gastwunsch.
6: Ach so, der Gastwunsch. Von wem ist denn das?
7: Von der Mila.
6: Von der Mila, dann grüßen wir die Mila. Das ist nämlich die Tochter von der Nele. Die hört vielleicht gerade zu. Mit zwei Kindern selbstständig gemacht, auch das gebührt Respekt. Also du hast eins, Nele, und Julia hat sogar zwei. Ja, zwei junge Mütter mit einer neuen Praxis. Wir kommen gleich zurück zu den Rechtsgebieten hier bei Radioaktiv.

0: Nele Gramsch und Julia Schorlemmer von der Ergotherapie Praxis Hand mit Herz hier in den Rechtsgebieten zu Gast. Ja, ihr habt die Praxis eröffnet. Das ist ja nicht von jetzt auf gleich aufgemacht. Wie war so der Planungsablauf? Ihr seid auf die Idee gekommen, wir machen das jetzt. Wie lange habt ihr gebraucht bis zum Tag der Eröffnung?
1: Ja, das ist eine gute Frage. Es war erst eine Spielerei. Also wir haben aus Spaß das immer gesagt, wir machen uns irgendwann mal selbstständig. Und irgendwann wurde aus Spaß ernst und wir haben beschlossen, wir machen das. Und genau, da braucht man ja erstmal die richtige Immobilie.
2: Und die kam dann von heute auf morgen. Die hatten wir uns dann angeguckt im Hefhof. Und daraufhin haben wir dann gesagt, das ist jetzt die passende Immobilie und haben uns dann die Fachleute an Mann geholt sozusagen und sind dann in die Details weiter reingegangen, um da halt einfach dann das Richtige auch aufzubauen und waren dann als erstes dann auch beim Steuerberater, beim Rechtsanwalt und haben dann die ersten Informationen eingeholt, was wir überhaupt brauchen, zum Beispiel auch eine GbR zu gründen, um dann auch zu schauen, was wir auch weiterhin versicherungstechnisch brauchen oder halt auch für die Krankenkassenzulassung, was ja der letzte Schritt gestern dann war im Laufe des Tages, dass wir dann endlich glücklich waren, wo wir um 11:40 Uhr, am Mittwoch war es, glaube ich.
1: Nee, ne? Am Donnerstag genau. Um 11:40 Uhr haben wir dann unsere schriftliche Zulassung bekommen.
2: Genau, und das waren dann, glaube ich, 3 Monate schweißtreibende Arbeit, damit wir dann gestern die Eröffnung dann auch offiziell machen konnten.
0: Wie genau. Viele Leute waren bei der Eröffnung da? Ihr habt ja eigentlich kaum Werbung machen können oder darf man überhaupt Werbung machen?
1: Also wir haben Flyer erstellen lassen vom Mediendesigner mit dem Tag der offenen Tür, der gestern war, wo wir einfach alle Neugierigen und Freunde, Familie, alle, die uns begleitet haben, alle Firmen, die Möglichkeit geben wollten, das Endergebnis der langen Reise zu präsentieren und es waren circa 150 Leute da.
2: Was uns sehr positiv überrascht hat, weil wir echt nicht damit gerechnet haben, dass so viele Leute auch einfach daran interessiert sind, was wir beide jetzt hier geschaffen haben. Und das möchten wir auch gerne nochmal sagen. Vielen Dank für alle, die da waren und es hat uns wirklich sehr gut getan, dass ihr uns so gelobt habt auch, dass wir das so schön gemacht haben.
0: Genau. Ja, ich war ja auch da. Ich muss sagen, ihr habt da tolle Räumlichkeiten geschaffen. Ich gehe nochmal ein bisschen zurück zu der Anfangsidee und zu dem Ursprung Räumlichkeiten finden. Das stelle ich mir jetzt nicht so ganz einfach vor. War das gleich der erste Anlauf oder hattet ihr da zuvor euch andere Sachen angeguckt? Kriegt man da auch Absagen? Ist man da irgendwie dann enttäuscht, dass man möglicherweise nicht das sofort findet, was man braucht? Oder hat das gleich gematcht da im Hefehof?
1: Also wir hatten uns einige Sachen angeschaut. Wir haben ja bestimmte Voraussetzungen für die Zulassung einer Ergotherapiepraxis
0: das
1: schon
0: interessiert
1: gehabt.
0: Mich an der Stelle, was sind das für Voraussetzungen, die man da erfüllen muss?
1: In erster Linie die Barrierefreiheit,
2: die Raumgrößen.
0: Was gibt's da für Vorgaben? Habt ihr das irgendwie parat gerade oder beauftragt man da auch möglicherweise einen Architekten, der dann mit einem zusammen das Richtige sucht?
1: Also wir waren im Kontakt mit dem DVE, das ist der Berufsverband der Ergotherapeuten und die haben uns die genauen Voraussetzungen genannt. Die Raumgröße, es sind, ich bin mir gerade nicht mehr sicher.
2: 20 Quadratmeter mindestens.
1: Genau.
0: Also für ein Zimmer oder ist eure Praxis insgesamt nur 20 Quadratmeter
1: Für einen
0: groß?
1: Behandlungsraum. Und Barrierefreiheit für die neurologischen Patienten sehr wichtig, also dass alles ebenerdig ist, dass es eine behindertengerechte Toilette gibt, dass es
2: bestimmte Raumhöhen gibt,
1: genau,
2: die gewährleistet werden.
1: Ein Fahrstuhl, wenn es nicht im Erdgeschoss ist und alleine die Bedingungen haben unsere Immobiliensuche schon sehr erschwert.
0: Und dann habt ihr es letztendlich aber gefunden, auch in der Größe passend. Musstet ihr umbauen? Macht das der Vermieter? Muss man das selber machen? Oder war das schon so, wie ihr es am Ende jetzt belegt habe, was ich gestern sehen konnte, dass es fertig war.
2: Also wir hatten uns ja auch noch andere Immobilien angeguckt, wo dann auf unsere Bestimmung, die wir dann hingeschickt hatten vom DVE, auch das vom anderen Architekten geplant worden ist. Da waren aber manche Sachen, die uns nicht ganz so zugesagt haben. Und dann kam Professor Dr. Dietz nochmal auf uns zu und hatte uns dann nochmal gesagt, dass er nochmal eine andere Immobilie hätte und dass das jetzt sozusagen der Jackpot wäre. Und hatte uns dann da reingeführt und das war, waren zwei Flächen sozusagen. Und er hat uns dann quasi nacheinander diese Flächen gezeigt und hat uns dann den Vorschlag gemacht, ob man das Ganze nicht zu einem machen könnte. Und am Ende sind es, glaube ich, 213 Quadratmeter Therapiefläche jetzt, die wir jetzt im Hefehof 6 anbieten können den Patienten mit großzügigen, hellen Räumlichkeiten, mit ganz viel Wohnatmosphäre, damit die Patienten, die halt auch einfach, ja, denen es nicht gut geht, weil sie gesundheitlich ja eingeschränkt sind, einfach bei uns reinkommen sollen und sich wohlfühlen sollen und auch einfach gesund werden sollen. Also wir möchten die Praxis jetzt einfach mit Leben und Lachen füllen, mit ja, ganz viel Herzensmenschen an unserer Seite. Auch das Ganze haben wir aufgebaut und ja, der Vermieter hat uns halt unterstützt, indem dass er halt diesen Architekten beauftragt hat und am Ende alles nach unseren Bestimmungen so gebaut hat, zusammen mit den Firmen, dass wir am Ende nur eigentlich einrichten mussten. Also genau. Alles wurde gestellt vom Hefehof und da sind wir auch sehr dankbar.
0: So kann es gehen, wenn man sich selbstständig macht, was dort angeboten wird und welche Personen dort Behandlung finden können und was Ergotherapie eigentlich ist. Das hören wir gleich nach der Musik. Das war nicht das gewünschte Lied, das wir vorher hatten mit Golden. Jetzt suchen wir was anderes, was Golden ist. Und ihr seid sowieso goldig, deswegen passt das immer. Und vielleicht ist es jetzt das Lied, liebe Mila.

0: Sie hören Rechtsgebiete hier bei Radioaktiv und bei mir zu Gast sind die beiden Neugründerinnen der Ergotherapieplatz. Platzpraxis. Es ist live. Ich kann mich auch versprechen. Ihr wart nervös am Anfang, aber ihr macht das super. Hand mit Herz. Am Hefehof 6 gibt es das jetzt. Ist keine Werbeveranstaltung. Gibt es eigentlich Mitbewerber in Hameln?
1: Ja, es gibt einige Ergotherapiepraxen in Hameln. Genauso wie viele Physiotherapiepraxen, Logopädiepraxen. Also wir sind in Hameln sehr gut aufgestellt. Und kooperieren in der Regel auch alle,
0: also
1: ganz zauberhaft
0: das
1: miteinander.
0: Das scheint ein wichtiger Teil in unserem Gesundheitssystem zu sein, Ergotherapie durchzuführen. Ich will aber noch mal kurz zurück auf diese Gründung. Ihr habt eine GbR gegründet, das heißt Gesellschaft bürgerlichen Rechts, das kann ich jetzt mal aufklären. Ihr seid beide selbstständige Partnerinnen, jeder haftet für den anderen mit und habt aber auch einen gemeinsamen Zweck, nämlich diese Praxis aufzubauen, und das verbindet euch. Du hast Kinder, Nele, ein Kind, und du hast zwei Kinder. Wie verbindet sich denn diese Geschichte mit, ich mache mich selbstständig, gründe was? Ihr habt ja auch beide noch gearbeitet parallel, ja. Und dann renoviert, ihr habt Handwerksfirmen und so weiter. Das war ja vom Architekten, das habt ihr gesagt, der Vermieter hat euch unterstützt. Aber jetzt habt ihr ja sicherlich immer wieder und fast täglich dort vorbeischauen müssen und habt da viel gemacht. Wie funktioniert das? Wie bringt man das unter einen Hut?
1: Wir haben uns einfach super abgesprochen. Wir haben uns die Aufgaben aufgeteilt, die praktischen Aufgaben sowie die Bürokratie, und haben da als Team einfach wunderbar funktioniert.
0: Und wer hat die Betreuung der Kinder übernommen? Die Männer haben auch mit funktioniert, oder? Ich wollte es eigentlich von euch rausholen, aber...
1: Auf jeden Fall. Die Männer haben uns super unterstützt, genauso wie die restliche Familie und unsere Freunde. Und ohne die wäre das alles auch überhaupt nicht machbar gewesen.
2: Ja, also da muss man auch nochmal sagen, dass das wirklich nur deshalb funktioniert hat, dass unsere Männer uns so unterstützt haben, aber halt auch unsere Eltern in dem Sinne. Und einfach auch die ganzen Verwandte und auch Freunde.
0: Und gab es da auch Momente, wo man denkt, ob das alles was wird? Hat man da auch Angst oder hat man nur so den Gründerpower, dass man sagt, ey, wir machen das jetzt und wir reißen das um? Also im positiven Sinne, wir schaffen uns da eine dauerhafte Einkunftsquelle und wollen auch helfen.
1: Also wir sind schon sehr optimistisch unterwegs.
2: Sehr.
1: Aber hatten natürlich auch Momente, wo wir gedacht haben, ist das wirklich jetzt das Richtige, was wir hier tun? Genau, und wurden aber sofort immer von dem anderen dann bestärkt oder der Familie, dass das genau das Richtige ist, was wir tun.
2: Und dass wir es halt am Ende für uns machen, für mehr Flexibilität, aber auch für unsere Kinder und für unsere Familie einfach. Klar bedeutet das jetzt auch mehr Arbeit, aber wir können ja auch einfach freier entscheiden, wie wir arbeiten. Also wenn ich einen Klassenausflug von meinem Sohn begleiten möchte, kann ich auch einfach sagen, so, ich begleite diesen jetzt und lege meine Patienten einfach ganz anders, weil mittlerweile sind die Patienten einfach so dankbar, dass sie einfach überhaupt einen Termin bekommen, und das ermöglicht uns einfach in der Selbstständigkeit, Familie auch besser unter einen Hut zu bekommen.
0: Was habt ihr denn da für Öffnungszeiten? Ist das auch Gleitzeit? Also kann man auch um 20 Uhr einen Ergotherapie-Termin haben, oder schließt ihr das aus und sagt, nee, das ist von 8 bis 18 Uhr oder kürzer? Weil das hörte sich gerade bei dir, Julia, so an, dass man im Grunde auch flexibel auf die Kundenwünsche eingeht.
2: Regulär sind wir von 8 bis 16 Uhr da, aber es gibt natürlich Termine nach Vereinbarung. Das heißt, jeder Therapeut bei uns, sei es Nele oder ich, oder wir haben ja auch die Vanessa Kühn schon an Bord, die entscheiden eigenständig auch, können wir beispielsweise für jemanden, der nach der Arbeit noch einen Termin braucht, auch auf 18 Uhr vielleicht nochmal jemanden einladen. Aber das entscheidet sich dann halt je nachdem, wie die Flexibilität vom Therapeuten in dem Moment ist und wie der Patient uns auch benötigt.
1: Genau.
0: Wie wichtig war eigentlich die Beratungsleistung, Steuerberater, Rechtsanwalt, auch vielleicht der Architekt, die Familie im Zusammenhang mit dieser Ich-mache-mich-selbstständig-Kontogründung, Bank spielte wahrscheinlich auch eine Rolle. hat das einen Stellenwert oder sagen wir, brauche ich alles nicht, weiß ich schon?
1: Also es war unverzichtbar. Jeglicher Bereich, ob es der Steuerberater war, ob es der Rechtsanwalt war, ob es die Sparkasse war.
2: Der Versicherungsbeauftragte.
1: Darauf, genau, also darauf sollte man auf gar keinen Fall in der Gründung verzichten, denn es gibt so viele Punkte, die man in der Regel einfach nicht weiß.
0: Was mich tatsächlich auch nochmal interessieren würde, ist, ihr habt die Bank angesprochen, da 216 Quadratmeter zu füllen mit entsprechenden Spezialgeräten, da kommen wir gleich noch zu. Das kostet ja auch ein bisschen Geld. Man muss ja auch ein bisschen Businessplan machen und so weiter. Haben die eher ablehnend reagiert auf die Anfrage oder haben die eher gesagt, nee, komm, das unterstützen wir auf jeden Fall? Das ist immer so eine Sache, ne? Es gibt ja auch Fördermittel oder öffentliche Mittel. Wurdet ihr da umfassend ins Boot genommen mit und
1: auf jeden
0: wird
1: Fall.
0: Es auch auf, öffentlich unterstützt?
1: Auf jeden Fall. Also wir wurden sehr gut beraten und unsere Bankmitarbeiterin ist ja, sehr überzeugt von unserem Projekt und hat uns da sehr gut beraten, wie wir unseren Businessplan schreiben müssen. Und genau, wurden sehr gut von ihr betreut und es gab keinerlei Probleme.
0: Dann sieht man mal, wie wichtig das ist, dass man halt umfassend vor einer Unternehmensgründung wirklich Beratungsleistungen in Anspruch nimmt, dass man auch unterschiedliche Stellen abklappert, um dann wirklich motiviert und auch positiv gestimmt in so ein Projekt zu starten. 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

0: Hand mit Herz ist die Ergotherapiepraxis am Hilfehof 6, die gestern eröffnet hat. Die beiden jungen Damen mit voller Elan und auch Risiko, tatsächlich 216 Quadratmeter. Jetzt kommen wir mal dazu, was ihr denn da anbietet. Ich habe das aufgeschrieben. Ich war gestern ja dort am Ende der Führung. Ihr habt uns da ja durchgeleitet, oder du, Nele. Da war ein Raum mit einem Bällebad und da stand drauf Pädiatrie. Was ist das?
1: Ja, die Pädiatrie ist im Bereich Kinder. Also das heißt, wenn die Kinder eine Verordnung bekommen aufgrund von beispielsweise Konzentrationsstörungen in der Schule oder die Kinder haben im grafomotorischen Bereich Schwierigkeiten, das heißt, sie können den Stift nicht richtig halten oder kommen leistungsmäßig in der Schule beispielsweise nicht mit. Es können aber auch Sachen sein wie mit der Körperwahrnehmung, dass die Kinder da sich richtig nicht wahrnehmen können, nicht spüren können, in der Grobmotorik, im Gleichgewicht, dass sie da Schwierigkeiten haben. Und das setzt sich alles zusammen. Wenn ich in der Grobmotorik beispielsweise Einschränkungen habe, ist es so, dass ich beispielsweise auch nicht oder meistens manchmal dort auch die Schwierigkeit haben könnte, dass ich den Stift deswegen beispielsweise nicht richtig halten kann. Und da ist es unsere Aufgabe als Ergotherapeutin, genau zu befunden und zu schauen, wie können wir dem Kind individuell einfach helfen. Und das sind halt unterschiedliche Beweggründe, warum in der Pädiatrie zum Beispiel ein Bällebad da ist, die Körperwahrnehmung zum Beispiel oder die Kletterwand. Wie koordiniere ich meine Hände?
0: Das war auch da, ne? Eine Kletterwand, dass man irgendwie, ich habe auch die Kinder da, ist das nicht gefährlicher? Die fallen ins Bällebad und fallen dann weich.
1: Ja, und es ist ja auch, bedeutet ja auch viel Mut zu haben, ne? Also wenn ich ein Kind bin, was vielleicht nicht viel Selbstbewusstsein hat, oder ich habe vielleicht nicht viel Selbstbewusstsein und ich kletter dann diese Kletterwand hoch und springe dann darunter, das pusht ja auch nochmal mein Selbstbewusstsein und bringt mich ja auch dort dann nochmal weiter, dass ich mich vielleicht am Ende in der Schule auch wieder mehr traue, mich zu melden, am Unterricht teilzuhaben oder andere Freunde wieder anzusprechen. Also Ergotherapie kann auch Kindern helfen, selbstbewusster zu werden beispielsweise.
0: Ich habe an dem Raum ein Schild wahrgenommen, da stand dann irgendwie so ein Zertifikat auch für Ergotherapie, Pädiatrie. Da macht man nochmal eine gesonderte Ausbildung.
1: Genau, in der Ergotherapie-Ausbildung umfasst das Ganze ja, dass wir in jedem Bereich eine Grundbasic sozusagen erlernen und im Laufe der Zeit guckt dann jeder Ergotherapeut, was ist so mein Gebiet. Und bei mir war es halt damals so, dass mich der Bereich Kinder total angesprochen hat und ich dann einfach geschaut habe, was gibt es, und habe mich dann zur Fachtherapeutin für Pädiatrie weitergebildet. Das heißt, man geht nochmal, es war glaube ich 1,5 Jahre, nochmal regelmäßig am Wochenende zur Fortbildung, wo man intensiv einfach nochmal Möglichkeiten findet, was kann ich für Übungen, was kann ich für Angebote für Kinder mit ADHS, mit ADS, mit Konzentrationsschwierigkeiten, aber auch Entwicklungsverzögerungen auch einfach anbieten, spezifische einfach nochmal, um halt nochmal aus der Basic noch mehr Input für die Therapie für die Kinder auch einfach zu haben.
0: 1,5 Jahre nochmal extra am Wochenende, das klingt ziemlich aufwendig. In der Tat, ist das mit einer Prüfungssituation am Ende verbunden?
1: In der Regel, die über einen längeren Zeitraum gehen, die Fortbildung beendet man eigentlich immer mit einer Prüfung. Das heißt, es ist eigentlich für den Patienten auch nochmal sichtbar, wenn dort ein Zertifikat hängt. Deutschland ist zwar das Land der Zertifikate, aber es zeigt halt auch einfach nochmal, dass derjenige sich da nochmal mit beschäftigt hat und dann auch darüber auch nochmal geprüft worden ist. Also dieser Fachtherapeut für Pädiatrie hat auch nochmal abgeschlossen mit einer Prüfung beispielsweise.
0: Also ich finde ehrlich gesagt diese Zertifikate gut, weil sie auch den Kunden, Patienten bei euch, Mandanten bei uns eben darüber informiert, was der Anwalt oder jetzt ihr speziell als Ergotherapeutin nochmal an zusätzlicher Ausbildung absolviert habt. Das gibt irgendwie, finde ich, so ein Gefühl von Sicherheit. Also mir spiegeln das die Patienten, bei mir spiegeln das die Mandanten auch tatsächlich, wenn die aus dem Wartezimmer kommen und sagen, hey, sie haben aber eine ganze Menge an Fortbildung und an Fachwissen angesammelt. Geht euch das auch so, oder macht ja jetzt gerade auf insofern, aber ihr wart ja vorher auch schon beschäftigt oder wurde da nicht so Wert drauf gelegt, dass man da die Urkunden auslegt oder aushängt?
2: Also ich finde es schon wichtig generell, dass man die Fortbildung macht, dass man seine Kompetenz erweitert, dass man seinen Schwerpunkt findet als Ergotherapeut. Wir dürfen zwar in allen Bereichen arbeiten, aber es ist schon sinnvoll, sich zu spezialisieren auf einen Bereich. Ob man jetzt die Zertifikate aufhängt, ist, denke ich, jedem selbst überlassen. Aber für Patienten ist es in der Regel doch schön, wenn sie noch mal lesen können, was der eigene Therapeut für Zusatzqualifikationen hat.
0: Also ich finde es gut, dass ihr das gemacht habt. Das muss ich sagen, wenn man Kunde-Patient bei euch hört, dann kann man das ja selber sehen. Bei dir zum Beispiel steht was mit Neurologie, das habe ich auch gelesen. Da kommen wir gleich nach der Musikpause zu. Wir hören jetzt erstmal das, was euch ausmacht, was ihr gemacht habt. Euer Ding, mein Ding oder

0: das ist es.
1: Rechtsgebiete hier bei Radioaktiv am Tag der Deutschen Einheit, aber mit den Neugründerinnen für eine ergotherapeutische Praxis. Nele, du hast auch einen Fachtherapeut. Wir haben gerade gehört von Julia, Fachtherapeutin Pädiatrie. Und bei dir?
2: Ich habe den Fachtherapeuten für die neurokognitive Rehabilitation, also im Bereich der Neurologie. Die Fortbildung ging auch über 2 Jahre und am Ende mit einer Prüfung. Also ich musste einen ausführlichen Bericht schreiben, ähnlich wie eine Ausbildung, mit Patientenfotos und Videos. Also ich musste mehrere Therapieeinheiten präsentieren und erläutern, wieso ich was mit ihm geübt habe, um welches Ziel zu erreichen. Und genau.
1: Hier steht LSVT Big Konzept. Was ist das Big Konzept?
2: Das ist ein Therapiekonzept speziell für Parkinson-erkrankte Menschen. Ein Bewegungskonzept, um die Bewegungsamplitude wieder neu zu programmieren. Das bedeutet, Parkinson-Patienten haben unter anderem Symptome wie Tremor, also zittrige Hände, kleinschrittig. Sie haben Schwierigkeiten, überhaupt aufzustehen, mit dem Gehen zu starten, mit dem Gehen wieder, also zu stoppen sozusagen. Und das Gehirn denkt, dass der Mensch normale Bewegung durchführt. Und das beübt man mit diesen Bewegungen, mit großen Bewegungen, dass der Mensch dann wieder in die normale Bewegung reinkommt im Alltag, um den Alltag wieder besser
3: zu bewältigen.
1: Genau. Was mich noch interessiert bei euch ist, ihr macht das, also so, ihr erzählt das sehr leidenschaftlich, ihr macht euch selbstständig. Wann ist denn der Wunsch eigentlich entstanden oder die Option, ich will das machen, Ergotherapie, also quasi dem Menschen helfen, in Bewegungsabläufen, in Verhaltensabläufen? Wir müssen ja nochmal klären, was Ergotherapie eigentlich alles beinhaltet. Aber wann ist bei euch der Wunsch aufgekommen, ich will genau das werden?
3: Also bei mir war es tatsächlich relativ schnell und früh klar. Mit 14 hatte ich ein Praktikum gemacht in der Ergotherapiepraxis. Meine Mama hat mich auf die Idee gebracht. Die hatte einen Patienten, der zur Ergotherapie gegangen ist. Und der hat mich tatsächlich mal mitgenommen. Und danach habe ich gesagt, okay, das möchte ich machen. Hatte mich dann informiert, welche Voraussetzungen es dafür gibt. Und habe dann gesagt, mit 16, okay, ich ziehe jetzt aus mit 16 aus Hameln und ziehe nach Münster. Und da haben mich meine Eltern großzügig unterstützt und haben das echt umgesetzt. Und ich glaube, die Schule damals in Münster sagte auch, ich wäre die jüngste Schülerin, die sie je angenommen hatten. Und ich bin dann quasi mit 16 dorthin und bin quasi nach meinem 18. Lebensjahr, kurz bevor ich wieder 19 geworden bin, nach Beendigung der Ausbildung, wieder nach Hameln zurück. Und ja, habe dann hier gearbeitet.
1: Nele, welche Voraussetzungen braucht man denn da? Schulabschluss, irgendwie Abitur, keine Ahnung.
2: Die Voraussetzung ist die, ich glaube, mindestens die mittlere Reife.
3: Genau, ja.
2: Die Schulen setzen voraus, dass man mindestens 4 Wochen im sogenannten Vorpraktikum war, dass man sich sicher ist, dass man diese Ausbildung auch wirklich machen möchte. Genau.
1: Und die Schulen heißt, in Hameln gibt es eine Schule für Ergotherapie?
2: In Hameln bietet die Ausbildung die Elisabeth-Selbert-Schule an. Dort habe ich auch gelernt, das ist eine schulische Ausbildung, wo man in den 3 Jahren verschiedene Praktika absolvieren muss mit Prüfungen. Genau.
1: Und du warst in Münster, so genau. Ganz alleine auf dich gestellt in der großen Stadt mit den vielen Fahrrädern.
3: Ja,
1: ich war da letzte Woche auch bei Gericht.
3: Aber das war eine tolle Lebenserfahrung. Ja, eine tolle Lebenserfahrung. Und ich bin da sehr stolz drauf, dass meine Eltern mir das zugetraut haben. Und das hat mich eigentlich schon immer gestärkt, das auch zu machen. Und gestern war überraschend eine Freundin da, mit der ich die Ausbildung gemacht habe. Und die sagte dann, Julia, du hast echt mit 16 schon gesagt, du willst dich mal selbstständig machen. Und Daran habe ich eigentlich immer geglaubt. Und wo ich Nele dann kennengelernt habe in meinem Mama-Baby-Yoga-Kurs, also wir waren zusammen sozusagen eigentlich schon Kollegen, haben uns gegenseitig aber immer abgewechselt in einer ergotherapeutischen Praxis sozusagen, dass wir gegenseitig, ja, uns Mutterschutz hatten wir gegenseitig, ne?
2: Genau.
3: Und wir haben eigentlich nur gesagt, ach, wir könnten was ja mal überlegen, und irgendwie kam das dann so.
1: Und jetzt ist es soweit und ihr habt gestern das erste Mal eure eigene Praxis abgeschlossen. Tolle Geschichte. Ich will noch mal wissen, warum ist Ergotherapie eigentlich wichtig? Also wir haben Physiotherapie, wir haben Logopädie, wir haben dies und jenes. Was ist das denn genau? Ich denke mal, wenn ich sage, da ist jetzt eine Praxis eröffnet, dann denkt man immer gleich an Physiotherapie. Aber Ergotherapie scheint ja irgendwie mehr oder anders zu sein.
2: Ergotherapie hat den Schwerpunkt auf den Alltag des Menschen oder des Patienten. Also in jeglicher Hinsicht hat das Kind Schwierigkeiten, den Alltag zu bewältigen aufgrund Wahrnehmungsstörungen, hat der Vater einen Schlaganfall gehabt und hat eine Halbseitenlähmung und weiß jetzt nicht mehr, wie er sich anziehen soll oder wie er zu Fuß unterwegs sein soll, oder sei es die Mutter, die nach einer Schwangerschaft in eine Depression verfällt. Also wir sind praktisch die Alltagshelfer, die Lösungsstrategien mit dem Patienten zusammen erarbeiten, um den Alltag wieder besser gestalten zu können.
1: Und da scheint der Bedarf groß zu sein. Wir haben versucht, irgendwie ein Lied zu finden, das zur deutschen Einheit irgendwie passt. Aber wir haben jetzt nur Faust auf Faust von Klaus Lage, aber das passt ja eigentlich auch nicht. Wir wollten Pudis anmachen. Dein Mann hatte einen Wunsch, kannst du noch mal sagen?
3: Der blaue Planet von Karat.
1: Ja, also lieber Mann von Julia, wir haben den blauen Karat nicht von Planet, umgekehrt. Wäre es richtig, aber wir hören jetzt erstmal ein bisschen Klaus Lage, das ist auch ganz schön.
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0: Faust auf Faust und ein ganz privater Krimi war das letzte, was er gesungen hat. Und den ganz privaten Krimi erleben meine beiden Gäste, die nämlich eine Praxis eröffnet haben, während sie noch gearbeitet haben, gleichzeitig Mütter sind. Und Julia sagt gerade, die bauen gerade auch noch ein Fachwerkhaus um. Das ist aller Ehren wert. Aber ihr seid sehr motiviert und ihr habt da auch wirklich was Tolles geschaffen. Handtherapie, was ist das? Das steht da auch noch. An einem Raum steht Handtherapie. Und ich habe mir gedacht, wofür braucht man das? Oder was passiert dann damit? Wird man da von Händen massiert oder geht es um die eigenen Hände?
1: Also im Bereich der Handtherapie kann man sich als Ergotherapeutin nochmal zertifizieren lassen. Das heißt, wir gehen nochmal in die Tiefe, haben nochmal mehr Fachwissen, wie können wir Rheuma-Patienten, die in den Händen beispielsweise Bewegungseinschränkungen haben oder starke Schmerzen haben, unterstützen, schmerzfreier zu werden oder auch von der Beweglichkeit etwas gelenkiger zu werden oder auch ein Arthrose-Patient, ein Handwerker, der sich vielleicht leider gerade in den Finger gesägt hat und eine Sehne durchtrennt hat, wie kriege ich die Bewegung wieder? Hin und da unterstützen wir denjenigen, einfach die Hand wieder im Alltag richtig einsetzen zu können.
0: Yoga wird auch noch angeboten, das ist, glaube ich, dein Spezialgebiet.
1: Genau, ich habe damals noch die Ausbildung, ich glaube 910 Stunden waren es, über 3 Jahre, auch mit Abschlussprüfung, die Hatha-Yoga-Ausbildung mit dem Bereich Prävention auch nochmal speziell gemacht. Das heißt, für Kinder und Erwachsene wird in unserer Praxis auch nochmal Yoga angeboten, wo die Leute 8 Wochen zum Yogakurs festkommen können und anschließend, wenn sie erfolgreich mindestens sozusagen 80% teilgenommen haben, das Ganze auch bei der Krankenkasse nochmal einreichen können. Das heißt, speziell ist es, dass ich mich in dem Bereich auch nochmal auskenne, wenn jemand eine Einschränkung hat. So was ja die Ergotherapie auch widerspiegelt, ergänzt sich das ganz gut, dass wir im Präventionsbereich auch arbeiten.
0: Kommen da auch Leute, also seid ihr im Beratungsmodus auch gewesen von Krankenkassen, dass die gesagt haben, bieten sie das an oder das an? Oder braucht man das nicht? Also mich interessiert, wie das Gesundheitssystem an sich das unterstützt. Wie ist die Zusammenarbeit zum Beispiel mit Ärzten?
1: Also wir haben jetzt ja speziell jetzt erst ja gerade gestartet. Wir haben uns bei den ersten Ärzten jetzt auch vorgestellt und dass sie überhaupt wissen, was ist Ergotherapie. Ich glaube, das ist ganz wichtig, dass man da nochmal aufklärt, wer wir sind, was bieten wir überhaupt an, wann kann Ergotherapie verordnet werden. Ich glaube, das ist gerade noch die nächsten Wochen unsere Aufgabe, um da zu kooperieren oder auch die Ärzte zu informieren, andere Praxen wie Berufsgruppen Logopädie oder Physiotherapeuten, mit denen einfach interdisziplinär zu arbeiten. Ist, glaube ich, eine gewichtige Geschichte. Mit den Krankenkassen so an sich haben wir jetzt keinen Kontakt, weil die geben uns ja die Vorgaben, wie wir arbeiten sollen. Und am Ende rechnen wir ja durch die Krankenkassen.

0: und alle, die wirklich jetzt vielleicht auch zuhören, weiter unterstützen, die beiden jungen Damen, die machen das klasse.
1: Ja, also einen besonderen Dank. Ich hoffe, wir vergessen jetzt niemanden. Können wir natürlich an Dr. Professor und Dr. Dietz und das gesamte Hefehof-Team aussprechen. An den Herrn Skora, der Architekt, der das alles so toll umgesetzt hat. Die ganzen Handwerker, die vom Hefehof und auch von uns beauftragt worden sind. Die Tischlerei Deppe von Marius Graf, der uns einen ganz tollen Empfang gebaut hat. Die ITler, der Daniel Gifhorn und sein Team, die haben uns ganz toll beraten und unterstützt. Der Mediendesigner, der Mirko Wiemann von den Querdenkern.
0: Der ist hier gerade vorbeigefahren.
1: Der ist gerade vorbeigefahren mit seinem Rade, genau. Ja. Die Frau Thiemann, unsere Bankberaterin, die uns ganz toll betreut hat.
0: Also Mirko ist Leadsänger von Talking Wire, vielleicht können wir davon was spielen.
1: Natürlich die Kanzlei Roman von Alvensleben, die uns
2: rechtsmäßig beraten
1: hat. In rechtlichen Bereichen gut beraten hat und betreut hat. Unser Steuerberater, der Herr Meier vom Steuerbüro Max und Meier. Dann Andrea Schrader, unser der Papa von Julia, der uns im Bereich der Versicherung super betreut hat. Und ansonsten natürlich alle unsere Freunde, unsere Familie, unsere Männer, unsere Eltern, alle, die dabei waren und uns geholfen haben. Danke, danke, danke, danke.
2: Ja, Peter, vielen Dank.
0: Peter, vielen Dank, dass ihr hier wart. Peter schneidet mir jetzt den Ton ab, Sonderzug nach Pankow. Jetzt haben wir eins gefunden, was in die Zeit passt. Übrigens, Radioaktiv hat diese Musik nicht, weil die auch erst 30 Jahre alt sind.
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1: Die Schlagzeilen aus der Region mit Eva Strohdeicher. Nach dem Wasserrohrbruch in Hastenbeck am vergangenen Wochenende wird die Behebung des Schadens noch längere Zeit dauern. Für die Reparatur bzw. die vollständige Erneuerung der defekten Wasserleitung seien übergeordnete Genehmigungsverfahren erforderlich, die bereits in die Wege geleitet wurden, teilen die Stadtwerke Hameln-Weserbergland mit. Sobald alle notwendigen Genehmigungen vorliegen, werde mit der Verlegung einer neuen Wasserleitung begonnen. Bis dahin versorgt eine provisorische Leitung den Ortsteil mit Wasser. Bei der S-Bahn Hannover wird es auch in der kommenden Woche zu Einschränkungen kommen. Davon ist auch die Strecke Hannover-Hameln betroffen. Wie das Unternehmen mitteilt, wird aufgrund der aktuell angespannten Fahrzeuglage unter anderem die S-Bahn-Linie S51 vom 5. bis zum 9. Oktober nicht verkehren können. Dachdecker im Landkreis Hameln-Pyrmont bekommen ab Oktober mehr Geld. Die Tariflöhne im Dachdeckerhandwerk steigen um 3,4%. Damit hat ein Geselle zum Monatsende rund 130 Euro mehr in der Tasche. Das teilt die IG Bau Niedersachsen

0: Sachsen-Mitte mit. Insgesamt gibt es im Landkreis Hameln-Pyrmont 21 Dachdeckerbetriebe mit rund 200 Beschäftigten. Soweit die Schlagzeilen aus der Region, jetzt weiter mit den Weltnachrichten.
1: Ich bin Thomas Brockt. Bundespräsident Steinmeier hat am Tag der Deutschen Einheit dazu aufgerufen, die Demokratie entschlossen zu verteidigen. In seiner Rede beim Festakt in Bremen warnte Steinmeier gleichzeitig davor, dass extremistische Kräfte in Deutschland weiter erstarken.
2: Die Wiedervereinigung nennt Steinmeier einen Glücksmoment der deutschen Geschichte. Das dürfe nicht in Vergessenheit geraten, trotz aller Herausforderungen der heutigen Zeit. Die bereitet dem Bundespräsidenten Sorgen und er ist nicht sicher, in welche Richtung Deutschland steuert. Ein Viertel der Menschen oder sogar noch mehr drückten mit ihrer Wählerstimme ihr Misstrauen gegenüber der staatlichen Ordnung aus. Die Politik müsse jetzt beweisen, dass trotz Gegenwindes große Probleme in kleinen Schritten gelöst werden könnten. Jan-Henner Reitze, Nachrichtenredaktion.
1: Der Co-Pilot des Fly-Dubai-Flugs von Dubai nach Tel Aviv hat den Piloten nach emiratischen Erkenntnissen mit einer Rettungsaxt angegriffen. Wie die Nachrichtenagentur WAM berichtet, gehen nach Israel nun auch die Behörden in den Vereinigten Arabischen Emiraten von einem versuchten Terroranschlag aus. Der Co-Pilot habe den Piloten mit der Axt angegriffen und versuchte, die Kontrolle über das Flugzeug zu übernehmen, hieß es. Im September haben in Deutschland wieder etwas mehr Menschen einen Asylantrag gestellt. Laut Innenministerium gingen knapp 5.300 Asylerstanträge ein. Zum Vergleich im Juli und August waren es jeweils weniger als 4.000 Anträge.
3: Einen entscheidenden Grund für die sinkenden Asylzahlen sehen Migrationsforscher in den Herkunftsländern. So ist seit dem Machtwechsel in Syrien nach dem Sturz von Präsident Assad 2024 die Zahl der Asylantragsteller von dort deutlich gesunken. Es verlassen weniger Syrerinnen und Syrer ihr Land. Für Bundesinnenminister Alexander Dobrindt ist der Rückgang auch ein Ergebnis der im Mai 2025 eingeführten Maßnahmen. Seither gelten verstärkte Grenzkontrollen mit Zurückweisungen, es gibt mehr Abschiebungen und der Familiennachzug wurde vorläufig ausgesetzt. Diana Kramer, Nachrichtenredaktion.
1: In Spanien gehen wegen der Wohnungsnot im Land tausende Menschen auf die Straßen. Es gibt Demonstrationen in mehreren Städten wie Madrid, Barcelona und Valencia für das Recht auf menschenwürdigen Wohnraum sowie einen besseren Schutz für Mieter. Gestern scheiterte die linke Regierung von Ministerpräsident Sanchez im Parlament mit zwei Dekreten, mit denen sie gegen steigende Mieten und Zwangsräumungen vorgehen wollte, am Widerstand konservativer und rechtspopulistischer Abgeordneter.
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5: Mit Jan Hampe. Nach der Nacht mit Tiefstwerten um 9 Grad gibt es am Sonntag einen Mix aus 7 Sonnenstunden und Wolken. Es soll trocken bleiben bei bis zu 21 Grad. Am Montag wird es überwiegend sonnig, im Wechsel mit bewölkten Phasen, trocken bei Höchstwerten um 20 Grad.
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1: Die Schlagzeilen aus der Region mit Eva Strohdeicher. Nach dem Wasserrohrbruch in Hastenbeck am vergangenen Wochenende wird die Behebung des Schadens noch längere Zeit dauern. Für die Reparatur bzw. die vollständige Erneuerung der defekten Wasserleitung seien übergeordnete Genehmigungsverfahren erforderlich, die bereits in die Wege geleitet wurden, teilen die Stadtwerke Hameln-Weserbergland mit. Sobald alle notwendigen Genehmigungen vorliegen, werde mit der Verlegung einer neuen Wasserleitung begonnen. Bis dahin versorgt eine provisorische Leitung den Ortsteil mit Wasser. Bei der S-Bahn Hannover wird es auch in der kommenden Woche zu Einschränkungen kommen. Davon ist auch die Strecke Hannover-Hameln betroffen. Wie das Unternehmen mitteilt, wird aufgrund der aktuell angespannten Fahrzeuglage unter anderem die S-Bahn-Linie S51 vom 5. bis zum 9. Oktober nicht verkehren können. Dachdecker im Landkreis Hameln-Pyrmont bekommen ab Oktober mehr Geld. Die Tariflöhne im Dachdeckerhandwerk steigen um 3,4%. Damit hat ein Geselle zum Monatsende rund 130 Euro mehr in der Tasche. Das teilt die IG Bau Niedersachsen-Mitte mit. Insgesamt gibt es im Landkreis Hameln-Pyrmont 21 Dachdeckerbetriebe mit rund 200 Beschäftigten. Soweit die Schlagzeilen aus der Region. Jetzt weiter mit den Weltnachrichten.
2: Ich bin Thomas Brockt. Europäer und die US-Regierung feiern die geplante Freigabe von Öl- und Dieselreserven als großen Schritt im Kampf gegen hohe Spritpreise. Aus Sicht der Ökonomin Samina Sultan vom Institut der Deutschen Wirtschaft bringt dieser Schritt aber allenfalls eine kurzfristige Entlastung.
3: Die Freigabe der Reserven der G7-Staaten sei ähnlich wie der Tankrabatt. Ein Pflaster.

0: das kurzfristig Linderung verschaffen kann. Die grundlegende Problematik bleibt aber bestehen, sagt die Expertin. Für eine dauerhafte Normalisierung der Energie und damit auch der Spritpreise könne aus ihrer Sicht nur eine Aufhebung der Blockade der Straße von Hormuz sorgen. Für 4 Monate wollen die G7-Staaten insgesamt 100 Millionen Barrel Rohöl und Diesel freigeben. Diana Kramer, Nachrichtenredaktion.
1: Bundespräsident Steinmeier hat am Tag der Deutschen Einheit zu einer entschlossenen Verteidigung der Demokratie aufgerufen. Beim Festakt in Bremen warnte er außerdem vor einem weiteren Erstarken extremistischer Kräfte in Deutschland, auch befeuert durch Lügen und Manipulationen in sozialen Medien. Die politische Demagogie lebe eine Lust an der Zerstörung aus und verhöhne und bedrohe andere Menschen, so Steinmeier. Viele Verbraucher würden gerne noch häufiger mit Karte oder Smartphone zahlen, doch manche Geschäfte oder Restaurants nehmen nur Bargeld. Wie eine YouGov-Umfrage zeigt, konnte mehr als jeder zweite Erwachsene hierzulande in diesem Jahr mindestens einmal nicht wie gewünscht bargeldlos zahlen.
2: Noch relativ oft heißt es im Café, Restaurant oder in kleineren Geschäften, wir nehmen nur Bargeld, obwohl inzwischen immer mehr Menschen hierzulande auch kleine Beträge lieber per Karte oder Smartphone zahlen. Mit 56% lag der Anteil derjenigen, die statt bargeldlos dann mit Münzen und Scheinen zahlen mussten, in diesem Jahr sogar höher als in der gleichen Umfrage vor 5 Jahren. Katrin Müller, Nachrichtenredaktion.
1: Linke, Grüne und SPD in Berlin haben sich auf einen weiteren gemeinsamen Weg zu einer möglichen Regierungsbildung verständigt. Das teilten die drei Parteien nach einem zweiten sogenannten Vorgespräch mit, ohne Details zu nennen. In der kommenden Woche werde man die aktuellen Gespräche zu einem Ergebnis führen, hieß es. Damit ist weiter unklar, ob es zu Sondierungsgesprächen kommt. Hintergrund sind mehrere Vorfälle bei der Linken als Wahlsieger, etwa beim Thema Antisemitismus, die Besorgnis auch bei den potenziellen Koalitionspartnern ausgelöst haben.
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4: Mit Jan Hampe. Nach der Nacht mit Tiefstwerten um 9 Grad gibt es am Sonntag einen Mix aus 7 Sonnenstunden und Wolken. Es soll trocken bleiben bei bis zu 21 Grad. Am Montag wird es überwiegend sonnig, im Wechsel mit bewölkten Phasen, trocken bei Höchstwerten um 20 Grad.
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1: Die Schlagzeilen aus der Region mit Eva Strohdeicher. Nach dem Wasserrohrbruch in Hastenbeck am vergangenen Wochenende wird die Behebung des Schadens noch längere Zeit dauern. Für die Reparatur bzw. die vollständige Erneuerung der defekten Wasserleitung seien übergeordnete Genehmigungsverfahren erforderlich. Die bereits in die Wege geleitet wurden, teilen die Stadtwerke Hameln-Weserbergland mit. Sobald alle notwendigen Genehmigungen vorliegen, werde mit der Verlegung einer neuen Wasserleitung begonnen. Bis dahin versorgt eine provisorische Leitung den Ortsteil mit Wasser. Bei der S-Bahn Hannover wird es auch in der kommenden Woche zu Einschränkungen kommen. Davon ist auch die Strecke Hannover-Hameln betroffen. Wie das Unternehmen mitteilt, wird aufgrund der aktuell angespannten Fahrzeuglage unter anderem die S-Bahn-Linie S51 vom 5. bis zum 9. Oktober nicht verkehren können. Dachdecker im Landkreis Hameln-Pyrmont bekommen ab Oktober mehr Geld. Die Tariflöhne im Dachdeckerhandwerk steigen um 3,4%. Damit hat ein Geselle zum Monatsende rund 130 Euro mehr in der Tasche. Das teilt die IG Bau Niedersachsen-Mitte mit. Insgesamt gibt es im Landkreis Hameln-Pyrmont 21 Dachdeckerbetriebe mit rund 200 Beschäftigten. Soweit die Schlagzeilen aus der Region. Jetzt weiter mit den Weltnachrichten.
2: Ich bin Thomas Vogt. Bundespräsident Steinmeier hat am Tag der Deutschen Einheit dazu aufgerufen, die Demokratie entschlossen zu verteidigen. In seiner Rede beim Festakt in Bremen warnte Steinmeier gleichzeitig davor, dass extremistische Kräfte in Deutschland weiter erstarken.
3: Die Wiedervereinigung nennt Steinmeier einen Glücksmoment der deutschen Geschichte. Das dürfe nicht in Vergessenheit geraten, trotz aller Herausforderungen der heutigen Zeit. Die bereitet dem Bundespräsidenten Sorgen und er ist nicht sicher, in welche Richtung Deutschland steuert. Ein Viertel der Menschen oder sogar noch mehr drückten mit ihrer Wählerstimme ihr Misstrauen gegenüber der staatlichen Ordnung aus. Die Politik müsse jetzt beweisen, dass trotz Gegenwindes große Probleme in kleinen Schritten gelöst werden könnten. Jan-Henner Reitze, Nachrichtenredaktion.
2: Der Co-Pilot des Fly Dubai-Flugs von Dubai nach Tel Aviv hat den Piloten nach emiratischen Erkenntnissen mit einer Rettungsaxt angegriffen. Wie die Nachrichtenagentur

0: Agentur WAM berichtet, gehen nach Israel nun auch die Behörden in den Vereinigten Arabischen Emiraten von einem versuchten Terroranschlag aus. Der Co-Pilot habe den Piloten vor 3 Tagen mit der Axt angegriffen und versucht, die Kontrolle über das Flugzeug zu übernehmen, hieß es. Europäer und die US-Regierung feiern die geplante Freigabe von Öl- und Dieselreserven als großen Schritt im Kampf gegen hohe Spritpreise. Aus Sicht der Ökonomin Sultan vom Institut der Deutschen Wirtschaft bringt dieser Schritt aber allenfalls eine kurzfristige Entlastung.
1: Die Freigabe der Reserven der G7-Staaten sei ähnlich wie der Tankrabatt. Ein Pflaster, das kurzfristig Linderung verschaffen kann. Die grundlegende Problematik bleibt aber bestehen, sagt die Expertin. Für eine dauerhafte Normalisierung der Energie und damit auch der Spritpreise könne aus ihrer Sicht nur eine Aufhebung der Blockade der Straße von Hormuz sorgen. Für 4 Monate wollen die G7-Staaten insgesamt 100 Millionen Barrel Rohöl und Diesel freigeben. Diana Kramer, Nachrichtenredaktion.
0: In Spanien gehen wegen der Wohnungsnot im Land tausende Menschen auf die Straßen. Es gibt Demos in mehreren Städten wie Madrid, Barcelona und Valencia für das Recht auf menschenwürdigen Wohnraum sowie einen besseren Schutz für Mieter. Gestern scheiterte die linke Regierung von Ministerpräsident Sanchez im Parlament mit 2 Dekreten, mit denen sie gegen steigende Mieten und Zwangsräumungen vorgehen wollte, am Widerstand konservativer und rechtspopulistischer Abgeordneter.
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3: Mit Jan Hampe. Nach der Nacht mit Tiefstwerten um 9 Grad gibt es am Sonntag einen Mix aus 7 Sonnenstunden und Wolken. Es soll trocken bleiben bei bis zu 21 Grad. Am Montag wird es überwiegend sonnig, im Wechsel mit bewölkten Phasen, trocken bei Höchstwerten um 20 Grad.
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1: Ich bin Thomas Brockt. Bundespräsident Steinmeier hat am Tag der Deutschen Einheit zu einer entschlossenen Verteidigung der Demokratie aufgerufen. Beim Festakt in Bremen warnte er zugleich vor einem weiteren Erstarken extremistischer Kräfte in Deutschland, auch befeuert durch Lügen und Manipulationen in sozialen Medien. Die politische Demagogie lebe eine Lust an der Zerstörung aus und verhöhne und bedrohe andere Menschen, so Steinmeier. Das gefährde nicht nur Freiheit und Demokratie, sondern auch unsere innere Einheit. Die AfD hat erstmals in einer INSA-Umfrage zur bundesweiten politischen Stimmung die Marke von 30% erreicht. Die Union steht dagegen mit 18% so schlecht da wie noch nie. Die Umfrage wird regelmäßig für die Bild-Zeitung durchgeführt.
2: Die AfD legt einen Prozentpunkt zu im Vergleich zu einer Woche davor und erreicht ihren bisher besten Wert überhaupt. Die Union verliert dagegen einen Prozentpunkt, ein historisches Tief. Andere Umfrageinstitute haben schon ähnliche Werte gemessen. Einen Erklärungsansatz für die Entwicklung liefert INSA gleich mit. 79% der Befragten sind unzufrieden mit der Arbeit von Kanzler Merz und der Bundesregierung insgesamt. Jan-Henner Reitze, Nachrichtenredaktion.
1: Viele Verbraucher würden gerne noch häufiger mit Karte oder Smartphone zahlen, doch manche Geschäfte oder Restaurants nehmen nur Bargeld. Wie eine YouGov-Umfrage zeigt, konnte mehr als jeder zweite Erwachsene hierzulande in diesem Jahr mindestens einmal nicht wie gewünscht bargeldlos zahlen.
3: Noch relativ oft heißt es im Café, Restaurant oder in kleineren Geschäften, wir nehmen nur Bargeld. Obwohl inzwischen immer mehr Menschen hierzulande auch kleine Beträge, lieber per Karte oder Smartphone zahlen. Mit 56% lag der Anteil derjenigen, die statt bargeldlos dann mit Münzen und Scheinen zahlen mussten, in diesem Jahr sogar höher als in der gleichen Umfrage vor 5 Jahren. Katrin Müller, Nachrichtenredaktion.
1: Linke, Grüne und SPD in Berlin haben sich auf einen weiteren gemeinsamen Weg zu einer möglichen Regierungsbildung verständigt. Das teilten die drei Parteien nach einem zweiten sogenannten Vorgespräch mit, ohne Details zu nennen. In der kommenden Woche werde man die aktuellen Gespräche zu einem Ergebnis führen, hieß es. Damit ist weiter unklar, ob es zu Sondierungsgesprächen kommt. Hintergrund sind mehrere Vorfälle bei der Linken als Wahlsieger, etwa beim Thema Antisemitismus, die Besorgnis auch bei den potenziellen Koalitionspartnern ausgelöst haben.
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4: Mit Jan Hampe. Nach der Nacht mit Tiefstwerten um 9 Grad gibt es am Sonntag einen Mix aus 7 Sonnenstunden und Wolken. Es soll trocken bleiben bei bis zu 21 Grad. Am Montag wird es überwiegend sonnig, im Wechsel mit bewölkten Phasen, trocken bei Höchstwerten um 20 Grad.
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1: Ich bin Thomas Brockt. Mit einem Bürgerfest, einem Gottesdienst und einem zentralen Festakt ist heute in Bremen der Tag der Deutschen Einheit gefeiert worden. Herausforderungen der Gegenwart dürften diesen Glücksmoment in der deutschen Geschichte niemals verdrängen, sagte Bundespräsident Steinmeier in seiner Rede.
2: Durch die Wiedervereinigung gewonnene Freiheit müsse verteidigt werden, fordert Steinmeier, mit Blick auf wachsende Zustimmung für extreme Parteien. Die Politik müsse Mut zur Erneuerung beweisen, um Menschen zurückzugewinnen, die sich von der aktuellen staatlichen Ordnung abgewendet hätten, so der Bundespräsident. Das Bürgerfest zum Tag der Deutschen Einheit in Bremen geht das ganze Wochenende und bietet Musikstars auf der Bühne, Seifenkistenrennen oder Einblicke in die Wissenschaft. Jan-Henner Reitze, Nachrichtenredaktion.
1: Der Co-Pilot des Fly-Dubai-Flugs von Dubai nach Tel Aviv hat den Piloten nach emiratischen Erkenntnissen mit einer Rettungsaxt angegriffen. Wie die Nachrichtenagentur WAM berichtet, gehen nach Israel nun auch die Behörden in den Vereinigten Arabischen Emiraten von einem versuchten Terroranschlag aus. Der Co-Pilot habe den Piloten vor 3 Tagen mit der Axt angegriffen und versucht, die Kontrolle über das Flugzeug zu übernehmen, hieß es. Europäer und die US-Regierung feiern die geplante Freigabe von Öl- und Dieselreserven als großen Schritt im Kampf gegen hohe Spritpreise. Aus Sicht der Ökonomin Sultan vom Institut der Deutschen Wirtschaft bringt dieser Schritt aber allenfalls eine kurzfristige Entlastung.
3: Die Freigabe der Reserven der G7-Staaten sei ähnlich wie der Tankrabatt. Ein Pflaster, das kurzfristig Linderung verschaffen kann. Die grundlegende Problematik bleibt aber bestehen, sagt die Expertin. Für eine dauerhafte Normalisierung der Energie und damit auch der Spritpreise könne aus ihrer Sicht nur eine Aufhebung der Blockade der Straße von Hormuz sorgen. Für 4 Monate wollen die G7-Staaten insgesamt 100 Millionen Barrel Rohöl und Diesel freigeben. Diana Kramer, Nachrichtenredaktion.
1: Nach der gescheiterten Hinrichtung der US-Amerikanerin Christa Pike per Giftspritze tritt der Leiter der Strafvollzugsbehörde von Tennessee zurück. Der Mann werde das Amt in diesem Monat niederlegen, gab der Gouverneur des Bundesstaats bekannt. Eine unabhängige Untersuchung soll nun klären, warum Pike 2 Giftspritzen überlebte. Die 50-Jährige war nach Angaben ihrer Anwälte zuletzt weiter bewusstlos und an ein Beatmungsgerät angeschlossen.
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4: Mit Jan Hampe. Nach der Nacht mit Tiefstwerten um 9 Grad gibt es am Sonntag einen Mix aus 7 Sonnenstunden und Wolken. Es soll trocken bleiben bei bis zu 21 Grad. Am Montag wird es überwiegend sonnig, im Wechsel mit bewölkten Phasen, trocken bei Höchstwerten um 20 Grad.
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Ihr hört richtig, denn ihr hört am Samstag zwischen 20 und 21 Uhr radioaktiv. Und damit hört ihr I Love Rock'n'Roll. Die Rock'n'Roll-Musiksendung war radioaktiv, was der Name ja schon so verraten hat. Bei dieser eigenverantwortlichen Sendung am Spurgefunk Stating verantwortlich, der macht wohl am Ende der Sendung ein bisschen Text runterrattern soll, weil da unbedingt gesagt werden muss, nämlich ich, Brian Boyer. Guten Abend allerseits. I Love Rock'n'Roll, die Sendung mit den Neuerscheinungen letzter paar Tage, Wochen, Monate aus dem Bereich Rock'n'Roll. Allerdings erst in der thematisch zweiten Halbzeit der Sendung. Denn natürlich beginnen wir, wie sich das gehört, mit der ersten Halbzeit, so wie man zählen würde. Und das wäre der Blick in die Rock'n'Roll-Geschichte für das heutige Datum, was ja auch am meisten Sinn ergibt, denn die Sendung ist ja heute. Und heute ist übrigens, für die, die es immer noch nicht mitbekommen haben, obwohl der Tag bald um ist, der 3. Oktober. Und für diejenigen, die überhaupt noch realisieren, dass heute der 3. Oktober ist. Naja, nebenbei, zur Erinnerung, es ist Tag der Deutschen Einheit, aber das habt ihr schon gewusst. Es ist übrigens auch Tag der offenen Moschee und es ist, und jetzt werde ich mir wahrscheinlich die Zunge abknacken, Gyeongchol. Keine Ahnung, mein Südkoreanisch ist grausig. Der nationale Gründungstag Südkoreas ist heute ebenfalls. Oder man könnte den komischen Namen dieses Festes, welches ich gerade probiert habe, halbwegs irgendwie zu pronunzieren, frei übersetzen als der Tag, an dem sich der Himmel öffnete. Na, Halleluja. Aber abgesehen davon horchen wir direkt mal rein in die Rock'n'Roll-Geschichte für das heutige Datum und starten, wie sich das gehört und wie üblich, mit den Geburtstagskindern. Am 3. Oktober hat nämlich seit dem Jahre 1938 Eddie Cochran Geburtstag. Und das heißt, wir beginnen mit was schön traditionell Rockigem, nämlich einem guten alten Summertime Blues.

I Love Rock'n'Roll Zeit bei Radioaktiv. Wir haben ein paar Geburtstagskinder erwähnenswert für das Jahr 1940. Alan O'Day, deswegen läuft hier ein bisschen Undercover Angel. Aber für das Jahr 1941 das nächste Geburtstagskind wäre Chubby Checker. Und bei den ganzen twistigen Songs, die es von ihm gibt, als nächstes lieber mal den Klassiker The Twist.

Tja, in der heutigen Rock'n'Roll-Geschichte hier bei Isle of Rock'n'Roll gibt es nicht ganz so viele Songs, die erwähnenswert sind, aber wir haben eine Menge Geburtstagskinder, deswegen hier ein bisschen für den Antonio Martinez, den Frontgitarristen von Los Bravos, ein bisschen Black is Black im Hintergrund, denn der hat heute seit dem Jahre 1945 Geburtstag. Aber es gibt auch noch andere Geburtstagskinder, nämlich für das Jahr 1949 in der Rock'n'Roll-Geschichte heute Geburtstag hätten wir den Lindsey Buckingham, den Gitarristen von Fleetwood Mac. Und ach komm, gönnen wir uns mal was Längeres, oder? Go Your Own Way.

Ein bisschen Pride and Joy hier bei I Love Rock'n'Roll und zwar von Stevie Ray Vaughan, denn oh Wunder, der ist auch eins der Geburtstagskinder. Fürs Jahr 1954 am heutigen Tage geboren, nämlich der Blues- und Rock-Gitarrist. Deswegen dachte ich, wenn ich ihn schon erwähne, dann kann ich wenigstens ein bisschen was von ihm spielen im Hintergrund. Aber wir hätten noch einen, nämlich den Schlagzeuger von Motley Crue, nämlich im Jahre 1962 geboren, ist Tommy Lee. Gönnen wir uns noch mal eine Live-Aufnahme, oder? Ich meine, so als Abschluss für die Geburtstagskinder, bevor wir uns den Rest der Rock'n'Roll-Geschichte fürs heutige Datum reinpfeifen. Na dann, nehmen wir mal The Looks That Kill, nicht wahr?

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1: Wir sind in der ersten Halbzeit, wir horchen uns durch die Rock'n'Roll-Geschichte und da gibt's eine Menge zu erzählen, aber wenig zu spielen. Victor Talking Machine Company wurde gegründet, Zusammenschluss mit Radio Corporation of America 1929, aber es war 1901, als die Firma gegründet wurde, die dann später Marktführer bei Phonographen und Plattenherstellung war. Fürs Jahr 1945 aber sei der Junge im Hintergrund erwähnt, der Elvis, der war damals nämlich 10 Jahre alt und hatte seinen ersten öffentlichen Auftritt. Er sang nämlich bei der Mississippi Alabama Fair und Derry Show beim Talent Contest und musste auf dem Stuhl stehen, damit er ans Mikrofon kommt. Er hat Red Foley's Country Ballade Old Shep gesungen und zwar komplett a cappella und hat damit den 5. Platz abgeräumt. Das hat ihm $5 Gutscheine für Tickets auf der Kirmes gegeben und die hat er auch entgegen des Wunsches seiner Mutter direkt verpulvert und ist mit den ganzen lustigen Fahrgeschäften durch die Gegend gefahren im Jahre 1945. Na, was haben wir denn noch für die Rock'n'Roll-Geschichte? 1964 am heutigen Tage, das Debütalbum der Animals mit dem Titel The Animals kam raus. Zugegeben natürlich alle möglichen Cover-Songs, denn wir wissen ja mit so Fernsehkrams und so. Aber das bekannteste Ding von denen natürlich war in dem Fall House of the Rising Sun. Aber wir können nicht jede Woche House of the Rising. Nehmen wir mal das andere Ding aus The Animals, dem Album Baby, Let Me Take You Home. 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
2: Nun, Rock'n'Roll-Geschichte fürs heutige Datum hier bei Isle of Rock'n'Roll. 1978 wäre Aerosmith erwähnenswert. Deswegen läuft ein bisschen Aerosmith im Hintergrund. Und zwar hatten sie nämlich am heutigen Tage ihren Fans angeboten, sie aus dem Knast zu holen. Der Grund dafür: beim Fort Wayne Coliseum Konzert sind diverse ihrer Fans festgenommen worden. Dutzende in dem Falle. Weil sie böse Substanzen vor sich hin geraucht haben und weitere kleine Delikte, weil es wohl ein bisschen Problemchen gab. Und Aerosmith hat entschieden, liebe Fans, wenn ihr während unseres Konzerts festgenommen worden seid, meldet euch, wir holen euch wieder raus. Und insgesamt haben 28 Fans das Angebot angenommen. Die Band hat insgesamt so um die 4.500 US-Dollar an Kaution gestellt etc. und dafür gesorgt, dass bei verschiedenen Gerichtssachen, dass ihre Fans wieder rausgekommen sind. Schönes Ding. Nebenbei, während ich darüber quasselte, habe ich entschieden, ich lasse mal Animal Crackers im Hintergrund laufen. Ne, das Gequassel habt ihr jetzt nicht so viel gehört, aber den Song, ne? Ja, dieses Ding ist gewissermaßen eine geheime B-Seite zu dem I Don't Want to Miss a Thing, wo der Frontsänger mit seiner Tochter, der Liv Tyler in dem Fall, die bei dem Film Armageddon, wo das Ding ja auch dazu beikam, mitgespielt hatte, ein bisschen aufgenommen haben, wie sie sich über Kekse in Tierform unterhalten. Also diese und sind die überhaupt Kekse und passen die zu Käse? Und ach komm, wir gönnen uns mal das Original, oder? Nachdem ich jetzt über den hier drüber gequasselt habe. Also ist ja

Schnulzig heute hier bei I Love Rock'n'Roll. Wird Zeit, dass wir mal ein bisschen aufdrehen und langsam aus der ersten thematischen Halbzeit der Sendung rauskommen. Also, was gibt's noch zum Blick in die Rock'n'Roll-Geschichte? Heute ist Hochzeitstag von Lisa Marie Presley. Hatte Danny Kilf geheiratet im Jahre 1988, haben sich aber 94 auch schon wieder getrennt nach zwei Kindern. Heute ist der Tag im Jahre 1992, wo Sinéad O'Connor im Fernsehen das Foto von Papst Johannes Paul II. Durchgerissen hat. Lümmel, Lümmel, Lümmel. Nachdem er lange nicht mehr sich hat blicken lassen, gab es 1999 von Tom Jones das Album Reload, was auf Platz 1 landete, zumindest in Großbritannien. Aber richtig Rekord hat er natürlich 2021 gemacht, als er 80 war mit Surrounded by Time, wo er dann nochmal als Altersrekord nochmal einen Hit hatte. Was haben wir noch für die Rock'n'Roll-Geschichte? Ach ja, wir sollten nochmal auf die Todestage gucken. Bassist und Sänger bei den Cars. Im Jahre 2000 am heutigen Tage gestorben ist Benjamin Orr mit Doppel-R. Verstorben im Alter von 53 Jahren. Der Pankreaskrebs hat ihn dahin gerafft. Und ich meine, von den Cars kennt man alle möglichen Sachen. Let's go, drive, bye bye, love. Wir nehmen mal Just What I Needed.

Tja, wir machen mal einen fließenden Übergang hier bei Isle of Rock'n'Roll von der Rock'n'Roll-Geschichte zu den Neuerscheinungen, aber nicht ohne nochmal John Marie Johnson zu erwähnen für das Jahr 2016. Eins der Gründungsmitglieder der New Orleans Mädelsgruppe The Dixie Cups, die wir hier im Hintergrund hören, verstarb nämlich am heutigen Tag im Jahre 2016, also zum Todestag nochmal schnell erwähnt. Ja, und das bekannteste Ding ist halt von 1964, Chapel of Love, wo man sie ja auch singen hört, die John Marie. Ja, aber wir wollten ja zu den Neuerscheinungen übergehen und da hat sich eine Band gemeldet, die man normalerweise traditionell zu Silvester hört. Ihr habt schon geahnt, es ist natürlich Europe, aber diesmal nicht Final Countdown. Nein, ich meine, Final Countdown ist auch von 1986, ist jetzt auch nicht mehr der jüngste Song. Aber die haben ja relativ zuverlässig immer wieder Alben rausgebracht. Ne? So, da gab es Sachen 2004, 2012, 13, 15, 16, 17, 23, wieder eins. Aber jetzt das neueste Album, ganz frisch raus, Come This Madness, ist rausgekommen. Wenn ich mich nicht ganz verzählt habe, gestern. Also, wie hört sich die Final Countdown Band an auf ihrem aktuellsten Album? Nehmen wir mal die Single One on One.

Ja, wir drehen langsam auf, denn wir sind endlich in der zweiten Halbzeit hier bei Isle of Rock'n'Roll und horchen uns durch die Neuerscheinungen vom Airborne-Album namens Airborne. Was nehmen wir da als nächstes? Here She Comes.

ja. Foreigner hatte ja neulich In the Eye of the Storm rausgebracht mit so einer kleinen Sammlung aus Live-Mitschnitten. In diesem Fall hier ein bisschen Double Vision, was sie aufgenommen hatten auf Ellis Island bei ihrem Konzert. Aber natürlich haben wir noch ganz andere frische Sachen hier bei Isle of Rock'n'Roll. Ebenso brandneu wie gerade zuvor erwähnt, das Ding von Europe hat sich Amon Amarth wieder gemeldet. Ihr merkt schon, es geht aufs Ende der Sendung zu. So langsam gibt's heftig was auf die Ohren. Ne, Amon Amarth, ihr wisst schon, ne? Sie haben ein frisches Album draußen. Das Ding heißt The All Father Awakens. Sind aber mittlerweile auch schon ein paar Singles draußen. Für die, die schon wieder verdrängt haben. Ne? Also, das wird jetzt Melodic Death Metal aus Schweden. Ne? Die gibt's ja schon seit 92. Mittlerweile das 12. oder vielleicht sogar 13. Studioalbum, hab mich vielleicht verzählt, ist draußen. Also, wie hört sich das neue Album von Amon Amarth an? Es gibt die aktuelle Single, Eight Legs of Thunder.

Und damit kommen wir langsam zum Ende der Sendung, denn hier bei I Love Rock'n'Roll, bei dieser eigenverantwortlichen Sendung im Rahmen des Bürgerfunks, derjenige verantwortlich, der am Anfang und am Ende der Sendung diesen Text rattern soll, weil er gesagt werden muss, nämlich ich, Brian Boyer, wünsche schon mal einen schönen Abend im Voraus, aber nicht ohne euch in die Nachrichten zu entlassen mit den Hinweisen darauf, welche Songs das nun werden. Nun, falls die Nachrichten uns nicht sofort trennen, schmeiße ich noch ein bisschen was aus dem Tanznight-Album von Electric Callboy vor die Nachrichten. Nehmen wir mal The Savior, damit es so richtig schön was auf die Ohren gibt. Und wo wir sowieso gerade beim Thema auf die Ohren geben sind, was ja auch erst vor ein paar Wochen rausgekommen ist, ist das aktuelle Anthrax-Album. Cursum Perfitio ist draußen. Da horchen wir Tomb oder T-O-M-B, jeweils mit Pünktchen dahinter nach jedem einzelnen Buchstaben. Und dann war es das schon wieder mit I Love Rock'n'Roll für diesen Samstag. Wir hören uns, soweit ich weiß, kommenden Samstag wieder, auch wenn kein Feiertag ist. Denn I Love Rock'n'Roll gibt es jeden Samstag zwischen 20 und 21 Uhr, wenn es wieder hier bei Radioaktiv Zeit ist für I Love Rock'n'Roll. Und bis dahin, nicht vergessen, mein Darling, nicht aufhören zu rocken.

0: Liebe Metalheads da draußen, das war die Sendung I Love Rock'n'Roll hier bei Radioaktiv. Wir haben es jetzt 21 Uhr, damit der Blick gleich in die Nachrichten. Und dann geht's los hier mit der Live-Übertragung von der DJ-Nacht Hameln. Viel Spaß dabei, kurzer Blick nach Deutschland und die Welt. Und dann melden wir uns hier zurück.
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2: Ich bin Thomas Brockt. Bundespräsident Steinmeier hat am Tag der Deutschen Einheit zu einer entschlossenen Verteidigung der Demokratie aufgerufen. Beim Festakt in Bremen warnte er zugleich vor einem weiteren Erstarken extremistischer Kräfte in Deutschland, auch befeuert durch Lügen und Manipulationen in sozialen Medien. Die politische Demagogie lebe eine Lust an der Zerstörung aus und verhöhne und bedrohe andere Menschen, so Steinmeier. Das gefährde nicht nur Freiheit und Demokratie, sondern auch unsere innere Einheit. Die AfD hat erstmals in einer INSA-Umfrage zur bundesweiten politischen Stimmung die Marke von 30% erreicht. Die Union steht dagegen mit 18% so schlecht da wie noch nie. Die Umfrage wird regelmäßig für die Bild-Zeitung durchgeführt.
3: Die AfD legt einen Prozentpunkt zu im Vergleich zu einer Woche davor und erreicht ihren bisher besten Wert überhaupt. Die Union verliert dagegen einen Prozentpunkt, ein historisches Tief. Andere Umfrageinstitute haben schon ähnliche Werte gemessen. Einen Erklärungsansatz für die Entwicklung liefert INSA gleich mit. 79% der Befragten sind unzufrieden mit der Arbeit von Kanzler Merz und der Bundesregierung insgesamt. Jan-Henner Reitze, Nachrichtenredaktion.
2: Viele Verbraucher würden gerne noch häufiger mit Karte oder Smartphone zahlen, doch manche Geschäfte oder Restaurants nehmen nur Bargeld. Wie eine YouGov-Umfrage zeigt, konnte mehr als jeder zweite Erwachsene hierzulande in diesem Jahr mindestens einmal nicht wie gewünscht bargeldlos zahlen.
4: Noch relativ oft heißt es im Café, Restaurant oder in kleineren Geschäften, wir nehmen nur Bargeld. Obwohl inzwischen immer mehr Menschen hierzulande auch kleine Beträge lieber per Karte oder Smartphone zahlen. Mit 56% lag der Anteil derjenigen, die statt Bargeld los dann mit Münzen und Scheinen zahlen mussten, in diesem Jahr sogar höher als in der gleichen Umfrage vor 5 Jahren. Katrin Müller, Nachrichtenredaktion.
2: Linke, Grüne und SPD in Berlin haben sich auf einen weiteren gemeinsamen Weg zu einer möglichen Regierungsbildung verständigt. Das teilten die drei Parteien nach einem zweiten sogenannten Vorgespräch mit, ohne Details zu nennen. In der kommenden Woche werde man die aktuellen Gespräche zu einem Ergebnis führen, hieß es. Damit ist weiter unklar, ob es zu Sondierungsgesprächen kommt. Hintergrund sind mehrere Vorfälle bei der Linken als Wahlsieger, etwa beim Thema Antisemitismus, die Besorgnis auch bei den potenziellen Koalitionspartnern ausgelöst haben.
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5: Mit Jan Hampe. Nach der Nacht mit Tiefstwerten um 9 Grad gibt es am Sonntag einen Mix aus 7 Sonnenstunden und Wolken. Es soll trocken bleiben bei bis zu 21 Grad. Am Montag wird es überwiegend sonnig, im Wechsel mit bewölkten Phasen, trocken bei Höchstwerten um 20 Grad.
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0: Und da sind wir. Es ist 21 Uhr und gleich 4 Minuten. Ja, und der freundliche Jingle hat uns gerade schon angekündigt. Wie nett, das ist die DJ-Nacht. Herzlich willkommen.
7: Ja, hallo. Herzlich willkommen hier live aus Hameln.
0: Ja, wir haben hier wirklich absolut volles Programm in der Hamelner Innenstadt. Sagenhafte 11 Locations geht los mit 90ern, 80ern, 70ern, 2000ern. Eigentlich alles, was es so an Jahreszahlen hier in diesem ganzen Flyer gibt. Schlager, Gothic, Mallorca, House, Dance Classic, R&B, Blackbeat und zur Vollständigkeit halber auch noch die aktuellen Charts. Auch alles dabei. Pop, Wave, NDW. Wer heute nichts findet, der ist dann wahrscheinlich doch bei uns falsch.
7: Ja, also da ist, glaube ich, für jeden Geschmack was mit dabei. Und die ganze Nacht fast schon sind wir dann live hier mit dabei. Liefern Eindrücke, schalten immer mal wieder hin und her zwischen den verschiedenen Locations. Nehmen euch mal mit. Und am besten ist es natürlich, wenn man live mit dabei ist. Und vielleicht gibt es ja

0: auch noch eine spontane Aktion, wo man noch eine Karte gewinnen kann, ne, Jan-Lukas?
1: Genau, weil wir haben nämlich noch exklusiv zwei Bändchen zu verlosen für diejenigen, auch die sich sagen, ist ja schön mit dieser DJ-Nacht, aber ich würde am liebsten gar keinen Eintritt bezahlen. Hey, da können wir ins Spiel kommen. Wir haben noch zwei Tickets zu verlosen. Da kommen wir dann gleich in der nächsten Viertelstunde mal drauf, wie das denn funktioniert, wie man die bei uns hier besorgen kann. Ja, und genau, also 18 DJs haben wir ja heute. Das ist tatsächlich eine ganze Menge. Geht los im Papa Hemingway. Das ist so die Hauptlocation. Da sind nämlich zwei Decks, nämlich erstmal bei den 90ern. DJ Andy Z und DJ Frank sind dort. Und obendrauf ist ja auch gleich der Kultclub.
0: Der Kultclub mit Pop und Wave, Neue Deutsche Welle mit DJ Stefan W. und DJ Cent. Also das sind so die ersten Locations, wo wir dann auch gleich mal rüberschalten werden.
1: Genau. 90er, 80er ja auch super duper beliebt. Die Pinte, die hat heute 70er Jahre zu bieten. Dort sind DJ Hucky und Mende unterwegs und auch schon am Start Club 43. Dort gibt's R&B und Blackbeat, Oldschool, Hip-Hop. Ja, und eben drin waren wir auch gerade schon im Made in Heaven. Das ist ja so eine der ganz beliebten Locations dann. Dort gibt's Dance Classics Party, ist aber auch sehr elektronisch angehaucht.
0: Genau, außerdem sind wir auch noch nachher mit dabei bei der 2000er Party mit DJ Basti. In der Mall Cocktail Bar gibt es eine Schlagerparty mit neuen und Retro-Schlagern nonstop mit DJ Micha. Auch da haben wir vorhin schon mal kurz vorbeigeschaut. Auch da ist die Stimmung schon richtig super.
1: Tja, und im Kaloi gibt es heute nicht nur Bier, sondern auch Rock, Metal und Gothic. So, DJ Slotty mit dem Motto Reborn in Darkness Hildesheim. Ja, da gibt es ja auch dieses nette kleine Festival, das Mera Luna. Vielleicht auch jemand, der da sich ein bisschen Inspiration geholt hat.
0: Genau, dann waren wir vorhin auch schon einmal ganz kurz auf dem Partyschiff Flotte Weser, auch letztes Jahr und das Jahr davor war es da schon so unglaublich voll. Super Stimmung bei der Mallorca-Party mit DJ NK und im alten Tanzsaal. Da ist auch eine sehr spannende Sache. Auch dort haben wir letztes Jahr sehr oft mal reingehört. Da war auch super viel los. Super Stimmung bei der House-Party. Heute unter anderem mit DJ Mike Beat, Tech House, Deep House und Minimal.
1: Gleich geht's los mit unseren Livestreams hier bei Radio Aktiv. Ja, und bis dahin gibt's noch eine Runde. A-Log und Avamax, das ist Kakis hier bei Radioaktiv an diesem wunderbaren Samstagabend, dem 3. Oktober, übrigens auch Tag der Deutschen Einheit.
0: Genau.
1: Aber heute auch hier Tag der Musik.
0: Absolut. Los geht's.

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2: Tja, und jetzt haben wir auch schon den ersten Livestream hier bei uns am Start, nämlich House.
3: Ja, im alten Tanzsaal, gar nicht mal so weit entfernt hier von unseren Studios von Radio Aktiv. Tech House, Deep House und Minimal. Also da können wir schon mal einen kleinen Einblick geben, wo es musikalisch heute von der Reise her hingehen könnte, wenn ihr denn noch unterwegs sein wollt heute.
2: Ich glaube, wir können heute das siezen lassen.
3: Ja, wir sagen mal du jetzt.
2: Heute sagen wir mal du.
3: Jetzt ist du.

0: Schönen guten Abend, hier ist die DJ-Nacht bei Radioaktiv. Wir haben es mittlerweile 8:15 am Abend. Wir haben es gerade ja schon mal angekündigt. Wer diese Sendung hier heute hört, der soll das ja nicht ganz umsonst tun.
1: Nein, es muss sich ja lohnen. Und wer ja vielleicht sich denkt, oh, jetzt bin ich aber auf den Geschmack gekommen musikalisch. Oder das klingt ja spannend, was die jungen Leute da erzählt haben.
0: Ja, die jungen Leute.
1: Ja, wir möchten es euch ermöglichen, kostenfrei natürlich noch teilzuwerden von dieser DJ-Nacht. Man kann natürlich die ganze Nacht hier dran bleiben bei Radioaktiv, das freut uns natürlich auch sehr. Aber wenn man sagt, da möchten wir nochmal in die Innenstadt, da möchten wir mal mit dabei sein. Und das ist ja eben das Besondere hier bei dieser DJ-Nacht. Man hat das eine Ticket und man kann halt bei allen Locations, bei allen 11 einfach hingehen. Also wenn man sagt, oh, ich will jetzt mal bei der 80er mal vorbeischauen oder mal bei der 90er Party, dann ist das kein Problem. Man hat halt dieses eine Ticket und kann dann damit also die ganze Nacht hier in Hameln unterwegs sein.
0: Ja, oder man hat sein Autoradio am Start, hat Radioaktiv drin, dreht da einmal volle Pulle auf und dann geht's ab.
1: Dann geht's auch ab. Und deswegen gibt's jetzt also noch ein kleines Gewinnspiel für alle, die jetzt gerade hier mit dabei sind. 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
0: Da war ja was.
1: 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Wir melden uns dann auch ganz, ganz schnell. Also schnell sein lohnt sich, gewinnt Karten. Zwei Karten verlosen wir hier nochmal für die DJ-Nacht. Seid for free jetzt noch spontan mit Teil hier von dieser DJ-Nacht und habt Spaß an diesen 11 Locations und bei diesen 11 Locations, beim Großteil davon, sind wir zwischendurch auch immer mal wieder mit dabei, schalten rüber und aktuell sind wir ja noch beim Hausset.
0: Wir sind noch beim Haus, müssen aber noch einen Hinweis machen, weil wir sind ja ein Radiosender, die Teilnahmebedingungen gibt es auf www.radio-aktiv.de. Das ist nämlich ganz wichtig, dass wir das hier immer sagen.
1: Tja, so ist das halt, aber es muss ja auch alles seine Ordnung haben, also erstmal die Teilnahmebedingungen checken und dann einfach ganz schnell melden.
0: Jetzt eine WhatsApp an 05151 und dann 6x die 5 jetzt die Tickets gewinnen für die DJ-Nacht in Hameln für 11 Locations, aber 18 DJs. Komplette Innenstadt voll mit allen möglichen Stilen, die man sich nur so vorstellen kann. Von Rock, Gothic, 70er, 80er, 90er, 2000er. Ich wollte schon gerade sagen, und das Beste von heute. Ach, das gibt's auch bei den Chartbreakern. R&B gibt es, House gibt es. Was habe ich noch vergessen? Mallorca, total
1: Mallorca,
0: beliebt.
1: Mallorca, Schlagerparty. Jetzt kriege ich bestimmt Ärger, wenn ich sage Artverwandt. Nein. Aber genau, also das auch. Chartbreaker, wie gesagt, 70er, 80er, 2000er, 90er, alles mit dabei. Dance Classics, Party, House Party, wo wir gerade noch sind. Also in der ganzen Stadt ist heute so der Place to be, ne, gewissermaßen.
0: Das ist er. Wir machen jetzt eine Runde 2000er, schalten mal live rüber.
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0: In My Head von Jason Derulo. Meine Güte, ist schon 17 Jahre alt, ne?
1: Ich wollte gerade fragen, was schätzt du, wie alt er ist?
0: Oh, 2000er. Einfach geile Mucke. Ja, deswegen haben wir sie gerade auf dem Sender. Das ist die 2000er-Party, die ihr gerade hört, mit DJ Buzz T. Das ist ja wirklich ein Hit nach dem anderen.
1: Ja, das ist total Wahnsinn. Und das ist einfach toll, dass hier in Hameln so viel los ist. Heute wieder, wie letztes Jahr, auch dieses Jahr wieder und das Jahr davor. Die DJ-Nacht live hier auch bei Radio Aktiv. Und wir sind natürlich nicht nur bei der 2000er-Party mit dabei, da geht noch viel mehr, Jan-Lukas.
0: Oh, da geht noch ganz viel mehr. Gibt noch 10 andere Locations. Papa Hemingway macht 90er, Kultclub überm Papa Hemingway, also eigentlich erstes Obergeschoss darüber. 80er-Jahre-Party, Ciao Napoli macht Charts. In Apinte gibt's 70er, im Club 43 gibt's R&B, Blackbeat. Im Heaven gibt's Dance Classics, übrigens auch sehr empfehlenswert, wir waren gerade mal da. Ja. In der Cocktailbar Mo gibt's den DJ Micha, auch richtig cool angezogen, so ein Glitzerkostüm.
1: Ja, Hammer.
0: Was gibt's da wohl? Schlager, aber wirklich mit dem Feeling, so muss es sein.
1: Ja, letztes Jahr auch, da haben wir auch einmal vorbeigeschaut und die Stimmung war auch echt super.
0: So, im Kaloi, da wird's richtig schwarz. Rock, Metal, Gothic mit DJ Slotty, ja, woher wohl, aus Hildesheim, da wo auch immer das Mera Luna stattfindet. Ja, und außerdem ne, auf dem Schiff, da ist der liebe Kollege DJ NK, Mallorca Party bei der Flotte Weser. Und im alten Tanzsaal gibt es Haus. Wir haben hier im Hintergrund die Backstreet Boys. 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Deswegen fleißig radioaktiv hören, fleißig radioaktiv auf Instagram beobachten. 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Ja, und so gegen kurz vor 22 Uhr losen wir dann einmal aus. Gucken denn, wer von euch kostenlos auf eine Party kommt und wünschen euch dann viel Spaß. Und alle anderen, die jetzt irgendwie in der Nachtschicht festhängen und sagen, ach Mist, ich bin auf Malore und muss hier arbeiten, das macht nichts. Das gibt's ja die ganze Nacht auch im Radio hier.
1: Genau, heute hier am Feiertag, am Tag der Deutschen Einheit, nicht nur Tag der Deutschen Einheit, sondern verschiedene Musikstile, die haben wir heute auch hier
0: vereint. Wir vereinen sie alle.
1: Wir vereinen sie alle hier live bei Radioaktiv. Yeah.

0: Das sind die 2000er hier bei Radio Aktiv, von der DJ-Nacht in Hameln. Und das ist gerade der
1: Candy Shop.
0: 50 Cent. Boah, ja. Das ist schon 21 Jahre alt, 2005, aber immer noch geil. Ja.
1: Das ist echt total der Wahnsinn. Ja, wir sind noch live mit dabei hier bei der DJ-Nacht und wir wollen ja theoretisch eigentlich, glaube ich, auch nochmal rüberschalten.
0: Wollen jetzt auf jeden Fall mal rüberschalten. Es kommt zwar gerade total geile Mucke auf dem 2000er-Stream, nämlich die Black Eyed Peas mit I Got a Feeling. Das war eine Hymne, als das rauskam. Das kam, glaube ich, 2008 raus. Ikonischer Sound, aber den gab es ja nicht nur in dem Jahrzehnt. Den gab es auch in den 80ern. Da wollen wir jetzt mal gucken, was es da im Papa Hemingway Schönes gibt.
1: Die 80er-Jahre-Party und zwar mit DJ Stefan W. und mit DJ Send jetzt hier live in der DJ-Nacht live aus Hameln.

0: Tja, da machen die 80er wohl gerade irgendwie Pause hier bei der DJ-Nacht.
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0: Ja, so sieht's aus heute.
3: So sieht das aus. 11 Locations haben wir gerade gehört. 18 DJs sind mit dabei. Also ganz, ganz viel von den 70ern über die 80er, 90er. 2000 haben wir auch schon ein bisschen reingehört. 2010er gibt's bestimmt auch bei der einen oder anderen Party. Vielleicht auch bei den Chartbreakern. Da sind wir überall heute mal mit dabei. Auch für Fans der deutschsprachigen Musik ist was mit dabei. Schlagerparty zum Beispiel gibt's auch.
0: Wir bringen alles hier für euch heute ins Programm. Hören jetzt gleich nochmal eine Runde in das House-Set. Das finden wir hier nämlich in unseren sagenhaften 11 Locations mit dem, jetzt muss ich gerade mal selber schauen, wo haben wir die denn her, die House-Party? Wir haben hier so viel Programm heute. Im alten Tanzsaal finden wir die natürlich. Ja. Christina Grinschenko, DJ Mike Beat legen dort auf, machen dort Tech House, Deep House und Minimal. Ist aber wirklich nicht das Einzige. Wir haben es ja gerade schon mal angekündigt, schauen auch gleich nochmal drauf, was wir hier heute alles im Angebot haben. Jetzt erstmal eine Runde Haus.

0: Moin, hier ist die DJ-Nacht aus Hameln. Herzlich willkommen auch an die Hörerinnen und Hörer von Radio Okerwelle in Braunschweig und umzu.
1: Genau, heute am Tag der Deutschen Einheit gibt's ein bisschen was anderes als bei unserer normalen Okerwelle-Party. Ihr kennt das ja auch schon beim letzten Jahr, auch da waren wir schon mit dabei und das Jahr davor auch. Also eine tolle Zusammenarbeit heute wieder mit Radioaktiv. Ich bin ja von Radio Okerwelle aus Braunschweig extra hier nach Hameln angereist für dieses super spannende Event. 11 Locations, 18 DJs mit ganz vielen verschiedenen Musikstilen, wo wir heute mit dabei sind die ganze Nacht. Und ich bin da schon sehr gespannt. Wir waren auch schon bei einigen Locations vor Ort. Da war schon um 20 Uhr, 20.30 war auch schon eine Menge los.
0: Gute Stimmung, ja.
1: Also da hier in der ganzen Stadt auch super viel los in der Innenstadt. Also ich glaube, ganz viele feiermütige Leute sind da hier unterwegs in der Stadt.
0: Für die Kolleginnen und Kollegen aus Braunschweig, die uns gerade zuhören. Ich glaube, es ist ein bisschen weit für euch, aber wenn ihr Bock habt, kommt mal rüber nach Hameln. DJ-Nacht heute, 11 Locations. Macht Spaß. Ganze Innenstadt voll mit Feierwütigen. Auch mal schön. Also das ist auch mal einfach geil, wenn so eine Innenstadt einfach mal voll ist und alle gute Laune haben. Wir hatten hier gerade noch so ein nettes, kleines, aber feines Gewinnspiel auf unserem durchaus beliebten und gerne gehörten Sender hier in Hameln bei Radio Aktiv. Und wir hatten ja gerade mal eine Verlosung hier aufgemacht. Und ich habe die Glücksfee hier höchstpersönlich im Studio stehen.
1: Ja, wir müssen mal losen. Also wir haben hier natürlich ein paar von euch haben sich bei uns gemeldet, haben hier per WhatsApp dann geschrieben. Und da müssen wir mal hier den Zufallsgenerator hier mal schnell anschmeißen, damit das hier auch alles seine Ordnung hat. Denn wir wollen ja hier niemanden bevorteilen. So, machen wir mal den hier. Der PC rechnet aus.
0: Oje, oje, wir haben sie alle in einen Pott geworfen.
1: Ich habe hier einen Namen stehen.
0: Oh, jetzt wird's heiß.
1: Fängt tatsächlich.
0: Hast du wir machen das mit Spannung. Ey, wir machen doch hier Kopfkino.
1: Ja. Mach mal, leg mal los.
0: Wir können ja schon mal den, was ist denn der Anfangsbuchstabe von dem Namen?
1: Der erste Buchstabe ist tatsächlich ein C.
0: Ja, das ist ein C. Da geht schon was.
1: Ein C. So.
0: Gib mir ein C. Gib mir ein.
1: Gib mir ein H.
0: Hey, gib mir ein H. Super. Wie geht's weiter?
1: Gib mir ein R.
0: Gib mir ein R. Da geht aber noch mehr.
1: Gib mir ein I.
0: Gib mir ein I. Super.
1: Und. Danke, danke, reicht. Und gib mir ein S.
2: Faszinierend.
0: Was heißt das denn? Das ist.
1: Hey, Chris. Herzlichen Glückwunsch.
0: Chris, also die Karten gewonnen.
1: Herzlichen Glückwunsch.
0: Herzlichen Glückwunsch. Hey, du hast die Tickets gewonnen. Wir melden uns gleich bei dir per WhatsApp. Kannst dann einfach zum Papa Hemingway kommen, einfach sagen, hey Mensch, ich bin der Chris, wir geben das gleich weiter. Ich habe hier die Freitickets gewonnen. Lasst mich mal durch. Ich bin hier ganz wichtig. Ich bin VIP. Ich muss hier rein.
1: Ja, und dann gibt's also for free hier aufs Haus sozusagen ein richtig tolles Erlebnis heute, die DJ-Nacht live aus Hameln zu hören, hier bei Radio Aktiv im Weserbergland und heute auch wieder bei Radio Okerwelle im Großraum Braunschweig zwischen Harz und Heide in der Okerwelle-Party. Also diese beiden Sender hier für euch heute in dieser Nacht. Falls ihr nicht mit dabei sein könnt oder wollt, seid da trotzdem im Radio mit dabei.
0: Ja, oder falls ihr arbeiten müsst, ne, kann ja auch einfach sein in der Nachtschicht. Genau, also wer gerade hier irgendwie in der Industrie arbeitet, im Krankenhaus, gerade irgendwie als Busfahrer unterwegs ist, als LKW-Fahrer, ihr sollt trotzdem Spaß haben.
1: Genau, und deswegen sind wir heute wieder live mit dabei und schalten hier immer zwischen den verschiedenen Partys hin und her. Wo sind wir eigentlich gerade, Jan-Lukas?
0: Oh, wir sind gerade hier bei der House-Session. Das ist im alten Tanzsaal in Hameln. Das sind gerade Christina Grinchenko und DJ Mike Beat. Ja, hört man ja schon, die machen Tech House, Deep House und Minimal. Klingt also eigentlich, klingt echt gut.
1: Ja, auf jeden Fall. Also letztes Jahr, da haben wir da auch vorbeigeschaut. Und zwar, ich glaube, um 1 oder 2 war die Bude da so mega voll. Da war gar kein Rein- und Rauskommen mehr. Es war einfach eine geile Stimmung.
0: Ach, Stichwort Bude voll. Bude voll können wir auch noch an anderen Locations. Ja. Hier gibt es nämlich auch eine ganz verrückte Geschichte. Es gibt auch einen DJ, der legt da auf dem Schiff auf. Ne? Wir haben ja hier in Hameln auch diese lustige Weser durchfließen. Mhm. Und da kann man nicht nur irgendwelche Schiffe beobachten, sondern da kann man auch richtig hart feiern. Nämlich hiermit.
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0: Hier ist die DJ-Nacht. Mensch, im Weserbergland und im Raum Braunschweig-Wolfsburg.
1: So sieht's aus. Zwei Sender heute mit dabei. Live hier aus Hameln mit der DJ-Nacht. Und gerade sind wir, oder haben wir hier gehört, die Mallorca-Party vom flotten Weserschiff mit DJ NK.
0: Tja, ist ein Schiff, aber eigentlich der Flieger dreht sich auch.
1: Ja, Wahnsinn. Also normalerweise kannst du damit auch rumfahren. Heute steht es, damit man immer die Möglichkeit hat, hop,
0: damit man nicht runterfällt.
1: Ja, genau. Hauptsache, man ist heute unterwegs hier in der Hamelner Innenstadt bei 11 Locations, 18 DJs. Überall kann man mit diesem Ticket einfach überall hingehen und kann sagen, oh, jetzt will ich aber mal zur normalen Schlagerparty oder zur 90er, 2000er Party.
0: Man kommt ja coolerweise sogar mit dem Radio überall hin. Verrückt, was alles geht heute.
1: Einfach mal am Radio dranbleiben.
0: Und weil wir haben ja 11 Locations, also jetzt Zeit für die nächste. Huch, das wollten wir noch gar nicht. Das wollten wir.
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0: Und Andy, der ist an den Decks.

0: liebe Party-People vom Radio, wenn ihr euch gerade gefragt habt, warum setzt denn da immer der Ton aus, dass die Stelle zum Mitsingen?
1: Ja, natürlich, bei so einem Song, da muss man einfach mitsingen. Und ja, ich hoffe, ihr singt auch laut mit. Das ist ja der Vorteil, wenn man zu Hause ist beim Radio, einfach mal laut mitsingen. Da freuen sich dann die Nachbarn bestimmt.
0: Und endlich denkt man bei Corona mal wieder an Feiern, an Party, an ja, geile Mucke natürlich. Aus den 90ern und nicht mehr an Stress und Scheiße von damals.
1: Nee, Party ist heute angesagt und zwar die ganze Nacht hier live sind wir mit dabei in der Hamelner Innenstadt und haben ganz, ganz tolle Party-Sets für euch live hier im Radio. Noch besser, ihr seid natürlich vor Ort mit dabei und das ist das Tolle an dem Ticket. Einfach kaufen und dann könnt ihr überall bei allen Partys einfach mal zwischendurch hinrennen und könnt sagen, 90er, nö, 2000er, einfach mal hingehen, kein Problem. Beim Preis, alles drin.
0: Oder auch 70er, kann auch Spaß machen. Oder natürlich. Schlager, Stimmung letztes Jahr mega gut.
1: Ja,
0: das wird auch dieses Jahr wahrscheinlich nicht anders sein.
1: Nee, auf jeden Fall. Also genießt die Zeit, genießt, dass hier heute mal richtig viel Partygelegenheiten sind und seid in der ganzen Stadt mit dabei, gerade ja hier beim 90-Set.
0: Genau, beim 90-Set DJ Andy Z gerade am Auflegen an die Hörerinnen und Hörer von Radio Aktiv. Wir hatten ja gerade Tickets verlost, ne? Herzlichen Glückwunsch an den Chris. Der hat den Pott gewonnen, also da viel Spaß beim Feiern. Damit ist das Gewinnspiel auch dicht, hatten wir ja gerade schon gesagt, dass der gewonnen hat. Aber einfach nochmal fürs Protokoll, damit uns hier auch keiner verklagt.
1: Wegen der Formalitäten, ne?
0: Ja, genau. Natürlich. Das hier ist The Rhythm of the Night von Corona an den Decks. DJ Andy Z kommt aus dem Papa Hemingway in Hameln, live. Und wieder zum Mitsingen, ne?
1: Mitsingen.

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0: Radioaktiv und Radio Okawelle heute mit dabei bei der DJ-Nacht live aus Hameln. Gerade waren wir hier mit dabei bei der 90er-Jahre-Party mit DJ Andy Z und DJ Frank J. Und jetzt wollen wir mal wieder hier hinschauen.
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0: Die DJ-Nacht, heute hier live aus Hameln zu hören bei Radioaktiv und bei Radio Okawelle, zwei Sender heute hier mit dabei. Aktuell sind wir quasi hier im Radio im alten Tanzsaal bei der Houseparty, Tech House, Deep House und Minimal. Und so klingt's auch, können wir bestätigen, ne?
1: Genau, Christina Grinchenko, DJ Mike Beat legen da auf. Oh, weil es so schön einfach ist, wechseln wir einfach mal die Straßenseite, nämlich ins Made in Heaven. Dort gibt's die Dance Classics Party. Die klingt auch gut elektronisch, macht Spaß, ist auch schon ordentlich voll, beides ordentlich voll. Also man sieht die Traube draußen stehen. Wenn man da dann nochmal fix rein muss, um da einmal sein Kabel nochmal richtig anzuschließen, da ist schon ein bisschen schwierig geworden. Das kennen wir schon von den letzten Jahren. Aber so muss es ja auch sein, ne? Also eine Veranstaltung muss gut besucht sein und alle müssen gut drauf sein und dann ist auch gelungen.
0: Genau, und wir hoffen, dass diese Stimmung auch bei euch im Radio ankommt und deswegen schalten wir mal rüber.
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0: Ihr hört die DJ-Nacht. Heute live aus Hameln, 11 DJs. Nee, andersrum, 11 Locations, 18 DJs, so rum ist es richtig. Aktuell sind wir bei den Dance Classics. Jetzt gehen wir aber musikalisch mal ein kleines bisschen zurück, auch ein ganz bedeutendes Musikjahrzehnt.
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0: Ja, Frankie Goes to Hollywood hier in der 80er-Jahre-Party. Die DJ-Nacht heute live hier aus Hameln zu hören bei Radioaktiv und bei Radio Okerwelle.
1: Herzlich willkommen.
0: Ja, herzlich willkommen, falls ihr gerade zugeschaltet habt. Und natürlich nochmal hallo und herzlich willkommen an alle von euch, die jetzt wieder, oder was ist wieder, die ganze Zeit seid ihr doch alle mit dabei, oder? Wir haben schon bei einigen Party-Stages schon vorbeigeschaut. Wir waren ja auch schon bei den 90ern. Klar, jetzt gerade die 80er-House-Party, Dance Classics waren wir auch schon. Also ganz, ganz viele waren wir schon.
1: Tja, und wenn wir gerade bei den 80ern waren, dann machen wir euch jetzt mal eine schöne Runde, ein Jahrzehnt zurück in die 70er.
2: Die 70er-Jahre-Party aus der Pinte mit dem Motto: Wir feiern mit euch die 70er. Jetzt live aufgelegt von DJ Hucky und Mende.

0: das, also die 70er-Jahre-Party hier bei der DJ-Nacht, bei euch im Radio und in der Hamelner Innenstadt, genauer gesagt in der Kneipe Pinte. Ja, jetzt haben wir uns erstmal genug durch die Oldies gegroovt. Ich würde sagen, wir gehen mal zurück in die 2000er.
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0: Mit Michael Gray, The Weeknd läuft da gerade. Auch ein toller 2000er.

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0: 23.26 Uhr, also fast keine Schnapszahl.
1: Die Nacht ist noch jung. Ist es überhaupt schon Nacht?
0: Nacht ist es, ja, was haben wir noch nicht mal?
1: Es ist dunkel,
0: ne?
1: Draußen.
0: Es ist dunkel.
1: Ja, es wird ja Herbst, ne? Winter is coming.
0: Genau, kurz das Wetter, es ist irgendwie noch warm, wird wahrscheinlich kälter in der Nacht
1: und morgen wieder wärmer. Ja, es regnet nicht, ne? Ich bin total glücklich, dass es nicht regnet. Nicht, weil es nicht regnen soll, aber bei so einer DJ-Nacht, wo man halt viel unterwegs ist, da ist es ja ganz angenehm. Und es ist halt auch nicht so kalt, dass man schon richtig friert. Das kann ja an so einem 3. Oktober auch schon der Fall sein. Aber es ist gutes Wetter.
0: Ja, das hier übrigens im Hintergrund ist auch gerade ein Song, der in den Charts voll durch die Decke gegangen ist. Dracula von Tame Impala.
1: Ja, da ist ja vielen auch diese Jenny-Version bekannt. Kann man nochmal kurz reinhören? Hier, mach mal kurz an, den Drop.

0: Das ist das Set aus dem Made in Heaven gerade hier in Hameln bei der DJ-Nacht. Und dieser tolle Track, der da gerade lief, der hieß Dracula von Tame Impala.
1: Hat sich gelohnt, da nochmal die paar Sekunden drauf zu bleiben. Jetzt wollen wir euch natürlich aber mal wieder eine neue musikalische Perspektive hier geben in der DJ-Nacht. Wir schalten mal woanders hin.
0: Tja, hallo liebe Millennials. So, wir haben zwar kein Bier im Studio, aber schön wär's.
1: Ja.
2: 2000er Party aus der Bierstube Kitzinger.
0: Da haben wir ja gerade das Stichwort schon gehört, Bierstube.
1: Ja.

0: Oh, hier geht's aber richtig los mit Scooter.
1: Malle-Alarm.
2: Meine Güte, ne, das war doch auch immer ein sehr textsicher gesungener Song damals bei Deutschland sucht den Superstar. Wir erinnern uns an den guten alten Alfie Hardcore.
1: Ja, DJ NK legt auf dem Partyschiff Flotte Weser mit der Malle-Party. Da haben wir gerade mal reingehört hier.
2: Tja, lasert gut durch, ne? Jo. Aber wir haben gesehen, bei der Schlagerparty, oh, da gibt's einen richtig guten deutschen Klassiker.
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2: Und das sind natürlich die 99 Luftballons von Nena. Ja, offenbar
1: theoretisch
2: so
1: mit
2: kleiner Leine. Ey, da ist er wieder.
1: Nee.
2: Ja, okay. Dann machen wir das mal ganz schnell wieder weg. Das läuft nämlich über Handynetz. Dann was haben wir jetzt hier? Haus, 80er. Machen wir 80er.

0: So, und die 80er haben wir gerade mal nur ganz schnell hier reingemacht, weil irgendwie war gerade der Schlagersound weg. Wir wollten eigentlich denn mal sagen, wenn Schlager schon nicht geht, machen wir Haus. Soll ja auch Spaß machen.
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0: Die DJ-Nacht live aushameln. Aktuell sind wir beim House-Set im alten Tanzsaal, aber musikalisch wollen wir jetzt noch mal ein kleines bisschen zurückspringen in der Zeit.
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Musik aus den 80ern hier in der DJ-Nacht live aus Hameln zu hören im Radio bei Radio Aktiv und bei Radio Okawelle. Schön, dass ihr alle mit dabei seid. Und jetzt wollen wir mal wieder zu einer anderen Location springen. Und zwar schauen wir mal rüber ins Ciao Napoli hier in Hameln mit der Chartbreaker Party. Das Beste aus 30 Jahren Charts.

So, ich muss mal ganz kurz was sagen. Ich habe noch eine Überraschung für euch. Ich habe meinen Kollegen Steve hier. Und der wird gleich ein bisschen Live-Gitarre spielen zu den Songs. Aber bevor das passiert, muss ich einmal das System hier kurz ändern. Aber einen Song kriegt er jetzt noch, bevor wir live gehen. Hier gibt's die besten Chartbreaker.

0: Tja, also der ein oder andere Uso, der wird heute bestimmt auch über die Theke gehen, oder?
1: Oh je, da habe ich gerade das Kabel neu eingesteckt da drüben. Also tolle Stimmung da bei DJ Micha. Offenbar gerade nicht mehr so tolles Signal, was wir hier im Radio haben. Aber hey, Entertainment muss auch hart verdient werden.
0: Bis eben lief's, ne? Wir waren also gerade bei der Schlagerparty in der Mo Cocktail Bar mit DJ Micha.
1: Richtig schön voll, wahrscheinlich da einfach das WLAN kaputt.
0: Ja, wie ist so die Stimmung? Du warst gerade ja unterwegs,
1: toll.
0: Hast du gerade gesagt.
1: Also einfach super ausgelassene Stimmung, einfach Spaß an Freud.
0: Ja, so muss das sein. Die DJ-Nacht heute hier live im Radio bei Radioaktiv und bei Radio Okerwelle. 18 DJs in 11 Locations. Und wir wollen natürlich, nachdem wir jetzt ein bisschen deutsche Musik gehört haben, mal wieder zu ein paar Dance-Classics rüberschalten.
1: Oh, je.
0: Ja, wir schauen mal, was uns da jetzt erwartet. Wir sind gespannt.
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0: die Ach, kleine Kneipe an der Ecke. Hast du, hörst du dieses Das war früher mal bei den Kochshows auch im Fernsehen. Immer wenn es denn was zu essen gab, das ganze Publikum so
1: Oh, lecker, da hättest du jetzt ja auch was.
0: Was haben wir denn hier Schönes im Radio?
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0: Da guck einer, schau, wir sind ja noch live. Ja,
1: so sieht das aus. Das Gefühl geht's ja erst los. Noch nicht mal 1 Uhr. Ja, wie die kleine Kneipe an der Ecke. Dann haben wir uns gerade so überlegt, es gibt ja auch diese berühmten Kneipenweisheiten, oder?
0: Es gibt Kneipenweisheiten, es gibt Kneipenmythen. Den ersten Kneipenmythos, den können wir eigentlich mal ganz an die Anfangszeit hier stellen. Also wir senden hier gerade aus Hameln. Auch mal schöne Grüße Richtung Braunschweig, Wolfsburg, Harz und wer da noch so zuhört. Es gab mal so die Legende hier bei uns im Weserbergland, dass die Stadt Hameln nicht nur diesen lustigen Flöten-Heinrich im Kostüm hat, also den Rattenfänger, sondern angeblich auch die höchste Kneipendichte Deutschlands bezogen auf die Einwohner. Also offenbar hier viele Freunde der gehopften Kaltgetränke. Das stimmt aber gar nicht. Also das ist eine Legende, die sich hier sehr hält, aber die wurde nie belegt.
1: Ja, aber ist ja irgendwie was Schönes, wo man angeben kann. Ja, was ist das irgendwie
0: aber ist doch einfach nett.
1: Ja, ist ja nett. Gibt ja auch eine wunderschöne Innenstadt hier in Hameln.
0: Das Schöne ist ja, wir senden ja hier gerade auch aus Kneipen. Also hier die kleine Kneipe an der Ecke, na gut, das war jetzt eine Cocktailbar, aber vorhin, als wir die 70er gehört haben, das ist ja irgendwie doch so ein schönes, uriges Ding im Fachwerk.
1: Ja.
0: Und auch nochmal hier mit, wir nennen jetzt mal die Marke nicht, aber ein ganz bestimmtes Bier, was man vielleicht aus Irland kennt. Das ist ja nett.
1: Ja, das macht einfach Spaß, dazu zu hören und einfach mal überall mit dabei zu sein hier im Radio. Ich hoffe, ihr habt auch, wenn ihr hier in Hameln seid, die Gelegenheit und habt mal vorbeigeschaut oder seid noch unterwegs, wobei dann hört ihr uns wahrscheinlich gerade gar nicht, aber vielleicht im Auto irgendwo hin oder so. Auf jeden Fall seid ihr mit uns noch weiterhin mit dabei hier bei der DJ-Nacht.
0: Ja, hast du noch irgendwie so eine schöne Kneipenweisheit?
1: Ja, kennst du das, wenn der Wirt fragt, wie immer?
0: Ja, das kenne ich hauptsächlich vom Pizzabestellen.
1: Ja, aber wenn der Wirt in der Kneipe fragt, wie immer, dann hast du entweder deine Heimat gefunden oder du solltest dein Leben überdenken.
0: Ja, Mensch.
1: Ja, oder auch ein Stammtisch, ja, der ist quasi Social Media. Ja, aber halt mit Getränkeservice.
0: Ja, total praktisch, ne? Aber das ist ja auch so ein, so dieses Stammtisch, das ist ja auch immer so ein schönes, uriges Schild, was da dann draufsteht und dann, wo man so ganz erhaben drauf guckt und sich so denkt, ah, da sitzen jetzt wieder, ne? Die drei von der Tankstelle.
1: So, wie man sich das halt vorstellt, ne? Oder auch, wer sagt, ich trinke nur eins? Ja, das hat meistens schon gelogen.
0: Ja, ich hätte auch noch eine schöne. 12 Bier schreibt man ohne Bindestrich.
1: Eieiei. Der war auch ein bisschen, aber dann haben wir es wieder.
0: Ja, wo wir gerade hier schon bei diesen ganzen Weisheiten zu Kaltgetränken sind. Wir waren ja gerade schon im Schlagermodus. Wir können ja auch nochmal gucken, Schlager und Mallorca-Schlager soll ja nicht das gleiche sein. Oh, aber das so ähnlich klingt, ja, das gucken wir uns gleich mal an oder hören wir uns besser an. Es geht zurück auf Weser, auf das Schiff zu DJ NK. Dort gibt's die Mallorca-Party. Viel Spaß damit.
3: Die Mallorca-Party auf der Flottenweser mit DJ

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2: Kleiner Spoiler, das war gerade die Mallorca-Party und bei Okawelle, falls ihr euch gewundert habt, warum der Beat so komisch war, das waren die Nachrichten.
3: Ja, da war gar kein Beat, aber da war Okawelle erstmal immer rund um die Uhr gut informiert. Aber jetzt sind wir wieder hier zurück und zwar live aus Hameln, Radio Okawelle mit dabei.
2: Hello hier. Again.
3: Yes, ich sag einfach
2: Hello again. Ja. Kann man bei der Schlagerparty übrigens sehr gut hier hören. Tolle Stimmung dort, auch zwischendurch immer mal wieder da gewesen.
3: In einer Cocktailbar mit DJ Micha.
2: Genau, das ist da, wo das WLAN so grützig ist und warum man denn hier immer mal so in der Musik hört.
3: Sich da zurecht,
2: wir machen das nicht extra, aber wir haben trotzdem Spaß dabei.
3: Ja, und ansonsten manchmal, wenn man kurz mal nichts hört, dann kann das aber auch gewollt sein und zwar oft immer bei den Stellen, wo alle dann mitgrölen. Das hört man hier leider nicht, aber ihr zu Hause, ihr grölt.
2: Das macht ihr alle im Autoradio, ne? Ja, wenn ihr jetzt natürlich unterwegs seid und da kommt, dann hebt er ab und völlig losgelöst, dann geht's ja auch ab.
3: Ja, natürlich. Da muss man einfach laut mitsingen, laut aufdrehen, also wenn man gerade mit dem Auto unterwegs ist. Oder auch bei der Arbeit, ne? Gibt ja auch manche, die haben ja Nachtschicht oder so. Überredet mal die Kolleginnen und Kollegen, dass sie da auch mal das Radio laut drehen. Das ist wahrscheinlich sowieso schon die ganze Zeit
2: wir
3: laut.
2: Wir sagen jetzt mal das, was alle Radiosender euch mitten in der Nacht verkaufen, selbst wenn da keiner sitzt. Wir sind bei euch.
3: Ja, wir sind tatsächlich bei euch und wir sind nicht nur hier, sondern wir sind eigentlich überall heute in Hameln in der Innenstadt. 11 Locations, 18 DJs. Zum Beispiel 70er, 80er, 90er, 2000er Party gibt's ja, eine Chartbreak Party, R&B Black Peat Party, Dance Classics Party gibt's noch. Ja genau, Schlager Party haben wir schon angesprochen und die Mallorca Party, die wir hier eben noch gehört haben. Eine Rock Metal Gothic Party und eine House Party, die gibt's auch noch. Also ja, super viel
2: eine House Party
3: heute
2: mit
3: los.
2: Haus.
3: Oh, House Party im Haus, die ist drin. Ja, nee, also super viele DJ-Sets haben wir hier für euch und schalten immer mal wieder hin und her, damit ihr auch am Radio mit dabei seid.
2: Tja, muss man auch erstmal dran denken, ne? In Hameln 11 Locations, muss man erstmal hinkommen. Also kommt man einfach hin, das ist ja alles nah beieinander, aber es ist ganz schön viel.
3: Ja, wir waren ja ein bisschen unterwegs, haben ja auch ein bisschen aufgebaut, damit man das alles hören kann. Und es ist eigentlich fußläufig alles ganz gut erreichbar. Über das Wetter haben wir vorhin gesprochen, hier in Hameln ist es trocken, also super, um ja auch mal zu sagen, ich gehe mal woanders hin, denn das ist auch das Besondere hier bei dieser DJ-Nacht. Das Ticket, das kauft man sich einmal oder vorhin hat man es vielleicht auch gewonnen.
2: Ja, ich wollte gerade sagen, im besten Fall natürlich gewonnen. Wir haben die ja hier, zumindest bei Radio Aktiv, haben wir die verlost. Also es müsste so ein paar glückliche Gewinner geben, die sind einfach da und aus Spaß an der Freude und haben nichts bezahlt. Oder mussten nichts bezahlen. Tolle Sache.
3: Oder wenn man es halt im Vorverkauf gekauft hat, dann ist halt das Besondere eben, man hat nur ein Ticket gekauft und damit kann man halt überall hingehen. Also wenn man sagt, irgendwie 80er oder 90er Party, fand ich toll. Jetzt will ich aber doch, warum mehr? Jetzt mal ein Bier und Malle, dann kann man da einfach mal hingehen. Wobei es überall überfüllt ist.
2: Stichwort Bier und Malle. Wir kriegen hier ja auch immer mal ins Studio so ein paar coole Fotos von den Locations ran, von den DJs. Wir haben da so eine WhatsApp-Gruppe, da ist das alles drin. Tolles Video, was wir da gekriegt haben, hat sich so angehört. Ja, da wurde Spaß gemacht, ne?
3: Na links, na
2: ja,
3: rechts.
2: Und jetzt und... Und das ganze Schiff, das war ja auf dem Schiff, ey. Da hat das komplette Schiff da getanzt und ist da irgendwie gefühlt fast geentert.
3: Ja, auf dem Video alles voll, alles überfüllt. Also im positiven Sinne. Es ist überall eine super gute Stimmung.
2: Ja, muss doch so sein. Ne? Also wenn es so ist, dass du nicht mehr reinkommst und wenn der Türsteher sagt, der Laden ist voll, dann hast du alles richtig gemacht, wenn du sowas organisierst.
3: Ja, bin ich schon drin oder was?
2: Bin ich schon drin oder was, genau. Also wir haben im Tanzsaal, da ist es dicht. Im 43er, das ist R&B.

0: Blackbeat Party. Mhm. Übrigens auch da irgendwie die ganze Menge bei uns vorm WLAN davor, deswegen leider kein Ton. Schade drum, aber lässt sich nicht ändern. Ne? Da ist einfach voll und
1: Tja, Funkwellen brauchen noch ihren Platz.
0: Tja, die gehen halt nicht durch die Köpfe durch. Aber trotzdem, wir haben hier einen Haufen gute Mucke für euch. Mhm. Und wenn wir schon R&B nicht machen und einfach eine Etage weiter höher im alten Tanzsaal in Hameln, ja, ist auch Full House mit Hausmusik bei der Hausparty. Also die Bude ist dicht, das Haus ist voll und die spielen Haus, passt sich doch. Hören wir rein, macht Spaß. Das neben mir ist der Marvin, ich bin der Jan Lukas. Wir wünschen euch, was auch immer ihr jetzt gerade macht, viel Spaß dabei.
1: So sieht's aus.
2: Die Hausparty im alten Tanzsaal. Tech House, Deep House, Minimal.

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2: So sieht's aus und wir schauen mal wieder rüber und zwar zur Chartbreaker-Party. Das Beste aus 30 Jahren Charts mit DJ D.

0: Kaum zu glauben, aber unsere Türsteher haben auch einen Musikwunsch und den sollen sie natürlich bekommen.
1: Ja.

0: Wie wir gerade gehört haben, der Musikwunsch von den Türstehern beim Ciao Napoli. Da ist die Chartbreaker-Party. Jetzt gehen wir aber mal hier hin.
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0: die DJ-Nacht live aus Hameln. Zu hören bei Radio Aktiv hier im Weserbergland und bei Radio Okerwelle in der Region Braunschweig-Wolfsburg zwischen Harz und Heide. Schön, dass ihr mit dabei seid. Entweder mitten in der Innenstadt, dann hört ihr uns wahrscheinlich nicht, oder vielleicht gerade kurze Pause zu Hause oder im Auto irgendwo. Wir sind gerade noch im Made in Heaven bei der Dance Classics Party. Jetzt wollen wir aber mal wieder auf die 2000er schauen.
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0: Auch hier wieder die Zeit zum Mitsingen gefühlt. Wobei, tja, eigentlich zum Mitsingen, aber wie ich gerade sehe, sehr viel Zeit zum Mitsingen. Die Leitung ist gerade nicht mehr da, aber das ist nicht schlimm. Dann schauen wir einfach mal hier hin, das ist auch mal spannend.
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Meine Damen und Herren, wir haben noch genau 2 Songs hier an Bord. Ja, nur noch 2, weil es war schon 2-mal die Polizei da. Nee, 2. 2, genau 2. Du brauchst nicht 2-mal plus 1 rechnen. Aber ist egal. Das ist jetzt das letzte Lied von mir. Habt ihr noch eine Wahl, kommt zu mir.

0: So, meine Damen und Herren, willkommen zum letzten Song für heute Abend. Vielen Dank, dass ihr da wart. Danke, danke, dass ihr hier wart. DJ Nacht 2026. Wir hören.
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2: So war die Mallorca-Party hier bei uns in der DJ-Nacht. Ihr habt es ja gehört, dort ist so langsam Ende. Auch bei der Schlagerparty ist schon Schluss. Also für Fans der deutschsprachigen Musik, ja, da muss man stark sein. Wir springen musikalisch mal wieder ein bisschen zurück, und zwar in das Jahrzehnt hier.
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